2.14 Uhr. Hier ist die Junge Nacht der ARD. Am Samstag, jetzt mit neuer Mucke von Charlie XCX. Und die hat mit Brad ja so einen krassen Hype ausgelöst. Erinnert ihr euch? Dieses grüne Albumcover und der Brad Summer, wo sehr viel grün getragen wurde. Ja, als es jetzt hieß, neues Album wird Rock, ja, da waren alle so, ich sag mal, unbegeistert, in Anführungszeichen. Und man dachte sich so, ja, Rockmusik, ich weiß nicht. Ja, aber es ist Pop-Rock geworden und klingt doch noch sehr nach Charlie XCX, also keine Sorge. Der Track heißt SS26. Schwierig, sag ich mal. Aber der Titel steht als Abkürzung für Spring Summer 26, also Frühjahr Sommer 2026. So wie bei Modeschauen oder Kollektionen, daran ist es angelegt. Es ist nämlich eine Kritik auch auf die Popkultur. Charlie XCX mit SS26. Ganz frisch jetzt hier in der jungen Nacht der ARD.

Die Nacht, Achtung, wir haben einen Fallschirm auf der B4 Erlangen Richtung Nürnberg. Zwischen Gebbertstraße in Erlangen und Würzburger Straße kommt euch ein Fallschirm entgegen. Fahrt äußerst rechts, überholt bitte nicht. Das ist die B4 Erlangen Richtung Nürnberg. Zwischen Gebbertstraße in Erlangen und Würzburger Straße. Achtung, Fallschirm. Vorsicht hier in beiden Richtungen.

20 nach 2, hier ist die Junge Nacht der ARD. Nummer hier im Studio 0221 567 89 111. Hier Alina schreibt, guten Morgen Sebo, bin am Start und gleich am Arbeiten. Juhu, Fragezeichen. Und ich schreibe so, hä, warum das Fragezeichen? Hast du nicht so richtig Bock auf Worky oder was? Und sie so, haha, nee, du? Und ich denke mir so, doch, ich habe wirklich Bock. Ich hab gut geschlafen und ich habe Bock. Ich drehe hier laut, ich habe meinen Spaß. Ich habe nur eben das Problem, ich hatte die Klimaanlage an und dachte, hä, warum wird es hier drin wärmer? Die hat einfach auf, die stand auf Heizen. Wer war das? Ich dachte kurz so, hä, war es das jetzt mit dem Sebo? Weil mir wurde immer wärmer. Nee, war einfach nur falsch eingestellt. So ist das im Leben. Manchmal habt ihr einfach den falschen Knopf gedrückt. Ja, der war

0: Halb drei, hier ist die junge Nacht. Wir schauen auf die Straßen. Erstmal Entwarnung auf der B4 Erlangen Richtung Nürnberg. Kein Falschfahrer mehr zwischen Gebertstraße in Erlangen und Würzburger Straße. Hier die weitere Meldung. Die A4 Dresden Richtung Chemnitz ist zwischen Frankenberg und Chemnitz Ost nach einem Unfall in beiden Richtungen gesperrt. Die Umleitung führt hier über die U42. Die A23 Hamburg Richtung Heide ist zwischen Eidelstedt und Pinneberg Süd wegen Bauarbeiten bis Dienstag 5 Uhr gesperrt. Die A40 Duisburg Richtung Essen ist zwischen Kreuz Duisburg und Duisburg-Kaiserberg wegen Bauarbeiten bis Dienstag früh gesperrt. Die A44 Düsseldorf Richtung Essen ist zwischen Kreuz Düsseldorf-Nord und Ratingen-Schwarzbach wegen Tunnelwartungsarbeiten noch bis Dienstag gesperrt. Die A67 Mannheim Richtung Darmstadt ist zwischen Viernheimer Dreieck und Lorsch wegen der Baustelle bis Dienstag 5 Uhr gesperrt. Der Stadtring A100 in Berlin ist zwischen Detmolder Straße und Schmargendorf bis ca. 5 Uhr früh in beiden Richtungen, bis 5 Uhr früh in Richtung Wedding gesperrt. So, die 861 Dreieck Hochrhein Richtung Grenzübergang Rheinfelden. Zwischen Dreieck Hochrhein und Rheinfelden Mitte in beiden Richtungen ist der Nollinger Bergtunnel gesperrt. Und Hamburg, die B3 Neuhof Richtung Waltershof. Die Köhlbrandbrücke ist in beiden Richtungen wegen Brückenarbeiten noch bis Montag 5 Uhr gesperrt. That's it.
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0: Mit Sebastian Röpke, hello, willkommen im langen Wochenende. Wenn ihr euch fragt, warum hat der im Verkehr Lorsch so komisch ausgesprochen? Ich war mit einem guten Kumpel mal an der Raststätte in Lorsch und da war so ein Typ, der war voll so ein uniker, lustiger, älterer Dude, der da gearbeitet hat. Der hat dann irgendwie, weißt du nicht, so eine, na, vielleicht noch einen kurzen dazu und so. Der war speziell. Wir fanden den unfassbar faszinierend. Und als wir rausgegangen sind, meinte mein Kumpel zu mir, weißt du was? Das war der Lorsch.

0: Die junge Nacht, Achtung, mir ein Falschfahrer auf der A661 Engelsbach Richtung Bad Homburg zwischen Frankfurt-Eckenheim und Niedereschbach kommt euch ein Falschfahrer entgegen, fahrt äußerst rechts, überholt nicht. Das ist die A661 Engelsbach Richtung Bad Homburg zwischen Frankfurt-Eckenheim und Niedereschbach. Achtung, Falschfahrer, vorsichtig hier in beiden Richtungen. Ich wollte jetzt eh was sagen. Harry Styles, Adore You, um 2.38 Uhr hier in der jungen Nacht der ARD. Ja, der hat jetzt Details verraten von seinem allerersten Mal. Ja, wir reden jetzt über Sex. Brinja Becker aus dem jungen Nacht-Team, was hat er denn verraten?
1: Also halt den Song. Harry war nämlich gestern bei einer Songwriter Award Show in London. Da sollte der eine Rede für Radiohead halten, weil die einen Preis bekommen haben. Auch null Problem für ihn.
2: Radiohead is my favorite band.
1: Ja, die sind nämlich seine Lieblingsband.
0: Okay, schlaue Menschen werden jetzt auch so wie ich annehmen. Sein erstes Mal war also zu einem Radiohead-Song.
1: Ja, hat er dann in der Rede zugegeben.
2: I lost my virginity to talk show host.
1: Also, der Song Talkshow Host lief wohl dabei.
0: Okay, alles klar, okay, ja, wild, oder?
1: Aber das Beste kommt ja noch. Harry hat es dann noch so ein bisschen genauer erklärt, was den Abend angeht und hat noch ein sehr wichtiges Detail hinzugefügt.
2: I lost my virginity to the intro of Talkshow.
1: Ja. Er hat nämlich sein erstes Mal zum Intro von dem Song gehabt.
0: Ja, ratet, was wir jetzt da haben. Natürlich das Intro von diesem Song. Das heißt, ihr müsst euch jetzt Harry Styles nackt vorstellen. Wie er also. Und dann das Intro dazu. Ja gut, da geht der Song dann auch schon los, das war's schon. Wie lang ging das denn? Ja gut, aber bist du witzig, dass Harry Styles das freiwillig verraten hat bei so einer Awardshow?
1: Seine Rede war aber eh super witzig, der wollte die wohl richtig besonders machen, weil ihm Radiohead halt so viel bedeutet. In einem anderen Interview vor 2 Monaten hat er auch noch verraten, dass er gerade auch nur auf Tour ist, weil er Radiohead bei einem Konzert in Berlin gesehen hat und da hat er wieder so richtig Bock auf Konzerte geben bekommen. Seine Fans haben der Band also gerade richtig viel zu verdanken.
0: Ja, okay, alles klar. Jetzt sind wir ein Stück schlauer. Viele denken sich, ich weiß gar nicht, ob ich das hören wollte. Vielleicht kann ich Talkshow-Host von Radiohead nie wieder so hören, wie es vorher war. Aber hey, danke Harry Styles für diese Info. Gott, noch so ein Intro. Was ihr dazu macht, steht euch komplett frei.

Teddy Swims, Mr. Know-It-All. 10:50 hier ist die Junge nach der ARD. Hot Take, passend jetzt zum heißen Wetter am langen Wochenende. Ich hasse den Sommer. Ja, keine Sorge, das sagt nicht ich, das sagt meine Redakteurin. Also die hat mir das heute erzählt, als sie mir erzählt hat, welche Themen ich heute in der Sendung haben werde und wir so eine kleine Übergabe hatten. Und ich so, oh, so geiles Wetter und du musst drin hängen und so, oh, wie blöd. Und sie so, nee, klimatisierte Innenräume sind mega geil, weil ich finde jetzt so Sommer und so warm irgendwie nicht so geil. Ja, und auch junge Nachthörerin Drea, na, die hasst den Sommer. Ja doch, sie hasst ihn schon sehr. Also sobald es ein bisschen warm wird und ich sage, ah, Frühlingswetter, Sommerwetter, dies, das, kommt direkt von ihr eine Nachricht so, schon wieder so warm, gar keinen Bock drauf. Leute, wie sieht's bei euch aus? Findet ihr Sommer gut oder findet ihr Sommer auch scheiße? Nur mal ins Studio. 0221 567 89 111. Würde ich gerne mal wissen. Gibt's Leute, die sagen, bäh, Sonne?

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1: Um 3 Uhr mit Klaus Regineck. Erstmals hat ein prominenter SPD-Politiker zur Zusammenarbeit mit der AfD aufgerufen. Der ehemalige schleswig-holsteinische Ministerpräsident Albich riet den Sozialdemokraten in der Neuen Osnabrücker Zeitung, die Brandmauer zur AfD einzureißen. Stattdessen empfahl er eine Minderheitsregierung unter Tolerierung der AfD. Als Beispiel nannte Albich Dänemark, wo die Sozialdemokraten bei bestimmten Themen mit den Rechtspopulisten zusammenarbeiten. Das wäre auch ein Vorbild für Mecklenburg-Vorpommern, so Albich. Anstelle immer absurderer Vielparteienbündnisse mit CDU, Linken, Grünen oder BSW. Im US-Bundesstaat Kalifornien haben die Behörden rund 40.000 Menschen dazu aufgerufen, ihre Häuser zu verlassen. Grund ist ein Leck an einem großen Chemietank in einem Ort südöstlich von Los Angeles. Er enthält Methylmethacrylat, eine flüchtige und entzündliche Flüssigkeit, die zur Herstellung von Kunststoff verwendet wird. Der Einsatzleiter bezeichnete die Situation als sehr gefährlich. Entweder gebe der Tank nach und 26.000 Liter der Chemikalie liefen aus, oder er explodiere und setze möglicherweise weitere Tanks in Brand. Die EU und Mexiko haben nach 10-jährigen Verhandlungen ein Handelsabkommen geschlossen. Es handelt sich um eine modernisierte Fassung eines Partnerschaftsabkommens aus dem Jahr 2000. Kern ist, dass auf beiden Seiten zahlreiche Zölle wegfallen. Die EU und Mexiko bilden gemeinsam einen Markt mit mehr als 580 Millionen Menschen. Die in Berlin lebende österreichische Filmemacherin Sandra Wollner hat bei den Filmfestspielen in Cannes den Preis für den besten Film in der Nebenreihe Un certain regard erhalten. Details von Caroline Düller.
2: Everytime, der Film der in Berlin lebenden österreichischen Regisseurin, erzählt die Geschichte einer Mutter, die den Tod ihrer Teenager-Tochter zu überwinden versucht. Wollner sei es gelungen, die Erfahrung von Trauer, die nicht beschrieben, sondern nur gelebt werden könne, in einem Film festzuhalten, sagte die Jurypräsidentin von Un certain regard sinngemäß in ihrer Laudatio. Everytime ist Wollners dritter Langfilm. Für dessen Vorgänger The Trouble with Being Born erhielt die Filmemacherin 2020 bereits den Spezialpreis der Berlinale Sektion Encounters sowie 2021 den österreichischen Filmpreis.
1: Das Wetter in Deutschland: nachts locker bewölkt oder sternenklar, in den Frühstunden örtlich Bodennebel. Die Tiefstwerte 16 bis 6 Grad. Am Tag im Norden und Osten sonnig, später Quellwolken. Im äußersten Norden vereinzelt Schauer, sonst überall sonnig und trocken bei bis zu 32 Grad. An den Küsten bis zu 21. Die Zeit 3.03 Uhr.
3: Die junge Nacht, wir schauen auf die Straßen. Erstmal in Warnung auf der A661 Engelsbach Richtung Bad Homburg. Kein Falschfahrer mehr zwischen Frankfurt-Eckenheim und Niedereschbach. Hier die weitere Meldung. Was war das? Die A4 Dresden Richtung Chemnitz ist zwischen Frankenberg und Chemnitz-Ost nach einem Unfall in beiden Richtungen gesperrt. Die Umleitung führt über die U42. Dann die A23 Hamburg Richtung Heide ist zwischen Eidelstedt und Pinneberg Süd wegen Bauarbeiten bis Dienstag 5 Uhr gesperrt. Die A29 Oldenburg Richtung Wilhelmshaven ist zwischen Zetel und Sande wegen eines Feuerwehreinsatzes gerade gesperrt. Die A40 Duisburg Richtung Essen ist zwischen Kreuz Duisburg und Duisburg-Kaiserberg wegen Bauarbeiten bis Dienstag früh gesperrt. Die A44 Düsseldorf Richtung Essen ist zwischen Kreuz Düsseldorf Nord und Ratingen-Schwarzbach wegen Tunnelwartungsarbeiten noch bis Dienstag gesperrt. Die A46 Wuppertal Richtung Düsseldorf ist im Tunnel Bersten nach einem Lkw-Unfall gerade gesperrt. Der Verkehr wird an der Anschlussstelle Holthausen abgeleitet. Die A67 Mannheim Richtung Darmstadt ist zwischen Viernheimer Dreieck und Lorsch wegen der Baustelle bis Dienstag 5 Uhr noch gesperrt. Der Stadtring A100 in Berlin ist zwischen Detmolder Straße und Schmargendorf bis ca. 5 Uhr früh in Richtung Wedding noch gesperrt. Die A861 Dreieck Hochrhein Richtung Grenzübergang Rheinfelden zwischen Dreieck Hochrhein und Rheinfelden-Mitte. In beiden Richtungen ist der Nollinger Bergtunnel gesperrt. Und Hamburg DB3 Neuhof Richtung Waltershof. Die Köhlbrandbrücke ist in beiden Richtungen wegen Brückenarbeit noch bis Montag 5 Uhr gesperrt. That's it!
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3: Mit Sebastian Röpke, hello, hello. Willkommen im langen Wochenende. Leute, wie viel KI benutzt ihr so im Alltag? Also ich bin da ja auch immer maximal höflich und so. Weil wenn die mal die Weltherrschaft erlangen, dann wissen die ja noch, dass ich nett war. Ja, ist doof, ich weiß, aber so ist es. Ja, aber einige von euch, die mobben die KI. Also, ja, die geben der absichtlich falsche Informationen, damit die halt nicht euren Job übernehmen kann. Ja, Mobbing gegen KI ist ein Ding. Sprechen wir in 3 Songs drüber. Vorher für euch, ihr hört sie schon. Sia zusammen mit David Guetta, Beautiful People. Der Sebo ist hier. Hi.

0: 14 nach 3, hier ist die junge Nacht der ARD. Angst vor der KI, macht die bald vielleicht auch meinen Job? Ich meine hier im Radio. Das findet teilweise schon statt, ja. Kollege Weitelz, ich verspreche mich manchmal absichtlich, damit die Leute wissen, dass ich echt bin. Ja, das kann bei einigen auf der Arbeit schon in Mobbing ausarten, also KI-Mobbing, weil man den Einsatz von der nicht supporten will, wenn die einen am Ende vielleicht dann ersetzt. Ja, und das wird nicht nur bei KI gemacht, sondern halt auch bei der KI mit Armen und Beinen, also bei Robotern. Junge Nachtreporter Lukas Leibrecht, klär uns mal auf.
1: So eine neue Studie zeigt, rund ein Drittel der Mitarbeiter sabotiert aktiv die KI im Job. Also bei den unter 30-Jährigen sind es sogar über 40%. Da geht es jetzt nicht nur um KI, sondern auch um Roboter, die auf der Arbeit halt absichtlich behindert werden. Ne? Also da ist es relativ leicht erklärt. Dem Roboter schmeiße ich im Lager vielleicht ab und zu meine Palette in den Weg, dass der um Gottes Willen nicht schneller ist als ich. Ne?
0: Boah, wie gemein. Ich bin einfach zu nett. Ich könnte es nicht. Mir täte der Roboter leid. Ja, aber macht Sinn. Also, dass man, ja, dann, aber führt das dann am Ende dazu, dass der eigene Job sicherer ist?
1: Na, ja, 1Live-Hörerin Kathleen ist da ein bisschen zwiegespalten.
2: Ich kann es schon nachvollziehen, aber es ist natürlich auch ein bisschen paradox, weil ich glaube, wenn das rauskommt, dann verliert man noch schneller seinen Arbeitsplatz.
1: Ja, ich könnte mir schon vorstellen, dass das ein Kündigungsgrund ist. Da freut sich bestimmt kein Chef drüber, wenn da mit den KI-Tools Schmu getrieben wird, sag ich mal. Ne? Aber diese ganze Thematik ist auch nicht neu. Das war damals genau der gleiche Zinnober, als IT eingeführt wurde. Das hat mir Arbeitspsychologin Rosemarie Bender erzählt.
3: Dass man da misstrauisch ist, dass man das nicht einordnen kann, dass man sich davon bedroht fühlt, dass man Ängste entwickelt.
1: Das ist in dem Zusammenhang also ganz normal, heißt aber ja auch nicht direkt, dass ich ersetzt werde.
0: Ja, gut, okay. Also ich hoffe, wir haben jetzt keine Robomobber unter den Hörern. Leute, wenn bei euch auf der Arbeit ein Roboter läuft, nicht den im Bein stellen. Das ist gemein.

3.22 Uhr, hier hört die Junge Nacht der ARD am langen Pfingstwochenende. Jetzt mit Olivia Dean, die ist ja maximal erfolgreich, spielt riesige Hallen ihrer aktuellen Konzerte, ne, die werden immer alle hochverlegt und sind trotzdem ausverkauft. Ja, war aber nicht immer so. Jahrelang hat die vor so 20, 30 Leuten gespielt, hat aber nicht aufgegeben. Also wenn bei euch mal was nicht auf Anhieb klappt, durchhalten, durchhalten.

0: das immer noch so ein Brett, oder? 3:30, die junge Nacht, wir schauen schnell auf die Straßen. Die A23 Hamburg Richtung Heide zwischen Eidelstedt und Pinneberg Süd wegen Bauarbeiten noch bis Dienstag 5 Uhr gesperrt. Die A29 Oldenburg Richtung Wilhelmshaven ist zwischen Zetel und Sande wegen eines Feuerwehreinsatzes gerade gesperrt. Die A40 Duisburg Richtung Essen ist zwischen Kreuz Duisburg und Duisburg-Kaiserberg wegen Bauarbeiten bis Dienstag früh gesperrt. Die A44 Düsseldorf Richtung Essen ist zwischen Kreuz Düsseldorf Nord und Ratingen-Schwarzbach wegen Tunnelwartungsarbeiten noch bis Dienstag gesperrt. Die A46 Wuppertal Richtung Düsseldorf ist im Tunnel Bersten nach einem LKW-Unfall gerade gesperrt. Der Verkehr wird an der Anschlussstelle Holthausen abgeleitet. Die A67 Mannheim Richtung Darmstadt ist zwischen Fürnheimer Dreieck und Lorsch wegen einer Baustelle bis Dienstag 5 Uhr gesperrt. Der Stadtring A100 in Berlin ist zwischen Detmolder Straße und Schmargendorf bis ca. 5 Uhr früh in Richtung Wedding gesperrt. Die A861 Dreieck Hochrhein Richtung Grenzübergang Rheinfelden. Zwischen Dreieck Hochrhein und Rheinfelden-Mitte in beiden Richtungen ist der Nollinger Bergtunnel gesperrt. Und Hamburg, die B3 Neuhof Richtung Waltershof. Die Köhlbrandbrücke ist in beiden Richtungen wegen Brückenarbeiten noch bis Montag 5 Uhr gesperrt. That's it!
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0: Oh, ich bin auch noch mit dabei. Sebastian Röpke ist hier. Hi, na, wie geht es euch? Was macht ihr? Seid ihr noch wach? Seid ihr schon wach? Gerne mal reinmelden. Nummer hier ins Studio 0221 567 89111. So, wir ballern jetzt erstmal ein bisschen Taylor Swift, Opalite. Der Sebus hier. Hi.

0: 3.39 Uhr. Ach komm, 20 vor 4. Hier ist die junge Nacht der ARD am langen Pfingstwochenende. Ah, Leute, für was brennt ihr eigentlich so? Also eure Leidenschaften, da würde ich gerne drüber sprechen. Machen wir immer mal wieder hier in der jungen Nacht. Also bei mir ist es safe Einrichtungskrams. Ich könnte, glaube ich, mit der Deko, die ich habe, noch 3 weitere Wohnungen dekorieren. Naja, was ist es bei euch? Philippa, die ist 28 und arbeitet als Stylistin und designt auch ihren eigenen Schmuck.
1: Wenn ich an anderen Menschen die Dinge sehe, die ich irgendwann mal erschaffen habe, dann ist das ein total schönes Gefühl und gibt mir so eine Art Sinn. Vor allen Dingen, wenn ich meine Schmucksachen verkaufe, merke ich richtig, wie sehr es mich glücklich macht, dass andere sich selber damit ein Stückchen besser ausdrücken können. Daher würde ich eigentlich sagen, dass meine Leidenschaft es ist, Kleidung oder Schmuck herzustellen. Und die stelle ich bestenfalls dann auch noch aus alten Materialien her. Ich liebe das, alten Dingen neues Leben zu verpassen. Also mein Schmuck besteht hauptsächlich aus Edelstahl und ist sehr chromy und silberig. Und wenn es dann auch mal genug Zeit gibt für ein größeres Projekt, stelle ich auch sehr gerne Kleidung her. Es gibt ein Projekt, meine Idee war, aus Secondhand-Schals ein Kleid zu machen. Dann habe ich jetzt vor 2 Monaten endlich dieses Kleid, ja, in so einem fast barocken Stil genäht. Das war total cool, weil ich über Jahre mir diese Idee geschaffen habe und das dann wirklich so geworden ist, wie ich mir vorgestellt habe.

0: Also für mich Sommerhit 26, oder? Calvin Harris zusammen mit Jessie. Satisfy. 3.50 Uhr. Hier ist die junge Nacht der ARD. Leute, 0221 567 89 111. Die ersten von euch machen jetzt schon Feierabend, so wie DJ Bierbauch.
1: Ja, wenn da mal nicht mein Lieblingsservo ist. Hör mal, lange nichts mehr von dir gehört. Aber ich bin auch die letzten Male sehr früh zu Hause gewesen.
0: Ja.
1: Ja, was soll ich erzählen? Ne? Hochzeit gewuppt, das Thema ist durch. Anlage im Auto, du weißt, wo es hingeht.
0: Mhm.
1: Der Bierbauch muss was für seinen dicken Bauch tun. Tschüssi.
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1: Um 4 Uhr mit Klaus Reginek. Der designierte FDP-Chef Kubicki kritisiert Bundeskanzler Merz. Der solle sich in der Regierungskoalition stärker gegen die SPD durchsetzen, sagte Kubicki im ARD-Interview der Woche. Dazu aus dem ARD-Hauptstadtstudio Lissi Kaufmann.
2: Merz müsse mehr von seiner Richtlinienkompetenz Gebrauch machen, so Kubicki im ARD-Interview der Woche. Dass die SPD deshalb aus der Koalition aussteigen würde, glaubt er nicht. Er ist überzeugt, eine SPD, die bei 12% liege, könne nicht in einen Wahlkampf gehen. Verwundert zeigt sich Kubicki darüber, dass sich in der Union nicht mehr Unmut breit macht angesichts der schlechten Umfragewerte. Mit Blick auf die starken Werte der AfD kritisiert Kubicki den Umgang mit der Partei. Die bisherige Ausgrenzung habe offensichtlich mehr geschadet als genützt. Kubicki ist gegen eine Brandmauer und setzt auf Ab statt auf Ausgrenzung.
1: Erstmals hat auch ein prominenter SPD-Politiker zur Zusammenarbeit mit der AfD aufgerufen. Der ehemalige schleswig-holsteinische Ministerpräsident Albich riet den Sozialdemokraten in der Neuen Osnabrücker Zeitung, die Brandmauer zur AfD einzureißen. Stattdessen empfahl er eine Minderheitsregierung unter Tolerierung der AfD anstelle immer absurderer Vielparteienbündnisse mit CDU, Linken, Grünen oder BSW auf Landesebene. Bei einem Unglück in einem Kohlebergwerk in China sind 8 Bergleute ums Leben gekommen. Weitere 38 sind immer noch in der Mine eingeschlossen, berichtet die staatliche Nachrichtenagentur Xinhua. In dem Bergwerk war es zu einer Gasexplosion gekommen. Bislang konnten mehr als 200 Menschen aus den betroffenen Stollen geborgen werden, darunter auch die 8 Todesopfer. In Berlin findet heute Abend das DFB-Pokalfinale statt. Der VfB Stuttgart spielt gegen den FC Bayern München. Alles Wichtige rund um das Spiel von ARD-Sportreporter André Siems.
3: Der Frühzug Richtung Berlin war schon am Freitag fest in Münchner Hand. Und das Bordbistro hatte bereits gegen 11.30 Uhr kein Bier aus Flaschen mehr. Die Bayern-Fans glauben extrem an einen Sieg gegen den VfB Stuttgart, der es genauso machen will wie 1989. Im Jahr des Mauerfalls haben die Schwaben damals das einzige Mal im DFB-Pokal gegen die Bayern gewonnen. 10-mal haben sie insgesamt gegeneinander gespielt, 9-mal hatten am Ende die Münchner das große Grinsen im Gesicht. Trainer Vincent Kompany hat dieses besondere Gefühl. Seine Mannschaft spricht laut eigener Aussage seit Tagen von nichts anderem mehr als vom DFB-Pokal, in dem Stuttgart sich in den letzten 11 Spielen immer durchgesetzt hat.
1: Das Wetter in Deutschland, nachts locker bewölkt oder sternenklar, die Tiefstwerte 16 bis 6 Grad am Tag, im Norden und Osten sonnig, später Quellwolken, nur im äußersten Norden vereinzelt Schauer, bis zu 32 Grad, 4.03 Uhr.
4: Die junge Nacht, wir schauen auf die Straßen. Die A23 Hamburg Richtung Heide ist zwischen Eidelstedt und Pinneberg Süd wegen Bauarbeiten noch bis Dienstag 5 Uhr gesperrt. Die A29 Oldenburg Richtung Wilhelmshaven ist zwischen Zetel und Sande wegen eines Feuerwehreinsatzes gerade gesperrt. Die A40 Duisburg Richtung Essen ist zwischen Kreuz Duisburg und Duisburg-Kaiserberg wegen Bauarbeiten bis Dienstag früh gesperrt. Die A44 Düsseldorf Richtung Essen ist zwischen Kreuz Düsseldorf Nord und Ratingen-Schwarzbach wegen Tunnelwartungsarbeiten bis Dienstag gesperrt. Die A46 Wuppertal Richtung Düsseldorf ist im Tunnel Wersten nach einem LKW-Unfall gesperrt. Der Verkehr wird an der Anschlussstelle Holthausen abgeleitet. Die A67 Mannheim Richtung Darmstadt ist zwischen Viernheimer Dreieck und Lorsch wegen einer Baustelle bis Dienstag 5 Uhr gesperrt. Der Stadtring A100 in Berlin ist zwischen Detmolder Straße und Schmargendorf bis ca. 5 Uhr früh in Richtung Wedding noch gesperrt. Die A861 Dreieck Hochrhein Grenzübergang Rheinfelden zwischen Dreieck Hochrhein und Rheinfelden Mitte. In beiden Richtungen ist der Nollinger Bergtunnel gesperrt. Und Hamburg, die B3 Neuhof Richtung Waltershof. Die Köhlbrandbrücke ist in beiden Richtungen wegen Brückenarbeiten noch bis Montag 5 Uhr gesperrt. That's it.
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4: Mit Sebastian Röpke, natürlich auch mit euch. Ihr seid part of the show. Nummer hier im Studio 0221 567 89 111. Wie geht es euch? Was macht ihr gerade? Seid ihr noch wach? Seid ihr schon wach? Alina, die vorhin sich angemeldet hatte und sagte, sie hätte nicht so Bock, hat gerade gemeldet, dass sie Pause macht. Wo ich gefühlt dachte, du warst jetzt noch gar nicht so lange auf der Arbeit, dann schon Pause? Naja. Billie Eilish mit Birds of a Feather. Der Sebo ist hier. Hi.

12 nach 4, hier ist die junge Nacht der ARD und das am langen Pfingstwochenende. Ja, ich bin komplett da, morgen Nacht auch und von Sonntag auf Montag. Ah Leute, wie geht's euch, was macht ihr gerade? Ein paar von euch haben sich jetzt schon reingemeldet, machen gerade Feierabend, die anderen haben angefangen zu arbeiten. Die anderen beschäftigen sich mit ihren Haustieren, naja. Ah, ja.

0: Leute, am 11. Juni geht's los, die Fußball-Weltmeisterschaft der Männer. Aber irgendwie habe ich ein bisschen das Gefühl, so langsam ist das kein Fußballturnier mehr, sondern eher so ein Festival, ne? Ey, da werden nämlich immer mehr Stars angekündigt, die bei der Eröffnung singen oder beim Finale. Und jetzt haben wir auch noch den zweiten WM-Song. Den zweiten, hallo? Britta Becker aus dem Junge Nacht-Team, sag, wer jetzt noch?
1: Von Lisa von Blackpink, Anita und Rema. Er heißt Goals. Ich finde, er hat's richtig drauf. Ich sehe mich schon im Sommer beim Rudel gucken und dieser Song läuft.
0: Ja, der ballert, oder? Ey, aber ist jetzt schon der zweite offizielle WM-Song. Letzte Woche kam ja Die Die von Shakira und Burna Boy raus. Also ich bin echt gespannt, ob die jetzt einfach jeden Freitag einen neuen WM-Song droppen. In den letzten Wochen wurden ja auch insgesamt 23 Stars angekündigt, die bei der Eröffnungsfeier heute am 12. Juni beim Finale auftreten. Brinja, wer denn alles?
1: Lisa, Anita und Rema sind halt mit ihrem neuen Song jetzt dabei. Außerdem zum Beispiel Katy Perry, J Balvin, Michael Bublé und Tyler. Und beim Finale gibt es die allererste Halbzeitshow ever. Die hat Chris Martin von Coldplay auch angekündigt, zusammen mit der Sesamstraße.
2: Well, this year for the first time, there's a halftime show the World Cup Final.
3: What?
2: Yeah.
3: No, halftime show?
2: Yeah, halftime show.
3: A halftime show?
1: Es war eine richtig verrückte Ankündigung, vor allem, weil die Namen der Stars, die auftreten werden, dann so geschrien wurden.
4: Madonna, Shakira, BTS!
1: Also Madonna, Shakira und BTS treten beim Finale dann auf.
0: Ja, Wahnsinn, Leute. Also Fußball-WM der Männer wird, glaube ich, richtig krass. Wir hören jetzt erstmal den neuen WM-Song Goals hier in der jungen Nacht der ARD. Yes, I'm gone.

0: Halb fünf, hier ist die junge Nacht der ARD. Wir schauen mal auf die Straßen. Die A23 Hamburg Richtung Heide ist zwischen Eidelstedt und Pinneberg Süd wegen Bauarbeiten noch bis Dienstag 5 Uhr gesperrt. Die A40 Duisburg Richtung Essen ist zwischen Kreuz Duisburg und Duisburg-Kaiserberg wegen Bauarbeiten noch bis Dienstag früh gesperrt. Die A44 Düsseldorf Richtung Essen ist zwischen Kreuz Düsseldorf Nord und Ratingen-Schwarzbach wegen Tunnelwartungsarbeiten noch bis Dienstag gesperrt. Die A46 Wuppertal Richtung Düsseldorf ist in Tunnelwersten nach einem LKW-Unfall gesperrt. Der Verkehr wird an der Anschlussstelle Holthausen abgeleitet. Die A67 Mannheim Richtung Darmstadt ist zwischen Viernheimer Dreieck und Lorsch wegen einer Baustelle bis Dienstag 5 Uhr gesperrt. Die A861 Dreieck Hochrhein, Grenzübergang Rheinfelden. Zwischen Dreieck Hochrhein und Rheinfelden Mitte in beiden Richtungen ist der Nollinger Bergtunnel gesperrt. Und Hamburg B3 Neuhof Richtung Waltershof. Die Kohlbrandbrücke ist in beiden Richtungen wegen Brückenarbeiten noch bis Montag 5 Uhr gesperrt. That's it!
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0: Mit Sebastian Röpke, hello. Vielleicht könnt ihr ja noch liegen bleiben, aber euer Partner, der muss zur Arbeit. Ja, da denkt man sich im Bett die ganze Zeit nur, bitte nicht das große Licht anmachen.
2: Was?

0: Ey Leute, Anne Hathaway, ne? Die ist ja gerade irgendwie überall in Der Teufel trägt Prada 2 und jetzt kommt schon der nächste Film mit ihr ins Kino.
1: Sam, ich brauche ein Kleid.
0: Alles klar. Mother Mary heißt der Film und ist gerade gestartet. Ey, und für den Film hat sie sogar tanzen gelernt.
2: Before I could learn the lines, I had to learn how to dance.
0: Marcel Emmel aus dem Junge Nachtteam. Was sind die Story von Mother Mary?
3: Es geht im Film um ein Kleid für die neue Tour. Das will sie bei einer ehemaligen, sehr, sehr guten Freundin haben. Es ist ein Notfall.
1: Du kannst mich nicht wirklich hassen.
2: Natürlich kann ich.
1: Ist es das, was wir hier tun? Fertigst du für mich ein Hasskleid an? Vielleicht.
3: So, und dieses Kleid wird jetzt zum Symbol für den Streit zwischen denen, zum Schmerz, Vergebung, Abrechnung, innere Konflikte. Und das ist quasi der Stoff, aus dem das Drama ist. Und dann eben auch das Drama irgendwann. Das ist religiös, das ist so ein bisschen Gothic angehaucht. Insgesamt halt wirklich metaphorisch, dass es nur so pfeift.
0: Ich würde sagen, ein bisschen wild alles.
3: Also wer nach dem Trailer auch glaubt, das ist hier irgendwie so ein Popstar-Film. Nö. Also ja, aber dann ist es irgendwie dann doch wieder so ein Kammerspiel. Du hast zwei Personen, du hast ein Steinhaus, du hast dieses Kleid, du hast ein bisschen Nadel und Faden. Mhm. Und dann später sogar noch ein Hauch Horror.
1: Lass sie uns austreiben. Zusammen.
3: So, und das ist wirklich ein sehr, sehr dünner Faden, ob man diesen Film jetzt mag oder nicht. Künstlerisch ist es sicherlich top. Schauspielerisch, habe ich gesehen, ist wohl auch total stark. Charlie XCX hat zum Beispiel auch noch am Soundtrack mitgebaut. Fein, fein, fein. Mhm. Aber selten ist etwas so gnadenlos an mir vorbeigeflogen wie dieser Film.
0: Okay, alles klar. Mother Mary mit Anne Hathaway. Ja, okay, vielleicht dann doch lieber Der Teufel trägt Prada 2 gucken. Na, weiß nicht. Hier ist der Titelsong von Lady Gaga und Doechii, One Way, jetzt hier in der Jungen Nacht der ARD.

Becky G mit Shower. 4.48 Uhr, ihr hört die junge Nacht der ARD. Also falls ihr gleich beim Fertigmachen für die Frühschicht in der Dusche tanzen wollt, ich hoffe, ihr habt so Anti-Rutschstreifen. Also ich hab das, weil ohne geht nicht. Leute, es gibt ja so Typen, die sind einfach eine laufende Green Flag. Alex Bowen gehört auf jeden Fall dazu. Es gibt ein virales Video von ihm, wo er auf der Bühne beim Singen, wo er kurz mal eine Pause hat, das Handy rausholt, draufschaut, kurz antwortet und es dann wieder wegsteckt. Und alle so, ja, wenn er sagt, er hat keine Zeit, schau dir das an. Alex Bowen mit Fever Dream gibt's jetzt hier in der jungen Nacht der ARD.

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1: Um 5 Uhr mit Klaus Reginek. Im kalifornischen Garden Grove südlich von Los Angeles sollen rund 40.000 Menschen ihre Häuser verlassen. Dort droht in einer Fabrik ein Tank mit einer Chemikalie zu explodieren. Aus den USA berichtet ARD-Korrespondentin Antje Sieb.
2: In dem Tank befinden sich große Mengen Methylmethacrylat, das zur Herstellung von Kunststoff verwendet wird. Bei einer Explosion des Behälters würden giftige Dämpfe frei werden, die Augen, Atemwege und Haut reizen oder Übelkeit verursachen. Bei hohen Konzentrationen sind auch Lungenschäden nicht ausgeschlossen. Bereits am Donnerstag sei die Temperatur in dem problematischen Tank angestiegen, sagte die Einsatzleitung bei einer Pressekonferenz. Weil Ventile des Tanks nicht funktionieren, könne man nur versuchen, den bereits aufgeblähten Behälter zu kühlen. Jetzt befürchten die Verantwortlichen, dass entweder ein Leck entsteht oder der Tank explodiert und dabei möglicherweise auch benachbarte Tanks beschädigt.
1: Erstmals hat ein prominenter SPD-Politiker zur Zusammenarbeit mit der AfD aufgerufen. Der ehemalige schleswig-holsteinische Ministerpräsident Albig riet den Sozialdemokraten in der Neuen Osnabrücker Zeitung, die Brandmauer zur AfD einzureißen. Stattdessen empfahl er eine Minderheitsregierung unter Tolerierung der AfD. Als Beispiel nannte Albig Dänemark. Das wäre auch ein Vorbild für Mecklenburg-Vorpommern, so Albig, anstelle immer absurderer Vielparteienbündnisse mit CDU, Linken, Grünen oder BSW. Der designierte FDP-Chef Kubicki kritisiert Bundeskanzler Merz. Der solle sich in der Regierungskoalition stärker gegen die SPD durchsetzen, sagte Kubicki im ARD-Interview der Woche. Dass die SPD deshalb aus der Koalition aussteigen würde, glaubt er nicht. Eine SPD, die bei 12% liege, könne nicht in einen Wahlkampf gehen, so der FDP-Politiker. Immer weniger Fahrradfahrer tragen einen Helm, das zeigen Beobachtungen der Bundesanstalt für Straßen- und Verkehrswesen. Bei Stichproben im vergangenen Jahr trugen 37% der Radfahrer über alle Altersgruppen hinweg einen Helm. 2024 lag die Quote noch bei knapp 43%. Gründe für die Tendenz nannte die Bundesanstalt nicht. In der Relegation für die zweite Fußball-Bundesliga hat Rot-Weiß Essen das Hinspiel gegen Greuther Fürth mit 1:0 gewonnen. Die Entscheidung, ob Essen nach fast 20 Jahren in die zweite Liga zurückkehrt, fällt im Rückspiel am Dienstag. Die deutsche Eishockey-Nationalmannschaft hat ihr WM-Gruppenspiel gegen Ungarn mit 6:2 gewonnen. Das Team hat damit weiter Chancen auf das Viertelfinale. Weitere Vorrundengegner bei dem Turnier in der Schweiz sind heute Österreich und am Montag Großbritannien. Das waren die Nachrichten mit Klaus Reginek. Das Wetter in Deutschland, am Tag im Norden und Osten sonnig, später Quellwolken. Im äußersten Norden vereinzelt Schauer. Sonst überall sonnig und trocken bei bis zu 32 Grad. An den Küsten windig und bis zu 21 Grad. 5:03 Uhr.
3: Die junge Nacht, wir schauen auf die Straßen. Die A23 Hamburg Richtung Heide ist zwischen Eidelstedt und Pinneberg Süd wegen Bauarbeiten noch bis Dienstag 5 Uhr gesperrt. Die A40 Duisburg Richtung Essen ist zwischen Kreuz Duisburg und Duisburg-Kaiserberg wegen Bauarbeiten bis Dienstag früh noch gesperrt. Die A44 Düsseldorf Richtung Essen ist zwischen Kreuz Düsseldorf Nord und Ratingen-Schwarzbach wegen Tunnelwartungsarbeiten noch bis Dienstag gesperrt. Die A46 Wuppertal Richtung Düsseldorf ist im Tunnel Wersten nach einem LKW-Unfall gesperrt. Der Verkehr wird an der Anschlussstelle Holthausen abgeleitet. Die A67 Mannheim Richtung Darmstadt ist zwischen Firnheimer Dreieck und Lorsch wegen einer Baustelle noch bis Dienstag 5 Uhr gesperrt. Die A861 Dreieck Hochrhein Richtung Grenzübergang Rheinfelden. Zwischen Dreieck Hochrhein und Rheinfelden Mitte in beiden Richtungen ist der Nollinger Bergtunnel gerade gesperrt. Und Hamburg, die B3 Neuhof Richtung Waltershof. Die Köhlbrandbrücke ist in beiden Richtungen wegen Brückenarbeiten noch bis Montag 5 Uhr gesperrt. That's it!
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3: Mit Sebastian Röpke, hello, Gumo. Ey, es wird draußen langsam schon hell, ne? Ich liebe Sommer, dies, das, aber mit Pennen wird es auf jeden Fall dann wieder schwierig. Ich habe zwar so Verdunklungsvorhänge, aber ich weiß nicht so richtig. Deswegen Geschäftsidee, Kontaktlinsen, die wie so eine Sonnenbrille alles abdunkeln. Ja, okay, Pipi machen wir dann. Das wird safe schwierig, glaube ich. Ich denke da vielleicht nochmal drauf rum. Leute, gleich sprechen wir über eine neue Serie für Stranger Things Fans. Feuer für euch, Huntricks mit Golden. Der Sebus hier. Willkommen im langen Pfingstwochenende mit geilstem Wetter. Uhu.

0: 13 nach 5, hier ist Junge Nacht der ARD. Aufgepasst, Stranger Things Fans.
1: Hier ist Alarmstufe Rot, ich wiederhole, Alarmstufe Rot.
0: Ja, es gibt eine neue Serie von den Duffer Brüdern, also die Macher von Stranger Things. Ja, und die beiden Serien, die sollen sich auch sehr ähnlich sein. Serienfrau Brinja Becker, es geht diesmal aber um Rentner.
2: Ja, es geht um Sam, Jack, Wally, Judy, Rennie und Art. Die wohnen zusammen in der Stadt für Rentner, mitten in der Wüste von New Mexico. Und da wird sich aber um das komplette Wohl der älteren Menschen gekümmert.
3: Müssen sich nur ein wenig für diesen Ort erwärmen und dann merken sie, dass The Boris noch nicht

0: in dem Fall das Stichwort.
1: Crazy. Ich finde, man merkt irgendwie voll, dass es von den Machern von Stranger Things irgendwie ist, weil ich kriege irgendwie dieselben Vibes, oder? Also gut, Britta erzählt uns gleich noch mehr zur neuen Serie The Burrows. Ab jetzt auf Netflix und hier im Radio erstmal The Bowser Magnetic. Die junge Nacht ist hier. Hi.

5.21 Uhr, hier ist die junge Nacht der ARD und das an dem Pfingstwochenende, was nicht nur ein langes ist, sondern auch vom Wetter her, ja in fast ganz Deutschland, übelst krass heftig schön mit ganz viel Sonne und warm und so. Ja, ich höre schon wieder meine Mutter am Telefon sagen, vergiss nicht, dich einzucremen. Ja, Mama, ich mach das.

0: Halb sechs haben wir es genau. Hier ist die junge Nacht. Wir schauen auf die Straßen. A8 München Richtung Salzburg zwischen Leuthallbrücke und Saarlachbrücke. 9 Kilometer Stau aktuell gerade. Die A23 Hamburg Richtung Heide zwischen Eidelstedt und Pinneberg Süd. Wegen Bauarbeiten noch bis Dienstag 5 Uhr gesperrt. Die A38 Göttingen Richtung Halle ist zwischen Merseburg Nord und Merseburg Süd nach einem Unfall gerade gesperrt. Die A40 Duisburg Richtung Essen ist zwischen Kreuz Duisburg und Duisburg Kaiserberg. Wegen Bauarbeiten noch bis Dienstag früh dicht. Die A44 Düsseldorf Richtung Essen ist zwischen Kreuz Düsseldorf Nord und Ratingen-Schwarzbach wegen Tunnelwartungsarbeiten noch bis Dienstag gesperrt. Die A46 Wuppertal Richtung Düsseldorf ist im Tunnel Wersten nach einem LKW-Unfall gesperrt. Der Verkehr wird an der Anschlussstelle Holthausen abgeleitet. Die A67 Mannheim Richtung Darmstadt ist zwischen Firnheimer Dreieck und Lorsch wegen einer Baustelle bis Dienstag 5 Uhr noch gesperrt. Die A93 Rosenheim Richtung Kiefersfelden zwischen Brandenburg und Grenzübergang Kiefersfelden 11 Kilometer Stau aktuell. Die A861 Dreieck Hochrhein Richtung Grenzübergang Rheinfelden. Zwischen Dreieck Hochrhein und Rheinfelden Mitte in beiden Richtungen ist der Nollinger Bergtunnel gesperrt. Und Hamburg B3 Neuhof Richtung Waltershof. Die Kohlbrandbrücke ist in beiden Richtungen wegen Brückenarbeit noch bis Montag 5 Uhr gesperrt. Und die B89 Magdeburg Richtung Stendal ist in Höhe Wollmir steht nach einem Unfall gerade gesperrt. That's it!
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0: Mit Sebastian Röpke und natürlich auch mit euch. Nummer hier in Studio 0221 567 89111. Der Mike schreibt, schöne Pfingsten wünsche ich euch. Schön, dass du wieder am Start bist. Liebe Grüße aus dem Norden. Der Mike. Ja. Also schöne Pfingsten. Ich arbeite halt durch, aber ja gut, ich habe trotzdem schöne Pfingsten mit euch. Aber das Pfingsten ist, oder verlängertes Wochenende, hat man jetzt gerade bei dem Verkehr schon gewählt. 11 Kilometer Stau jetzt. Wow. Der Sebus hier, hi.

0: 5.38 Uhr ist die junge Nacht der ARD. Ey, Anfang des Jahres ist ja die allerletzte Stranger Things Folge rausgekommen und alle waren so...
1: Nichts wird wieder so, wie es einmal war.
0: Ja, ich hatte auch noch gehofft, da kommt noch was, aber naja. Aber bald wissen Stranger Things Fans wieder, was mit ihrem Leben anzufangen. Es gibt nämlich eine neue Serie, The Burrows. Wird aber online auch schon so gehandelt.
2: This one is basically Stranger Things, but with old people.
3: This is literally Stranger Things for pensioners. Literally.
0: Also die sagen da, die Serie ist wie Stranger Things, nur mit Rentnern. Britta Becker aus dem Serienteam, du siehst aber noch mehr Sachen, die an Stranger Things erinnern, ne?
4: Ja, also wir haben hier eine Gruppe Freunde, egal jetzt mal, wie alt die sind. Wir haben Monster, Horror, ein Kleinstadtgeheimnis, Retro-Feeling und 80er-90er-Look.
0: Okay, da ist es wirklich keine Überraschung, dass die Macher von The Burrows auch die Erfinder von Stranger Things sind, ne?
4: Ja, und die haben die Serie zwar nicht geschrieben, aber schon sehr viel mitentschieden und beeinflusst. Und die haben auch schon zugegeben, dass alles sehr Stranger Things-coded ist.
5: The Burrows definitely share some elements with Stranger Things.
4: Also die wollen auch, dass uns das alles wie Stranger Things irgendwie vorkommt. Darum ist auch der Soundtrack so ähnlich und direkt in der ersten Szene fährt auch einfach mal ein Fahrrad durchs Bild.
0: Ah ja, bei Fahrrad haben sie uns. Aber große Frage natürlich, kann The Burrows mit Stranger Things irgendwie mithalten?
4: Schon, ja, aber irgendwie auch erwachsener, weil es auch um tiefe Themen geht, wie Trauer, Vergänglichkeit und um diese Frage.
6: Was sollen wir mit der Zeit anfangen, die uns noch bleibt?
4: Also hatte für mich jetzt nicht so die Leichtigkeit, die ersten Staffeln Stranger Things hatten. Aber es ist eine sehr unterhaltsame Serie mit sehr sympathischen Grumpy-Figuren und echt emotionalen Momenten. Und wenigstens bekommt man wieder so ein kleines bisschen dieses Gefühl.
0: Okay, ja gut. Wir nehmen alles, was wir kriegen können, oder? The Burrows gibt's ab jetzt neu bei Netflix. Ist wie Stranger Things, nur halt ja mit Leichtsichtbrille, Bingo und vielleicht auch ein Treppenlift.

Olivia Rodrigo, Drop Dead, hier ist die junge Nacht der ARD. Alina, die schreibt, jetzt Feierabend, ab nach Hause ins Bettchen und danach an die Ostsee. Wie gefühlt ganz Deutschland, die gleichen schönen Feierabend und Happy Weekend. Ja, ist jetzt schon richtig voll auf den Autobahnen. Alina, dir auch Happy Weekend. Pass

Ey, Justin Bieber hat mit seinem Coachella-Auftritt ja dafür gesorgt, dass alle wieder seine alten Songs streamen und komplett wegpeitschen. Einer davon ist Beauty and the Beat und damit sage ich Ciao, bis später.

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1: Ach, guck mal, hier bei Facebook. Da gibt's ein Mädchen, das macht zusammen mit seiner Mutter bei Topmodel mit. Du, das wäre doch auch was für uns, oder?

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2: Im Studio Sabine Löbrig. Guten Morgen. Auch in Brandenburger Gewässern und Böden können Forscher Mikroplastik nachweisen. Das zeigt eine Studie der Uni Potsdam. Unter anderem durch Reifenabrieb, Kunstrasen oder Plastikfolien in der Landwirtschaft. Die Forscher sagen aber, das Grundwasser ist noch nicht betroffen. Der bekannte Fluchthelfer Hasso Herschel ist tot. Er starb im Alter von 91 Jahren in der Nähe von Melzow in der Uckermark. Er war 1961 aus DDR-Haft nach West-Berlin geflohen, kehrte aber wenig später zurück und verhalf insgesamt rund 1000 Menschen zur Flucht in den Westen. Die deutsche Eishockey-Nationalmannschaft hat am Abend ihr erstes Spiel bei der WM in der Schweiz gewonnen. Sie besiegte Ungarn deutlich 6:2 und hat damit weiter Chancen auf das WM-Viertelfinale.
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2: Stoff statt Scroll. Der Fuck the Internet Market öffnet zum letzten Mal dieses Frühjahr in Berlin-Kreuzberg. Die Location allein ein absoluter Hingucker. Das Glogau Air wurde 1896 als Schulgebäude geplant und ist jetzt Kunstraum mit Innenhof und Garten. Hier seht ihr, was Slow Fashion wirklich bedeutet. Schmuck mit Character, handgemachte Klamotten und ihr findet bestimmt die perfekten Accessoires für den Festivalsommer. Fun Fact, alle Businesses sind queer oder female-owned. Stöbert von 12 bis 20 Uhr durch den Fuck the Internet Market im Glogau Air in Kreuzberg. Rein kommt ihr für 3 Euro.
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1: Im Studio Sabine Löbrig. Guten Morgen. Auch in Brandenburger Gewässern und Böden können Forscher Mikroplastik nachweisen. Das zeigt eine Studie der Uni Potsdam. Die Forscher sagen, das Grundwasser ist noch nicht betroffen. Trotzdem nehmen wir Menschen dieses Mikroplastik mittlerweile schon in uns auf. Der bekannte Fluchthelfer Hasso Herschel ist tot. Er starb im Alter von 91 Jahren in der Nähe von Melzow in der Uckermark. Der gebürtige Dresdner war in den 50er Jahren in der DDR inhaftiert und verhalf nach seinem Ausbruch rund 1000 Menschen zur Flucht in den Westen. Rot-Weiß Essen hat gute Chancen, in die zweite Liga aufzusteigen, zum ersten Mal seit 20 Jahren. Essen gewann das Relegationshinspiel gegen Greuther Fürth am Abend mit 1:0. Das Rückspiel ist am Dienstag.
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0: Ja.
1: Entschuldigung, darf ich Sie mal kurz stören?
0: Ja, ja, aber nur kurz bitte.
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2: Pfingsten im Biergarten mit Techno. Und das for free. Die Techno-Türken übernehmen heute den Festsaal Kreuzberg in Berlin. Das ist schon fast eine Tradition. Gönnt euch treibenden Techno auf der Terrasse. Techno-Türken free open air im Festsaal Kreuzberg ab 14 Uhr. Party läuft bis 6 Uhr morgens. Bis 20 Uhr kommt ihr for free rein. Danach zahlt ihr einen Zehner.
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1: Im Studio Sabine Löbrig. Guten Morgen. Das frühsommerliche Wetter zum Pfingstwochenende lässt in Brandenburg allmählich die Waldbrandgefahr wieder steigen. Der Deutsche Wetterdienst warnt, morgen werde wohl in weiten Teilen des Landes wieder die zweithöchste Gefahrenstufe erreicht. In Garden Grove in Kalifornien wurden in der Nacht rund 40.000 Menschen in Sicherheit gebracht. Die Behörden hatten die Evakuierung wegen eines Tanks mit Chemikalien angeordnet. Der droht zu explodieren mit möglichen gesundheitlichen Schäden für Anwohner. Die deutsche Eishockey-Nationalmannschaft kann weiter auf das WM-Viertelfinale hoffen. Die Deutschen besiegten am Abend Ungarn 6:2. Gegner heute Abend ist Österreich. Auch hier muss fürs Weiterkommen ein Sieg her.
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2: Snacken, tanzen, nochmal snacken. Heute beim Afro-Brazil Carnival Festival im Beach Neukölln in Berlin. Hier gibt's heute Nachmittag Baile, Funk und Afro-Beats. Aber ihr könnt schon ab 12 Uhr die geilsten Snacks beim Brazil Food Festival schnabulieren. Ab 15 Uhr dann Vollgas. Brasilianische Bässe und westafrikanische Rhythmen. Alles in einem Sandstrandspot mitten in Neukölln. Afro Brazil Carnival Festival im Beach Neukölln geht heute von 15 bis 22 Uhr. Eintritt kostet einen Fünfer.
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1: Im Studio Sabine Löbrig. Guten Morgen. Trotz der Regenschauer Mitte der Woche steigt die Waldbrandgefahr im Land wieder. Heute früh wurde sie für weite Teile des Landes angehoben. Für morgen erwartet der Deutsche Wetterdienst die zweithöchste Gefahrenstufe. Er mahnt die Menschen zur Vorsicht in den Wäldern. Es gilt ein Rauch-, Grill- und Feuerverbot. Heute ist der sogenannte Ehrentag. Bei tausenden Veranstaltungen in Deutschland wird dabei die Demokratie gewürdigt und gefeiert. Denn heute vor 77 Jahren ist das Grundgesetz in Kraft getreten. Und heute gibt es 21 Endspiele im Amateur- und Profifußball. Im Brandenburger Landespokalfinale spielen der VfB Grischow und der FC Energie Cottbus gegeneinander. Und am Abend treffen dann der FC Bayern München und VfB Stuttgart im DFB-Pokalfinale aufeinander.
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2: Stoff statt Scroll. Der Fuck the Internet Market öffnet zum letzten Mal dieses Frühjahr in Berlin-Kreuzberg. Die Location allein ein absoluter Hingucker. Das Glogau Air wurde 1896 als Schulgebäude geplant und ist jetzt Kunstraum mit Innenhof und Garten. Hier seht ihr, was Slow Fashion wirklich bedeutet. Schmuck mit Character, handgemachte Klamotten und ihr findet bestimmt die perfekten Accessoires für den Festivalsommer. Fun Fact, alle Businesses sind queer oder female-owned. Stöbert von 12 bis 20 Uhr durch den Fuck the Internet Market im Glogau Air in Kreuzberg. Rein kommt ihr für 3 Euro.
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1: Einen wunderschönen guten Morgen, Samuel Mach ist mein Name. Ich freue mich sehr, dass ihr dabei seid. Ich hatte einen abenteuerlichen Morgen. Es gab nämlich bei meiner U-Bahn-Linie direkt einen fetten Notarzteinsatz. Und ich war ungefähr eine halbe Stunde später hier als geplant. Deswegen hoffe ich sehr, dass euer Morgen deutlich entspannter ist. Bestenfalls liegt ihr gerade noch im Bett und haut noch mal auf Snooze oder ihr seid entspannt am Frühstücken. Es wird ein zauberhafter Tag. Es ist jetzt schon in der Sonne absolutes T-Shirt-Wetter und es ist erst 10 Uhr vormittags. Also heute wird geil, heute wird reingesommert, gegebenenfalls zum Beispiel beim KDK Straßenfest, aber auch woanders. Deshalb gönnt euch dieses lange Premium-Wochenende. Wir haben gleich maximalst entspannten Sound dafür von The Bow. Magnetic und vorher erstmal Sabrina Carpenter und Busy Woman hier für euch auf Fritz.

0: maximalst entspannter Sound von The Bowser. Magnetic war das hier für euch auf Fritz. Und Leute, für viele ist es wirklich eines der schönsten Gefühle überhaupt. Frisch gemachte Nägel haben. Und weil das so viele von euch so sehr feiern, haben wir uns gedacht, alles klar, bitteschön.
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0: Ja, wir waren gestern nämlich im House of Beauty in Potsdam und haben euch das allerfeinste Nail-Treatment gegönnt. Alina hat es sehr gerne angenommen und sie liebt ihre Nägel nicht einfach nur wegen des Looks, sondern weil sie die auch wirklich einfach richtig praktisch findet.
2: Ich würde sagen, ich kann damit richtig gut Fäden abziehen, wenn man die dann so gut wickeln kann.
0: Ja, ich habe so sehr kurze Nägel. Ich bin so ein Mensch mit ganz kurzen Nägeln und das verstehe ich total. Alles so abknibbeln oder so Fäden irgendwo, das kann ich niemals. Deswegen, ich verstehe sehr, wieso man das geil findet. Und auch Luis, der war gestern bei Rasieren oder Lackieren am Start und der hat sich einfach nur die Mittelfinger knallbunt anmalen lassen und zwar mit einer Strategie dahinter.
3: Also falls jemand sich beschwert, zeige ich ihm, was ich auf den Nägeln habe.
0: Geil. So, und was wir aber auch nochmal festhalten können hier höchst offiziell, das mit Abstand beliebteste Design bei euch sind die guten alten French Nails. Hat sich zum Beispiel Jolina auch gegönnt.
4: Es sieht halt einfach sehr elegant aus, finde ich. Es ist relativ schnell gemacht und es sieht halt trotzdem sehr schön aus.
0: So, und falls ihr es verpasst habt, müsst ihr nicht traurig sein, weil auch nächste Woche fahren wir nochmal raus zu euch um die Ecke und gönnen euch Fancy Nails oder auch Freshe Friesen for free. Wann genau und wo genau, das könnt ihr hier nachlesen.
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Lilly Elena Fritz mit Not Fair. Und Leute, kleine Entwarnung vorweg. 0C99, die trennen sich nicht, die hören nicht auf, die machen weiter Songs zusammen. Paul von 0C99, der hat bloß Lust, nebenbei auch einfach ein paar Solo-Songs zu produzieren. Und den allerersten, den hat er in diesem Monat gedroppt. Gib mir mehr Du heißt er. Ich finde ihn auf jeden Fall sehr klubbig vom Vibe. Und es ist einfach der allererste Vorgeschmack auf sein Debüt-Solo-Album. Wir können gespannt bleiben und hören jetzt erstmal rein. Hier ist Paul von 0C99 mit Gib mir mehr Du.

0: BTS war das auf Fritz mit Swim und Leute beim Streit richtig krass loslachen. Das kann durchaus helfen und die Situation entschärfen. Oder aber euer Lachen kommt richtig scheiße rüber, weil Streit oder weil Kündigung oder Beerdigung. Es gibt viele Situationen, wo es vielleicht ein bisschen unpassend sein könnte, loszulachen. Das passiert aber trotzdem einigen von uns immer und immer wieder. Und das ist auch voll okay, weil das ist ein ziemlich cooler Schutzreflex vom Hirn.
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0: Weil in solchen Situationen, wenn wir sehr unpassend lachen müssen, dann geht unser Nervensystem kurz crash out. Beziehungsweise der Teil im Gehirn, der Emotionen verarbeitet, sagt Psychotherapeutin Lisa Woronetzky.
2: Das klingt total paradox, aber Lachen in ernsten Momenten ist oft eher eine Stressreaktion. Und unser Nervensystem ist dann eben überfordert. Eben mit Gefühlen wie Trauer, Scham oder auch Anspannung. Und dann ist Lachen eher eine Kurzschlussreaktion.
0: Okay, also in sich eine normale körperliche Reaktion. Kommt auf einer Beerdigung trotzdem doof, sind wir mal ehrlich. Deshalb, wenn es passiert, empfiehlt Lisa, versucht lieb zu euch zu sein und macht zum Beispiel das hier.
2: Was tatsächlich hilfreich sein kann, sind so kleine körperliche Techniken wie Atemübungen oder die Fingerspitzen aufeinander zu pressen und so weiter. Und es klingt im ersten Moment vielleicht total simpel, aber dann gibt man dem Nervensystem eine alternative Aufgabe, die das Lachen sozusagen dann erstmal unterbricht. Und gleichzeitig bekomme ich selbst wieder ein Signal, ich habe jetzt die Kontrolle über die Situation.
0: Ja, oder alternativ, meine Strategie ist auch, wenn mir das wirklich mal passiert ist, einfach kommentieren und sagen, boah, krass, ich weiß gar nicht, ich kann hier gerade gar nicht mit umgehen, ich muss lachen. Oder im Kündigungsgespräch, wenn eure Chefperson richtig scheiße zu euch ist, gerne auch mal sagen, ich muss hier gerade lachen, weil das ist so absurd, was du mir hier gerade ins Gesicht sagst. Das kommt auch immer gut.

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3: Fritz. 10.30 Uhr, wir haben 10:30.
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4: Mega schönes Wetter, Wochenende, Feiertag am Montag. Jetzt am Pfingstwochenende zieht's viele von euch raus. Und das heißt leider auch oft Stau auf den Straßen und in den Regionalzügen Richtung Ostsee. Besonders voll war es gestern und auch Montag und Dienstag kann wieder viel los sein. Und in Berlin kommen noch zwei Großveranstaltungen dazu, sagt Alex Krämer.
5: Den Karneval der Kulturen mit Straßensperrungen in Kreuzberg rund um das Fest am Blücherplatz. Und am Sonntag zieht dann der Umzug durch die Karl-Marx-Allee in Friedrichshain. Rund 1 Million Besucher könnten kommen. In diese Ecke mit dem Auto zu fahren, ist dann sicher keine gute Idee. Zweites Großevent schon heute Abend, das DFB-Pokalfinale im Olympiastadion Stuttgart gegen die Bayern. Und sowohl die Schwaben als auch die Bayern werden nicht nur die S3, S9 und U2 Richtung Olympiastadion stürmen, sondern heute tagsüber in der gesamten Stadt unterwegs sein.
4: In Berlin-Kreuzberg ist gestern Abend schon wieder auf offener Straße geschossen worden. Die Polizei sagt, dass ein Mann kurz vor 21 Uhr in der Naunienstraße angeschossen wurde. Er ist verletzt, schwebt aber nicht in Lebensgefahr. Wer das war, ist noch unklar. Für die Ermittlungen hat die Kriminalpolizei die Naunienstraße zwischen Adalbertstraße und Oranienplatz gesperrt. Erst vorgestern sind in Kreuzberg Schüsse gefallen. Da wurde von einem Motorroller aus auf ein fahrendes Auto geschossen. Bei der NATO, dem internationalen Verteidigungsbündnis, ist eigentlich alles okay, findet Bundesaußenminister Wadefuhl. Die NATO sei weiterhin handlungsfähig und stark, hat der CDU-Politiker der ARD gesagt. Die USA seien weiterhin ein verlässlicher Partner, meinte Wadefuhl. Zuletzt gab es Verwirrungen, was die Stationierung von US-Truppen in Europa angeht. Aus den USA kamen widersprüchliche Angaben, ob es mehr oder weniger SoldatInnen hier geben soll und wo genau sie stationiert sein sollen. Im Norden von China hat es in einem Kohlebergwerk eine Gasexplosion gegeben. Laut chinesischen Staatsmedien sind dabei mindestens 90 Menschen gestorben. Unser Korrespondent in Peking, Maximilian Seib, hat mehr Infos.
6: Es ist das schwerste Minenunglück in China seit mehr als 10 Jahren. Zu dem Zeitpunkt der Explosion waren laut Staatsmedien rund 250 Arbeiter unter Tage im Einsatz. Mehr als 100 Arbeiter sind nach Medienberichten ins Krankenhaus gebracht worden. Was die Gasexplosion verursacht hat, ist noch unklar. Laut der staatlichen Nachrichtenagentur Xinhua hätten die Kohlenmonoxidwerte in dem Bergwerk die Grenzwerte überschritten. Führungskräfte der Minenbetreiber seien festgenommen worden.
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4: Zwischen 19 und 21 Grad haben wir gerade in Berlin und Brandenburg und es ist ein richtig toll sommerlicher Tag. Am Himmel seht ihr heute höchstens ein paar kleine Wölkchen. Ansonsten gibt es viel Sonnenschein und maximal 30 Grad. Morgen sind ein paar mehr Wolken am Himmel unterwegs, es regnet aber nur selten und es bleibt so warm. Höchstens 29 Grad sind morgen drin.
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4: Mit Meldungen aus Brandenburg. Vorsicht auf der A2 Magdeburg Richtung Berlin. Zwischen Lenin und Dreieck Werder liegen Reifenteile auf der Straße. A10 südlicher Berliner Ring Richtung Dreieck Spreeau. Zwischen Ludwigsfelde Ost und Rangsdorf staut es sich nach einem Unfall, da dauert es 10 Minuten länger. A10 westlicher Berliner Ring Richtung Dreieck Havelland. Zwischen Großkreuz und Vöben staut es sich an der Baustelle. Da ist es eine Dreiviertelstunde, die ihr mehr einplanen müsst. Und B158 Berlin Richtung Bad Freienwalde. Es gibt Stau vor und in Ahrensfelde, plant da ca. 10 Minuten mehr Zeit ein. Stadtverkehr Berlin, ein bisschen mehr Geduld braucht ihr gerade auf der A100 Richtung Wedding zwischen Innsbrucker Platz und Schmargendorf und stadtauswärts auf der B2 in Malchow und auf der Prenzlauer Promenade. In Kreuzberg wird der Karneval der Kulturen gefeiert. Gesperrt sind gerade unter anderem die Blücher- und Zossener Straße sowie die Gitschiner Straße der Tempelhofer, die Tempelhofer Straße und das Waterloo-Ufer. Die Sperrungen dauern noch bis Dienstag früh und es gibt Bauarbeiten bei der S-Bahn. Bis Montag Betriebsschluss werden Busse eingesetzt für die S2 zwischen Blankenfelde und Priesterweg und für die S8 und S46 zwischen Königs Wusterhausen und Grünau. Da wo es geht, euch eine gute Fahrt.
7: Dankeschön.
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3: Mit Anna Tölke in den Nachrichten. Guten Morgen.
9: Hello.
3: Ich bin Samuel Mache und Anna.
7: Frage. Würdest du dich selbst als neugierige Person bezeichnen?
4: 100%.
7: Schon, ne? Unsere sehr geschätzte Fritz-Kollegin Billy Bertozzi, die hatte in meinen Augen den Dreamjob. Und zwar hat die in fremde Autos reingeguckt. Und das ist ja wohl ultra geil. So, ich weiß nicht, wie es dir geht, aber wenn du über Parkplätze läufst und da steht so ein Auto, was vielleicht nicht so grau-schwarz untergeht, sondern so besonders, da mal stehen bleiben und reingucken und so überlegen, was geht da.
4: Ja, könnte auch ich sein. Ich liebe das auch besonders übrigens, in fremde Wohnungen reinzugehen. Abends, wenn Licht an ist.
7: Das ist dann die nächste Aufgabe für Billy. Erstmal haben wir sie nur auf Autos losgelassen. Und wir hören im Laufe der nächsten halben Stunde, was da wohl an vielleicht auch kleinen Geheimschätzen mal rumgekommen ist. Jetzt hören wir aber erstmal Musik. Gleich Olivia Rodrigo, Drop Dead, vorher Ed Sheeran und

0: Olivia Rodrigo war das hier auf Fritz.
1: Na, ihr süßen Mäuse, seid ihr alle schon wach?
0: Das will ich ja wohl hoffen. Falls ihr die Stimme nicht direkt erkennt, nochmal ein kleiner Extra-Hinweis. Um welche Musikerin kann es wohl nur gehen bei diesen Konzert-Reviews?
2: Es war geil, potzig, sie war legendär.
3: Mega geil.
0: Okay, das war auch wirklich sehr guter Hinweis, weil man hat potzig gehört, dann kann es ja nur eine sein. Mama Icky.
4: King Shaming ist nicht, ich mach Schlangen feministisch.
0: 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Einfach gut Fritz hören und jetzt einfach gut Mama Icky-Mail hören zusammen mit Robbensohn und Who's That?
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0: 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Das war Mama Ikimel mit Who's Dad. Und wenn ich jetzt in euer Auto gucken würde, wäre das picobello gewischt und aufgeräumt oder wäre, ja, ich sag mal, das Gegenteil der Fall? Verstecken sich da einige Schätze, mainly Müll aus längst vergangenen Zeiten. Ich habe kein Auto, ich weiß aber ganz genau, wenn ich eins hätte, dann wäre das alles andere als picobello. Da wären überall Pfandflaschen, ziemlich sicher so 10 offene Kaugummi und so Lutschpastillen-Dinger, wo jeweils nur noch einer drin ist, wo ich mich nicht traue, den letzten rauszunehmen. Und irgendwelche Verpackungen von irgendwelchen Schokoriegeln. Also es wäre eine große Krise und deswegen bin ich sehr froh, dass meine geschätzte Kollegin Billy Bertozzi nicht in mein imaginäres Auto reingeguckt hat, sondern in Hannes Grün Skoda.
1: Wir sind in der neuen Folge What's in my car?
2: Moin, moin.
1: Na, dann gucken wir mal. Rucksack, Marshmallows, wichtig. Darf ich da reingucken?
2: Ja.
1: Was haben wir hier? Oje.
2: Eine Mülltüte einfach nur.
1: Müll mit Müll.
2: Zum Wegschmeißen irgendwann mal nach hinten geschmissen und einfach ja, aus den Augen, aus dem Sinn.
1: Und was haben wir hier in dem Beutel?
2: Keine Ahnung, müssen wir mal reingucken.
1: So, seit 2 Wochen fährt hier ein mysteriöser Beutel mit.
2: Ah ja, ein Schild. Ist von meiner Partnerin.
1: Okay, wir haben Putzzeug, wir haben hier diverse Artikel von der Partnerin. Wir haben ein Maßband, einen alten Pulli. Was geht bei dem Rucki?
2: Im Rucksack, da ist mein alkoholfreies Rad da drin. Das ist vom Wochenende noch.
1: Fährt einfach mit für schlechte Zeiten.
2: Brauchst du immer.
1: Bereit für den Kofferraum? Und der Kofferraum öffnet sich. Was ist das?
2: Das ist mein Messrad. Mein Laufrad. Mein Rad zum Messen. Einfach. Ich bin auf dem Bau, im Tiefbau tätig.
1: Okay.
2: Und damit kann ich einen Gehweg langlaufen und den Gehweg messen quasi.
1: Also wir haben hier ein einrad-ähnliches Messgerät, knallorange-schwarz, und es liegt hier einfach seit einer Woche und wartet auf seinen Einsatz.
2: So ein Fall der Fälle drin quasi. Einfach fahr das mit mir umher.
1: Klar, einfach mal Sachen mit.

0: Daniel Harl und Dua Lipa waren es mit Two Hearts hier auf Fritz. Und heute kommt das zusammen, was zusammengehört. Party, geil. Open Air, geil. Und vor allem kostenlos. Was, wie, wo, weiß Fritz-Kollegin Lino.
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3: Pfingsten im Biergarten mit Techno. Und das for free. Die Techno-Türken übernehmen heute den Festsaal Kreuzberg in Berlin. Das ist schon fast eine Tradition. Gönnt euch treibenden Techno auf der Terrasse. Techno-Türken free open air im Festsaal Kreuzberg ab 14 Uhr. Party läuft bis 6 Uhr morgens. Bis 20 Uhr kommt ihr for free rein. Danach zahlt ihr einen Zehner.
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4: Samuel Macher, mein Name. Das Doping im Profisport ultra scheiße ist, da sind wir uns, glaube ich, einig. Weil ist ja unfair, wenn manche Leute sich irgendwelche Pillen poppen oder Sachen spritzen und dann einen Vorteil haben, weil sie leistungsfähiger sind. Aber wie ist das, wenn alle dopen? Dann ist es ja nicht mehr unfair. Und man kann sehen, wozu der menschliche Körper fähig ist. Das zumindest ist die Idee von den Enhanced Games in Las Vegas, die morgen starten. In welchen Disziplinen angetreten wird und warum da jemand mitmachen sollte, weil Doping ist ja auch oft richtig scheiße für den Körper, das checken wir gleich nach Tate McRae und Tit for Tat.

0: Enjoy war das hier auf Fritz mit Beautiful Life. Und morgen startet ein Sport-Groß-Event, bei dem Doping ausdrücklich erwünscht ist. In Las Vegas, die Enhanced Games, so nennt sich das. Und es treten 40 Athletinnen im Schwimmen, Gewichtheben und Leichtathletik an und dürfen dabei dopen, als gäbe es keinen Morgen. Mintu Tran vom News-Podcast 630 hat einen Deep Dive gemacht. Und sind wir ganz ehrlich, es gibt einen ziemlich guten Grund, wieso Sportler in ihrem Körper das antun und bei den Enhanced Games mitmachen.
1: Viele der Athletinnen und Athleten, die jetzt da mitmachen, sind ehemalige Spitzensportler. Da sind zum Beispiel auch einige dabei, die Olympiamedaillen gewonnen oder Weltrekorde gebrochen haben. Und es macht auch ein Deutscher mit, ein Schwimmer, Marius Kusch. Der lebt inzwischen in den USA und hat auch gesagt, warum er da mitmacht.
2: Ich werde mich jetzt hier nicht hinsetzen und so tun, als ob Geld keine Rolle gespielt hätte. Klar geht's darum.
1: Also, Geld spielt hier eine große Rolle. Es gibt nämlich insgesamt 25 Millionen Dollar Preisgeld. Wer in einer Disziplin den Sieg holt, kriegt eine halbe Million Dollar. Mal so zum Vergleich, bei Olympia kriegt jemand, der für Deutschland eine Goldmedaille holt, 30.000 Euro. Das ist dann halt nur ein Bruchteil davon, was man bei den Enhanced Games gewinnen kann.
0: Ja, okay, also die Frage, warum man sich in seinem Körper das antun soll, ist damit beantwortet. Es gibt Fettkohle für die Winner. Und woher diese Kohle kommt, das weiß Mintu auch.
1: Ein Teil davon ist ein Online-Shop, wo die ganzen Dopingmittel, die auch die Sportler benutzen, an die Zuschauerinnen und Zuschauer und Fans verkauft werden. Da gibt es dann zum Beispiel Testosteron für 200 Dollar oder die Abnehmspritze für 300 Dollar zu kaufen, also einfach so ein Shop. Und Teil 2 der Finanzierung ist, dass richtig reiche Sponsoren mit dabei sind. Viele Tech-Milliardäre, zum Beispiel Peter Thiel oder auch der Sohn vom US-Präsidenten Donald Trump Jr.
0: Ah, ich bin ein bisschen zwiegespalten. Also ne, die Sponsoren, ob jetzt Trumps oder Peter Thiels, das ist natürlich nicht so doll. Und dass sie da irgendwelche Abnehmspritzen einfach verkaufen, das geht auch gar nicht fit. Aber an sich, meine Güte, das sind erwachsene Leute und wenn sie wollen. Und man sieht ja schon, wozu der Körper fähig wäre. Ah, ich weiß es nicht. Also morgen auf jeden Fall starten die ersten Enhanced Games. Doping ist da ausdrücklich erwünscht. Das könnt ihr unter anderem, wenn ihr wollt, bei YouTube streamen, sind wir mal ganz ehrlich. Müsst ihr aber auch nicht. Viel geiler ist, wenn ihr Fritz streamt, zum Beispiel in der App oder bei Alexa oder einfach im guten alten Radio reinhört. Tiffany Harris jetzt mit Vertigo.

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1: Oh nee, wer hat denn schon wieder alle TikToks aufgegessen?

0: Gibt's eigentlich irgendwas, was er nicht macht, frage ich mich. Er ist Musiker, Schauspieler und auch Synchronsprecher. Levin Liam.
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0: 26 Jahre ist er alt, kommt aus dem Sendegelände, aus der Hauptstadt, um genau zu sein. Und weil die ganzen Jobs, die ich da gerade aufgezählt habe, ja noch nicht reichen, ist er auch noch Videoproduzent. Und zwar von seinen Musikvideos, die schneidet er bis heute selber. Ohne Dach heißt sein aktueller Track, in dem geht es darum, dass er von außen betrachtet eigentlich super erfolgreich ist, sich aber innerlich trotzdem noch nicht so richtig angekommen fühlt. Und wie er das als Song verpackt, das hören wir jetzt. Levin Liam für euch mit Ohne Dach hier auf.

0: Und Orgazy, habt ihr gehört, hier auf Fritz. Und Leute, dieses Wochenende in einem Wort.
1: Es ist geile Stimmung, geile Leute, geile Musik, einfach alles geil.
0: Amen, weil wir sind mit euch auf dem Sputnik Spring Break das ganze Wochenende. Und damit nicht nur die Ärztinnen vor Ort was davon haben, übertragen war das Festival live hier auf Fritz. Zeltplatz-Feeling natürlich inklusive.
2: Ich würde sagen, wirklich das Feeling, einfach da zu sein mit der Gruppe.
3: Ja,
2: saugeil.
3: Einfach auch die Stimmung, die Leute sind gut drauf.
4: Tolle Leute treffen, quatschen, trinken.
5: Du hast überall Party, kannst überall dann langlaufen, reingehen, feiern. Also das ist das Beste überhaupt, finde ich.
6: Und hier kannst du einfach wirklich immer assi sein.
0: Ihr kriegt natürlich die Behind-the-Scenes-Interviews mit Philo, Marco, Roy Bianco und den Abruzzati-Boys.

0: und ihr kriegt die Acts.
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0: Zati dabei, gestört aber geil, Sido, Ikimel und Chiagu.
2: Sag mir, wer hört Chiagu auf Ernst? Wer geht ernsthaft auf ein Chiagu-Konzert?
0: Ich finde, gestern Nacht haben wir schon gut vorgelegt und heute und morgen ab 14 Uhr machen wir weiter und ihr seid mit Fritz live auf dem
3: Sputnik Spring Break!
0: Und schon mal als kleines Pre-Warm-Up sozusagen jetzt Chiagu und Partisane für euch auf Fritz.

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3: Gleich halb zwölf.
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4: Perfektes Wetter an diesem Wochenende für den Karneval der Kulturen in Berlin-Kreuzberg. Da könnte es voll werden auf den Straßen. Hunderttausende Menschen werden erwartet und die machen auch jede Menge Müll. Weil es letztes Jahr viele Beschwerden gab, wurde dieses Jahr einiges geändert, hat die Co-Leiterin des Karnevals Seifert im rbb24 Inforadio gesagt.
5: Wir haben doppelt so viele Toiletten aufgestellt. Wir haben ein Mülltrennkonzept. Wir haben natürlich wahnsinnig viele Reinigungskräfte auf der Straße, auch die Alba reinigt sofort nach. Danach werden wir einen Clean-Up-Day machen. Den haben wir auch letztes Jahr schon gemacht, sodass wir wirklich in jedem Schrauch nochmal nach Müll suchen.
4: Heute wird in Kreuzberg der Kinderkarneval der Kulturen gefeiert und der Höhepunkt ist dann morgen der große Straßenumzug, der wegen einer Baustelle in Kreuzberg wieder durch Friedrichshain zieht. In Berlin-Kreuzberg ist gestern Abend schon wieder auf offener Straße geschossen worden. Die Polizei sagt, dass ein 25-jähriger Mann kurz vor 21 Uhr in der Naunienstraße angeschossen wurde. Er ist verletzt, schwebt aber nicht in Lebensgefahr. Wer das war, ist noch unklar. Für die Ermittlungen hat die Kriminalpolizei die Naunienstraße zwischen Adalbertstraße und Oranienplatz gesperrt. Erst vorgestern sind in Kreuzberg Schüsse gefallen. Da wurde von einem Motorroller aus auf ein fahrendes Auto geschossen. An der Westküste der USA in der kalifornischen Stadt Garden Grove mussten letzte Nacht zehntausende Menschen aus ihren Häusern raus. Sie wurden in Sicherheit gebracht, weil in einer Fabrik für Flugzeugteile ein Tank mit Chemikalien explodieren könnte. Was da genau los ist, sagt unsere Korrespondentin aus Los Angeles, Antje Sieb.
6: In dem Tank befinden sich große Mengen Methylmethacrylat, das zur Herstellung von Kunststoff verwendet wird. Bei einer Explosion des Behälters würden giftige Dämpfe frei werden, die Augen, Atemwege und Haut reizen oder Übelkeit verursachen. Bei hohen Konzentrationen sind auch Lungenschäden nicht ausgeschlossen. Bereits am Donnerstag sei die Temperatur in dem problematischen Tank angestiegen, sagte die Einsatzleitung bei einer Pressekonferenz. Weil Ventile des Tanks nicht funktionieren, könne man nur versuchen, den bereits aufgeblähten Behälter zu kühlen. Jetzt befürchten die Verantwortlichen, dass entweder ein Leck entsteht oder der Tank explodiert und dabei möglicherweise auch benachbarte Tanks beschädigt.
4: Bei der NATO, dem internationalen Verteidigungsbündnis, ist eigentlich alles okay, findet Bundesaußenminister Wadefuhl. Die NATO sei weiterhin handlungsfähig und stark, hat der CDU-Politiker der ARD gesagt. Die USA seien auch weiterhin ein verlässlicher Partner, meinte Wadefuhl. Zuletzt gab es nämlich Verwirrungen, was die Stationierung von US-Truppen in Europa angeht. Aus den USA kamen widersprüchliche Angaben, ob es mehr oder weniger SoldatInnen hier geben soll und wo genau sie stationiert werden sollen.
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4: Zwischen 20 und 24 Grad haben wir gerade in Berlin und Brandenburg und es ist so ein richtig toll sommerlicher Tag. Am Himmel seht ihr heute höchstens mal ein paar kleine Wölkchen und ansonsten viel Sonnenschein und maximal 30 Grad werden es heute noch. Morgen gibt es dann ein paar mehr Wolken, es wird ein bisschen grauer am Himmel, es regnet aber nur selten und es bleibt so schön warm, höchstens 29 Grad sind morgen drin.
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4: Mit Meldungen aus Brandenburg, A10 westlicher Berliner Ring Richtung Dreieck Havelland. Zwischen Großkreuz und Vöben staut es sich wegen Bauarbeiten. Da dauert es circa eine Dreiviertelstunde länger. Und Vorsicht bitte auch im weiteren Verlauf. Da liegt zwischen Leest und Potsdam Nord ein totes Reh auf der linken Spur. A11 Berlin Richtung Stettin. Zwischen Korin und Pfingstberg gibt es Stau wegen eines kaputten Fahrzeugs. Da braucht ihr circa eine halbe Stunde länger. A115 Dreieck Notetal Richtung Berlin. Zwischen Potsdam-Babelsberg und Kreuz Zehlendorf staut staut es sich an einer Baustelle, da sind es plus 20 Minuten. Stadtverkehr Berlin, ein bisschen voller ist es auf der A100 Richtung Wedding zwischen Innsbrucker Platz und Schmargendorf und stadtauswärts auf der B2 zwischen Weißensee und Malchow und auf der Prenzlauer Promenade. In Kreuzberg wird der Karneval der Kulturen gefeiert, ihr habt es in den Nachrichten gehört. Gesperrt sind unter anderem die Blücher- und Zossener Straße sowie die Gitschiner Straße, das Tempelhofer und das Waterloo-Ufer. Die Sperrungen dauern noch bis Dienstag früh. Und bei der S-Bahn wird gebaut. Bis Montag Betriebsschluss werden Busse eingesetzt für die S2 zwischen Blankenfelde und Priesterweg und für die S8 und 46 zwischen Königs Wusterhausen und Grünau. Ansonsten rollt's, gute Fahrt.
3: Dankeschön.
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3: Samuel Maris, mein Name, Anna Tölke ist für euch in den Nachrichten.
4: Ja.
3: Anna, gibt's was, was du intim findest, was nicht sexuell ist?
4: Intim, was nicht sexuell ist. Ich finde so aus demselben Glas trinken oder selben Flasche trinken oder so, das macht man eigentlich wirklich nur mit Leuten, mit denen man richtig cool ist. So.
3: Das stimmt, ja. Bei mir ist es so alles mit Berührung. Also wenn zum Beispiel jemand sagt, du hast da einen Fussel am Kopf und der greift dann so in die Haare und zieht den da so raus.
4: Ja, oder überhaupt jemanden aufmerksam machen, dass irgendwas gerade nicht so fein ist. Irgendwie Wimperntusche verschmiert oder Fleck auf dem T-Shirt oder so. Da muss man schon ein bisschen sich gut kennen.
3: Und ich finde, wenn man für eine andere Person eine Kippe dreht, auch das, weil da glaube ich halt so, ne, so immer musst du ja zukleben mit Speichel, das finde ich auch sehr intim. Was das, Leute,
4: Ja, das ist ja so wie mit, aus dem Glas trinken, ne? Spucke von jemandem an. So.
3: Muss man wollen. Leute, was findet ihr intim, was im, nichts mit Sex zu tun hat? Schreibt es sehr gerne mal rein in die Studio-Message in der Fritz-App. Und währenddessen hören wir Musik von Sahibe, jetzt Mona Lisa, einmal um die Welt.
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0: So, falls ihr noch nicht wach wart, seid es jetzt. Cat's Eye war das mit Pinky Up hier auf Fritz. Und Leute, es gibt manchmal so Momente, wo man sich ganz nah ist, ganz intim miteinander, aber das ist nicht sexuell. Zum Beispiel, wenn man eine Kippe raucht, die jemand anderes für einen gedreht hat. Oder wenn man voreinander beim Online-Dating swiped, auch unfassbar intim. Oder wie Fritz-News-Kollegin Anna Tölke gerade meinte, wenn man aus demselben Glas trinkt. Und auch ihr habt abgeliefert und uns viele Sachen gesagt, die ihr mega intim findet, die aber gar nicht sexuell sind.
1: Also ich rauche und ich finde es intim, wenn mir jemand so eine Zigarette an den Mund hält, tatsächlich.
2: Definitiv auf der Tanzfläche, wenn man sich ganz tief in die Augen schaut, das würde ich definitiv auch sagen. Es ist fast noch intimer als Sex, würde ich sagen.
3: Wenn jemand da aufpasst, was ich sage und sich an kleine Details erinnert und mich dann beim nächsten Gespräch, Mensch, hast du doch gesagt das. Und wie lief das denn?
2: Meine Playlist.
4: Ich würde tatsächlich schon sagen, wenn man sich in einem schwachen Moment zeigt, also auch mal weint, ja, das ist für mich schon intim.
0: Oh ja! Oh ja, sehr guter Punkt. Voreinander weinen, wirklich auch eine sehr intime Sache. Hier auf Fritz, jetzt Sommer für euch mit Homewrecker.

0: schöne Studio-Message gerade von Hannes reingekommen, noch zum Thema intime Sachen, die nicht sexuell sind. Er schreibt, wenn man mit Kollegen in einem Auto zu dritt auf der Rückbank sitzt, finde ich das sehr intim. Wenn ich keinen Krampf im Oberschenkel bekomme, weil ich versuche, jeden Körperkontakt zu vermeiden, dann sind die richtigen drei nebeneinander. Ja, das finde ich allerdings auch.
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0: Ja, Stichwort eng, mit den Ängsten an der Ostsee ein chilliges Wochenende machen. Das kannst du knicken, wenn jemand wie Ola aus dem Buch Schöne Scham mitfährt. Fritz Buchchecker Micha hat den Roman von Bianca Navrat gelesen und damit auch die crazy Fragen von Ola.
2: Wann habt ihr angefangen zu masturbieren? Polizei? Ist das Freund oder Helfer oder gehört sie abgeschafft? Und wann habt ihr gecheckt, dass sich als Mann oder als Frau fühlt? Also entspannte Fragen, um sich näher kennenzulernen, wenn du auf einen Kurztrip mitgenommen wirst. Und Ola macht das, weil sie Christian provozieren will. Christian selbst ist derbe abgefuckt von Ola und fängt auch an, zurück zu provozieren. Und so nimmt das Ganze dann seinen Lauf.
0: Ja, der Beef zwischen Christian und Ola nimmt viel Raum ein, aber die Gruppenkonstellation, die bietet vor allen Dingen auch eins, Raum für mehr.
2: Ola ist die Cousine von Katha. Katha ist mit Lenny zusammen und Lenny ist der beste Freund von Christian, der mit Amalia zusammen ist. Und eigentlich geht es auch eher um diese Beziehungen zwischen Katha und Lenny und vor allem zwischen Christian und Amalia, weil die ist nämlich alles andere als gesund. Christian ist ein performative Male, angeblich Feminist, aber eigentlich ein Riesenarschloch. Er macht sehr oft Amalia vor der Gruppe fertig und Lenny, sein bester Freund, macht einfach gar nichts, genauso wie alle anderen.
0: Ja, all in all gibt mir das irgendwie hard mixed feelings und Micha fühlt es genauso.
2: Die Figuren sind unfassbar platt. Sie sind alle nur da, um eine bestimmte Sache zu verkörpern. Sie sind entweder Täter, Opfer oder Bystander, die nicht eingreifen. Und das ist ehrlich gesagt unfassbar unbefriedigend, weil es einfach keine Grauzonen gibt. Was aber wiederum super geil ist, die Beziehungsdynamiken. Diese Beziehungen sind super unangenehm und das creepy Gefühl schleicht sich langsam immer doller ein und das habe ich dann am Ende wirklich noch begleitet.
0: Wenn ihr also Bücher wollt, die langsam immer creepier und so richtig unhinged werden, dann checkt Schöne Scham von Bianca Navrat aus, hat 256 Seiten und kostet 24 Euro. Jessie J und Domino jetzt hier auf Fritz.

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0: LehrerInnen.
2: Du, sag mal, ich hab doch meinen Tanz für den Frieden bei TikTok hochgestreamt. Aber irgendwie sieht das wohl keiner. Obwohl ich es schon 2-mal in eurem Klassenchat gelinkt habe. Komisch, oder?
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0: und Gänsehaut. Habt ihr gehört hier auf Fritz, Leute? Es ist ein richtig, richtig geiles, langes Pfingstwochenende. Ihr könnt zum Karneval der Kulturen gehen. Das Straßenfest startet, glaube ich, in 10 Minuten am Bücherplatz, da Hallisches Tor, die Ecke. Falls ihr aber sagt, boah, ich hätte schon Bock auf das ganze Feeling, auf den ganzen Vibe, auch auf das Essen, was man vielleicht sonst nicht unbedingt an jeder Ecke in Berlin hinterhergeschmissen bekommt. Aber KDK, das ist mir zu groß, das ist mir zu viel. Dann hat Fritz-Kollegin Lino jetzt den ultimativen Tipp für euch.
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3: Snacken, tanzen, nochmal snacken. Heute beim Afro-Brazil Carnival Festival im Beach Neukölln in Berlin. Hier gibt's heute Nachmittag Baile, Funk und Afro-Beats. Aber ihr könnt schon ab 12 Uhr die geilsten Snacks beim Brazil Food Festival schnabulieren. Ab 15 Uhr dann Vollgas. Brasilianische Bässe und westafrikanische Rhythmen. Alles in einem Sandstrandspot mitten in Neukölln. Afro-Brazil Carnival Festival im Beach Neukölln geht heute von 15 bis 22 Uhr. Eintritt kostet einen Fünfer.
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7: Wir haben es um 12.
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7: Mit Samuel Mache, und ich finde es ja immer sehr, sehr süß, dass wir als Fritz-Community, also wir Fritzen hier in Potsdam, aber auch ihr Fritz-Hörers da draußen, uns gegenseitig immer unterstützen. Auch bei so kniffligen Fragen wie zum Beispiel, wie finde ich raus, ob eine Person schon vergeben ist oder noch Single? Und zwar bestenfalls so, dass die Person das nicht gleich checkt, dass ich das gerne rausfinden möchte. Ihr habt uns eure Strategien verraten. Ich finde, es sind ein paar sehr stabile Sachen dabei. Und welche das sind, das hören wir gleich nach Lady Gaga und Doji und jetzt Nico Santos und Home Part

0: absoluter Banger von Lady Gaga und Doja. Runway war das hier auf Fritz. Gleich Harry Styles und American Girls für euch. Und vorher klären wir noch eine der allerwichtigsten Fragen, die es überhaupt gibt auf dieser Welt. Wie frage ich, ob eine Person, die ich cute finde, Single ist oder in einer Beziehung? Also, ich nehme es zurück, finde ich wichtig. Ich frage natürlich, Leute, nur für einen Freund.
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0: Ja, und dann bestenfalls auch noch unauffällig, dass die Person, von der ich gerne wissen möchte, ob sie Single ist oder nicht, das nicht auch gleich noch mit rauskriegt, dass ich wohl Interesse hätte. Es ist alles nicht so einfach, finde nicht nur ich, sondern auch Fritz-Kollegin Lisa Schenke. Hallo.
2: Nee, hi. Es ist manchmal wirklich eine krasse FBI-Arbeit, finde ich. Also ich bin da super schlimm. Wenn ich dann irgendwie so den Namen habe und so weiß, okay, auf Social Media heißt die Person so und so, dann gibt es da irgendwie erstmal einen kompletten Scan von mir. So inklusive Kommentare, Markierungen, gefolgte Accounts, ihr wisst.
0: Ja, ja, also wirklich alles, da bin ich auch ganz vorne. Markierte Bilder, es sind die markierten Bilder, ganz oft.
2: Ja, aber es gibt halt auch Menschen draußen im Sendegelände, die sehen da eigentlich gar kein Problem, weil die sind halt straight up ehrlich und gehen davon aus, dass alle so sind, so wie er hier.
3: Wenn sie ihren Freund oder ihre Freundin wirklich mag, dann sagt man das ja normalerweise auch, dass man vergeben ist.
0: Ja, normalerweise, aber es gibt ja auch die, die vergeben sind und trotzdem Bock auf Flirten haben.
2: Ja, und dann sind sie am Ende maybe doch irgendwie in einer festen, monogamen Beziehung, ist irgendwie ein bisschen gemein, aber ihr könnt dann vielleicht auch diese Strategie hier ausprobieren.
4: Ich würde fragen, was so die Zukunft ist. Also was stellst du dir so in 5 Jahren vor, wenn er sagt, ja, also ich habe eine Freundin und ich würde sie unbedingt gerne heiraten oder wir sind verlobt, ja, dann weißt du.
0: Oh ja, das ist sehr gut. Und auch vielleicht, wenn man schon in die Richtung geht, vielleicht sneakt man so eine Info, wenn man nach der Wohnsituation fragt.
2: Ja, ich finde das auch immer richtig gut, weil das geht auf jeder Party ja eigentlich mindestens einmal irgendwie drum, wer woher kommt, welcher Bezirk oder wo du gerade gottlos viel für irgendeine Miete bezahlst in einer WG. Aber wenn ihr da jetzt nicht so direkt ansprechen wollt, also die Person vielleicht auch gar nicht bei euch ist und der einfach ein bisschen versteckt und indirekt sein wollt, hintenrum geht's auch.
3: Ich glaube, das kann man einfach rausfinden, indem man Freunde von dieser Person fragt. Meistens ist man ja eh in einer Gruppe unterwegs und wenn nicht, fragt man einfach unauffällig oder versucht unauffällig auf dieses Thema zu kommen.
0: Ja, das Problem ist bloß, ich weiß nicht, wie es bei dir ist, aber wenn meine Freunde die Frage kriegen würden, sag mal, ist Samu eigentlich Single oder nicht? Ich wüsste das doch 2 Minuten später, die würden sich doch sofort reinmelden.
2: Ja, ja, die Freunde gibt's auch, aber man hat erstmal das Gefühl, es ist unauffällig, oder? Es
0: ja,
2: ist
0: eben. Erstmal und außerdem, also wenn ich rauskriege, dann möchte jemand unauffällig rauskriegen, ob ich Single bin. Das ist ja eigentlich,
2: schon
0: ist das
2: süß.
0: Ja auch, ja, oder?
2: Auch irgendwie cute.
0: Also entweder einfach den Weg gehen und sagen, selbst wenn die Freunde verpetzen, es kommt trotzdem süß. Oder alternativ so Sachen fragen wie Wohnsituation. Das fand ich auch einen sehr starken Tipp. Also, ihr wisst Bescheid, wir wissen Bescheid. Dankeschön, Lisa.
2: Bitte.
0: Und jetzt Harry Styles und American Girls hier für euch auf Fritz. Right.

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Olivia Dean. Habt ihr gehört hier auf Fritz an diesem Samstagmittag? Und Rin und Reezy, das sind zwei Musiker, bei denen du sicher sein kannst, wenn einer von denen in irgendeinem Song auftaucht, dann wird's ein Banger. Und noch geiler ist es dann natürlich, wenn sie zusammen einen Track raushauen. Ist jetzt passiert, Wach heißt ihr gemeinsamer Song. Und das ist schon so ein kleiner Vorgeschmack auf das neue Rin-Album, was auf uns zukommt. Und da, finde ich, wird's auch allerhöchste Zeit. Das letzte Album von Rin ist jetzt immerhin 4 Jahre her, aber er hat in der Zwischenzeit auch ordentlich weitergemacht. Er hat Klavier- und Gesangsunterricht genommen und auch Mixing-Kurse gemacht. Also das sind nicht einfach nur Songs mit neuen Texten, sondern sehr wahrscheinlich so eine ganz neue, komplette Qualitätsstufe. Und wie das klingen kann, das hören wir jetzt. Rin und Reezy gibt's jetzt für euch auf Fritz mit

0: Nickeli und I Follow Rivers im Magician Remix. Habt ihr gehört, hier auf Fritz an diesem Samstagmittag maximal entspannter Sound für euch. Und Leute, wenn Menschen aus Berlin und Brandenburg aufeinandertreffen, dann gibt es manchmal Missverständnisse. Das sind einfach wirklich zwei Welten, die aufeinandertreffen. Viel zu große kulturelle Unterschiede. Und deshalb wollen wir hier bei Fritz im Namen der Völkerverständigung die Menschen aus Berlin und Brandenburg wieder näher zusammenbringen. Denn wir haben vor allem ein großes Problem. Wir sprechen einfach zwei komplett unterschiedliche Sprachen der Liebe.
1: Das ist Schlumpi.
2: Was geht?
1: Schlumpi ist Brandenburger.
2: Jo.
1: Und Brandenburger haben ihre ganz eigene Sprache der Liebe.
2: Was faselst du da vor dich hin, Junge? Mach einen Kopf zu.
1: Was Schlumpi uns eigentlich sagen möchte, hey, das ist ja toll, dass ihr das Thema mal aufgreift, aber entspannt euch, wenn jeder auf sein Gegenüber achtet, dann beschränken sich die Missverständnisse ja eigentlich auf ein absolutes Minimum.
3: Hä? Was?
1: Er sagt, wie bitte? Da gehe ich jetzt soweit aber nicht mit.
3: Hä?
1: Jetzt wird er ausfallend.
2: Nee, ich will sagen, dass das ein Unding ist, dass ihr Berliner ständig meint, euch in einer absolut unberechtigten Arroganz über uns erheben zu müssen und dabei komplett über unsere Identität hinweggeht, was ja allein der ganze Aufbau dieses Radiobeitrags hier schon zeigt.
1: Also, Arschloch.
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2: Gleich 12.30 Uhr.
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3: Mega schönes Wetter, Wochenende, Feiertag am Montag und jetzt am Pfingstwochenende zieht's viele von euch raus. Das heißt leider auch oft Staus auf den Straßen und in den Regionalzügen Richtung Ostsee. Besonders voll war es gestern und auch Montag und Dienstag kann wieder viel los sein. Und in Berlin gibt's dazu noch zwei Großveranstaltungen, sagt Alex Krämer.
4: Den Karneval der Kulturen mit Straßensperrungen in Kreuzberg rund um das Fest am Blücherplatz und am Sonntag zieht dann der Umzug durch die Karl-Marx-Allee in Friedrichshain. Rund 1 Million Besucher könnten kommen. In diese Ecke mit dem Auto zu fahren, ist dann sicher keine gute Idee. Zweites Groß-Event schon heute Abend, das DFB-Pokalfinale im Olympiastadion Stuttgart gegen die Bayern. Und sowohl die Schwaben als auch die Bayern werden nicht nur die S3, S9 und U2 Richtung Olympiastadion stürmen, sondern heute tagsüber in der gesamten Stadt unterwegs sein.
3: Und wenn es euch bei diesem schönen Wetter weder zum Fußball noch zum Karneval der Kulturen zieht, dann vielleicht ins Freibad. Allerdings gibt es zum Start in die Saison deutschlandweit Probleme in vielen Freibädern, denn es fehlt Personal und Geld, sagt der Bundesverband Deutscher Schwimmmeister. Das macht sich auch in Brandenburg bemerkbar. Da bleiben manche Bäder zeitweise komplett geschlossen, wie zum Beispiel das Bernarum in Bernau. Das ist über Pfingsten zu. Und andere haben kürzere Öffnungszeiten, wie die Freibäder in Jüterburg und Forst. In Berlin gibt es aktuell keine Meldungen von eingeschränkten Öffnungszeiten. Sich einmischen, mitmachen und für Demokratie einstehen. Dazu ruft Bundespräsident Steinmeier auf. Und das macht er ausgerechnet heute, weil unser Grundgesetz 77. Geburtstag feiert. Steinmeier hat den Jahrestag zum Ehrentag erklärt. Bundesweit sind heute tausende Aktionen geplant, die für die Demokratie werben und dafür, dass Menschen sich ehrenamtlich engagieren. Im Norden von China hat es in einem Kohlebergwerk eine Gasexplosion gegeben. Laut chinesischen Staatsmedien sind dabei mindestens 90 Menschen gestorben. Unser Korrespondent in Peking, Maximilian Seib, hat mehr Infos.
5: Es ist das schwerste Minenunglück in China seit mehr als 10 Jahren. Zu dem Zeitpunkt der Explosion waren laut Staatsmedien rund 250 Arbeiter unter Tage im Einsatz. Mehr als 100 Arbeiter sind nach Medienberichten ins Krankenhaus gebracht worden. Was die Gasexplosion verursacht hat, ist noch unklar. Laut der staatlichen Nachrichtenagentur Xinhua hätten die Kohlenmonoxidwerte in dem Bergwerk die Grenzwerte überschritten. Führungskräfte der Minenbetreiber seien festgenommen worden.
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3: Zwischen 22 und 25 Grad sind es gerade hier in Berlin und Brandenburg und es ist echt ein richtig toller Sommertag, schon fast, obwohl es ja offiziell noch Frühling ist.
6: Ja, es ist toll.
3: Am Himmel seht ihr heute höchstens ein paar ganz kleine Wölkchen. Ansonsten gibt es viel Sonnenschein und maximal 30 Grad werden es heute noch. Morgen wird es dann ein bisschen grauer am Himmel, es gibt ein paar mehr Wolken, aber es regnet immerhin nur selten und es bleibt so warm. Höchstens 29 Grad sind morgen drin.
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3: Mit Meldungen aus Brandenburg, A10 südlicher Berliner Ring Richtung Dreieck Spreeau. Zwischen Genshagen und Rangsdorf ist die linke Spur nach einem Unfall blockiert. A10 westlicher Berliner Ring Richtung Dreieck Havelland. Zwischen Großkreuz und Vöben staut es sich wegen Bauarbeiten und da dauert es inzwischen sogar eine Stunde länger als sonst. A115 Dreieck Notetal Richtung Berlin. Zwischen Potsdam-Babelsberg und Kreuz Zehlendorf staut es sich an der Baustelle. Da müsst ihr 20 Minuten mehr Zeit einplanen. Stadtverkehr Berlin, etwas voller ist es auf der A100 Richtung Wedding, zwischen Innsbrucker Platz und Dreieck Funkturm und auf der B2 in Malchow-Stadt auswärts. In Kreuzberg wird der Karneval der Kulturen gefeiert, ihr habt es in den Nachrichten gehört. Da sind unter anderem gesperrt die Blücher- und Zossener Straße sowie die Gitschiner Straße und das Tempelhofer und Waterloo-Ufer und die Sperrungen dauern noch bis Dienstag früh. Dann haben wir natürlich noch das DFB-Pokalfinale im Olympiastadion. Da müsst ihr ab dem Nachmittag vor allem in Charlottenburg und im Westend mit Sperrungen und Staus rechnen. Da, wo es geht, euch eine gute Fahrt.
6: Dankeschön.
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6: Mit Samuel Mach und wir haben ja gerade drüber gesprochen, wie man rausfindet, und zwar unauffällig, ob eine Person vergeben ist oder noch Single und man da quasi also eventuell schon mal grundsätzlich eine Chance hätte. Euer Tipp war ja zum Beispiel einfach die FreundInnen unauffällig fragen, weil selbst wenn sie es der Person petzen, ist ja irgendwie cute, dass man das unauffällig rauszünden will. Hannes hat sich in der Studio-Message gemeldet, schreibt, ja, einfach die Person kennenlernen und irgendwann kannst du ja fragen. Das finde ich, Hannes, das dauert mir zu lange, weil du willst ja wissen, ob es sich überhaupt lohnt, die Person anzusprechen. Und Fritz Nachrichtensprecherin Anna Tölke, du als seriöse Stimme der Nachrichten hier, was ist dein ultimativer Tipp? Wie finde ich unauffällig raus, ob eine Person prinzipiell erstmal datable ist?
3: Also ich finde ja immer so einen ganz schlauen Move eigentlich, so ganz unverfänglich zu fragen, wie wohnst denn du eigentlich, mhm, in einer WG oder alleine? Vielleicht sagt die Person dann, ich wohne mit meinem Freund oder meiner Freundin zusammen, dann ist halt schon vorbei. Oder mit wem warst denn du zuletzt im Urlaub oder so. So ganz unverfängliche Fragen, wo man das dann vielleicht so ganz dezent rauskriegen kann.
6: Boah, das mit dem Urlaub finde ich auch ein richtig guter Tipp. Ich notiere mir alles für einen Freund.

0: Paola Stella war das mit Lovesick hier auf Fritz. Und Stichwort Lovesick, verliebt und für immer unzertrennlich. Egal was kommt, but make it Gangster. Das ist die Story von Bonnie und Clyde.
1: Ich bin Bonnie, du bist Clyde. Wir wollen nur das Geld, Gangster Paradise.
0: Es gibt so viele Filme und Songs über ihre Love Story. Der hier ist der von Loredana. Es gibt aber natürlich zum Beispiel auch den von Jay-Z und Beyoncé. Ja, die beiden sind selbst auch so ein bisschen Bonnie und Clyde, aber nur im Romantic Part, weil die Original Bonnie und Clyde, die haben damals auf den Raubzügen und später auf der Flucht mindestens 13 Menschen getötet. Welche Mythen über die beiden wirklich stimmen und wie es dazu gekommen ist, das checkt euer Lieblings-Fritz-Wissens-Podcaster Johnny. Der wurde jetzt ausgezeichnet mit dem Deutschen Podcast Award. Herzlichen Glückwunsch dazu nochmal. Das hat ihn aber nicht davon abgehalten, noch eine neue Folge zu produzieren.
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0: Sean da Paul und Get Busy. Habt ihr gehört? Hier auf Fritz. Und Leute, wenn wir keinen Bock mehr auf unser Handy haben, dann... Ja, dann landet es oft zu Hause in dieser guten alten Technikschublade oder in diesem Schrank. Und da bleibt es dann drin bis in alle Ewigkeit. Wenn man, no joke, alle Schubladen in Deutschland aufmachen würde und gucken würde und alles zusammensammeln würde, dann gäbe es am Ende einfach rund 200 Millionen Handys. Auch bei mir, ich glaube, die letzten 5 liegen irgendwo noch rum. Keine Ahnung, ob die noch funktionieren. Und dabei könnten wir damit echt noch ein bisschen Money machen. Nicht auf Kleinanzeigen, weil da wird in der Regel einfach nur dumm rumdiskutiert, sondern, Fritz und Lisa, du sagst Refurbished-Shops, die können was?
1: Ja, ihr kriegt dann nämlich direkt ein Preisangebot, wenn ihr da halt einfach den Zustand vom Handy angebt, also hat es Macken, gab es einen Wasserschaden, gibt es noch ein Ladekabel dazu, schickt ihr einfach ab, dann auch das Handy, wenn ihr sagt, der Preis stimmt für mich so, dann habt ihr nach ein paar Tagen die Kohle auf dem Konto, wenn alles so stimmt, was ihr da angegeben habt. Falls da jetzt ganz doll gelogen wurde und das Ding eigentlich kompletter Schrott ist, dann gibt es nochmal ein neues Angebot und ihr könnt dann wieder reagieren.
0: Okay, das klingt jetzt erstmal fair. Und die verkaufen das dann basically einfach auf ihrer Plattform weiter.
1: Ja, ganz genau. Und darüber hast du dann auch einfach viel mehr Sicherheit als jetzt bei Kleinanzeigen oder auf dem Flohmarkt, weil es gibt da noch eine Garantie drauf.
0: Also, nie wieder erst angeschrieben und dann am Ende doch geghostet werden auf Kleinanzeigen und Co., sondern Handy bei Refurbished Shops loswerden. Das klingt nach einem Win-Win für alle.
1: Yes, weil dann gibt's halt auch das teure Handy mal ein bisschen günstiger, kann man selber nochmal gucken und vielleicht shoppen und die haben dann noch ein zweites Leben, also alles nachhaltiger, weil ihr wisst, brauchen keine neuen Rohstoffe und am Ende werden diese neuen Rohstoffe ja dann auch einfach wieder nur Elektromüll, der da irgendwo in der Schublade rumliegt.
0: Das ist vollkommen richtig. Also Karma gibt's auch noch 1000 Punkte obendrauf. Deshalb Leute, sucht mal eure alten Handys auch. Ich werde nachher mal nochmal gucken und vielleicht noch so 5, 6 Dinger losschicken. Dankeschön, Lisa.
1: Bitte.

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1: Lina Maria war das mit I Don't Wanna Go hier auf Fritz. Und Leute, falls ihr Bock habt auf, ja, so ein, ich weiß, Flohmarkt? Ist es Flohmarkt? Ich bin mir gar nicht sicher. Auf jeden Fall klingt das sehr, sehr cool, was meine Fritz-Kollegin Lino hier beschreibt. Was ihr heute machen könnt für einen schmalen Taler, deswegen hört genau hin.
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4: Stoff statt Scroll. Der Fuck the Internet Market öffnet zum letzten Mal dieses Frühjahr in Berlin-Kreuzberg. Die Location allein ein absoluter Hingucker. Das Glogau Air wurde 1896 als Schulgebäude geplant und ist jetzt Kunstraum mit Innenhof und Garten. Hier seht ihr, was Slow Fashion wirklich bedeutet. 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Stöbert von 12 bis 20 Uhr durch den Fuck the Internet Market im Glogau Air in Kreuzberg. Rein kommt ihr für 3 Euro.
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5: 13 Uhr haben wir's.
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5: Samuel, mach es, mein Name. Ich freue mich, dass ihr dabei seid. Liebe Grüße an alle, die gerade im Stau stehen. Irgendwo ist ja am Pfingstwochenende immer besonders viel los. Oder falls ihr gerade auf dem Weg seid zum Karneval der Kultur, dann könnten wir uns nachher noch sehen. Ich bin nämlich auch unterwegs beim Straßenfest und morgen natürlich auch beim Umzug. Und falls ihr gerade nicht bei dem Festival seid, dann könnt ihr das zumindest akustisch ändern, weil in einer Stunde schalten wir uns ja zum Sputnik Spring Break. Vorher machen wir aber noch ein bisschen ganz normales Programm, ganz entspannt hier aus Potsdam, wie ihr es von Fritz gewohnt seid. Gleich haben wir für euch Madonna und Sabrina Carpenter mit Bring Your Love. Und jetzt erstmal Molly und Silent Eddie mit Shake It to the Max. Ja,

0: Neue Musik von Madonna und Sabrina Carpenter. Bring Your Love war das hier auf Fritz und Freunde Frage an euch. Alles fresh bei euch? Ah, hier ein bisschen Rasierschaum, da Seiten auf Null und schöne Sommernails dazu. Die gehen natürlich auch immer, vor allem, wenn ihr dafür nichts bezahlt.
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0: Weil wir sind in den Barbershops und Nailart-Läden in eurer Hood unterwegs und ihr könnt auf fritz.de euren Slot für einen Termin gewinnen oder spontan vorbeikommen und vielleicht noch Glück haben und ein bisschen For-Free-Treatment bekommen. Gestern waren wir in Potsdam im House of Beauty Luxury und einen richtig bunten Mittelfinger hat jetzt Luis, weil...
2: Also falls jemand sich beschwert, zeige ich ihm, was ich auf den Nägeln habe.
0: Schon mal gute Strategie. Generelles Go-To-Design gestern in Potsdam waren French Nails. Haben wir unter anderem Jolina und Alina gegönnt, weil geht immer, sagen die beiden. Und auch Rieke hat unseren Rasieren- oder Lackieren-Tour gut gepasst, weil sie wegen ihres Studiums nicht immer lange Nägel tragen kann.
3: Aber jetzt ist Klausurenphase, jetzt ist kein Patientenkontakt und jetzt kann ich auch mal Nägel tragen, die ein bisschen länger halten.
0: So, und falls ihr jetzt gerade schon traurig seid, weil ihr bisher nicht dabei wart, keine Sorge, nächste Woche geht's weiter und es wird wieder rasiert und wieder lackiert. Alle Infos dazu checkt da hier.
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Bibi Rexha und Faithless waren das mit New Religion hier auf Fritz. Und alle Fritz-Fans unter euch kennen sie ziemlich wahrscheinlich schon. Yola. Unter anderem von ihrem Song Stabiler Verlierer. Und weil sie auch bei den Fritz-Sessions XXL im Februar mit am Start war. Ja, und weil ihr dieser eine Auftritt offenbar nicht reicht, startet sie Ende dieses Jahres auch einfach ihre allererste Solo-Tour. Natürlich kommt sie auch in Berlin vorbei am 16. Oktober am Prachtwerk. Und vor so einer Tour gibt's natürlich auch noch ein bisschen neue Musik. Easy zum Beispiel, das ist der Name von dem neuen Track. Dafür hat sich noch Support von Dani Lia geholt. Und den gibt's jetzt hier.

0: Maximalst entspannter Sound von Milky Chance. Stolen Dance war das hier auf Fritz an diesem super sommerlichen Wochenende. Bis zu 28, 29 Grad in der Hauptstadt. Dazu Karneval der Kulturen. Happy Schwitzing wünsche ich euch da und mir auch nachher, wenn es da noch hingeht. Falls ihr dieses Wochenende bei den Temperaturen lieber anbaden wollt. Und das ist ja was Besonderes, ne? Das erste Mal im Jahr in so einem See ist ein Special Moment. Da habt ihr schon den besten See verdient, oder? Hat sich auch Fritz-Reporterin Jule Lippig gedacht.
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7: Halb zwei.
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7: Und die hatte Anna Tölke.
8: Perfektes Wetter an diesem Wochenende für den Karneval der Kulturen in Berlin-Kreuzberg. Da könnte es voll werden auf den Straßen. Hunderttausende Menschen werden erwartet und die machen auch jede Menge Müll. Weil es letztes Jahr viele Beschwerden gab, wurde dieses Jahr einiges geändert, hat die Co-Leiterin des Karnevals Seifert im rbb 24 Inforadio gesagt.
9: Wir haben doppelt so viele Toiletten aufgestellt. Wir haben ein Mülltrennkonzept. Wir haben natürlich wahnsinnig viele Reinigungskräfte auf der Straße, auch die Alba-Reinigungskräfte. Nicht sofort nach. Danach werden wir einen Clean-Up-Day machen. Den haben wir auch letztes Jahr schon gemacht, sodass wir wirklich in jedem Strauch nochmal nach Müll suchen.
8: Heute wird in Kreuzberg der Kinderkarneval der Kulturen gefeiert und der Höhepunkt ist dann morgen der große Straßenumzug, der wegen einer Baustelle in Kreuzberg wieder durch Friedrichshain führt. Wir bleiben in Kreuzberg. Da hat es gestern wieder Schüsse auf offener Straße gegeben. Und dazu ermittelt jetzt eine Sondereinheit der Polizei, die sich um organisierte Kriminalität und Schutzgelderpressungen kümmert. Die Polizei sagt, dass sich gestern Abend zwei Männer kurz vor 21 Uhr auf dem Gehweg in der Naunienstraße gestritten haben. Der eine habe dann eine Waffe gezogen und dem anderen ins Bein geschossen. Der 25-Jährige kam schwer verletzt ins Krankenhaus. Der Täter ist auf der Flucht. Dass wir respektvoll miteinander umgehen, dass alle die gleichen Chancen bekommen, dass Medien frei und unabhängig berichten können. All das steht in der deutschen Verfassung, in dem Grundgesetz. Und das feiert heute seinen 77. Geburtstag. Die Demokratie sei aber keine Selbstverständlichkeit, sagt Bundespräsident Steinmeier und fordert alle Menschen in Deutschland auf, sich zu engagieren. Lissy Kaufmann hat mehr Infos.
10: Die freiheitliche demokratische Ordnung lebe vom Beitrag jedes Einzelnen und vom Engagement in der Gesellschaft, so Steinmeier. Das Grundgesetz sei zwar eine Errungenschaft, Demokratie sei aber keine Kopfsache. Steinmeier sagte wörtlich, Demokratie brauche Arme und Beine, also Menschen, die sich einmischten. Steinmeier hat den Jahrestag zum Ehrentag ernannt. Deutschlandweit gibt es Mitmachaktionen, die für das Ehrenamt werben sollen.
8: Heute ist eigentlich super Wetter, um ins Freibad zu gehen. Allerdings gibt es zum Start in die Saison deutschlandweit Probleme in vielen Freibädern. Denn es fehlen BademeisterInnen, sagt der Präsident vom Bundesverband Deutscher Schwimmmeister Harzheim. Viele Fachkräfte aus der Babyboom-Generation seien in Rente gegangen und es fehle der Nachwuchs, meint er. Er sagt auch, das sorge bei vielen Freibädern dafür, dass sie nicht mehr 7 Tage in der Woche öffnen können oder nur noch 8 Stunden statt 12 am Tag.
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8: Zwischen 23 und 26 Grad sind es gerade in Berlin und Brandenburg und es bleibt den ganzen Tag richtig schön sommerlich. Am Himmel seht ihr heute höchstens ein paar kleine Wölkchen. Ansonsten viel Sonnenschein bei maximal 30 Grad. Morgen gibt es dann ein paar mehr Wolken, es wird grauer am Himmel, regnet aber nur selten und es bleibt so warm. Höchstens 29 Grad sind morgen drin.
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8: Mit Meldungen aus Brandenburg, A9 Berlin Richtung Leipzig. Zwischen Niemegk und Klein-Marzehn staut es sich auf 5 Kilometern wegen eines kaputten Fahrzeugs. Da müsst ihr mit einer halben Stunde Verzögerung rechnen. A10 östlicher Berliner Ring Richtung Dreieck Spreeau. Zwischen Hohenschönhausen und Marzahn ist die Autobahn nach einem Unfall gesperrt. A10 westlicher Berliner Ring Richtung Dreieck Havelland. Zwischen Großkreuz und Vöben staut es sich wegen Bauarbeiten. Da dauert es eine Dreiviertelstunde länger. Und A24 Berlin Richtung Richtung Hamburg. Zwischen Neuruppin und Herzsprung gibt es 8 Kilometer Stau nach dem Unfall. Da braucht ihr sogar eine ganze Stunde Geduld. Ich drücke euch die Daumen und gute Nerven wünsche ich euch, wenn ihr da drin steckt in diesem Stau. Dann Stadtverkehr Berlin. Es ist etwas voller auf der A100 Richtung Wedding zwischen Innsbrucker Platz und Dreieck Funkturm und auf der B2 in Malchestadt auswärts. Und in Kreuzberg wird der Karneval der Kulturen gefeiert. Da gibt es viele Straßensperrungen noch bis Dienstag früh. Außerdem gibt es das DFB-Pokalfinale im Olympiastadion heute Abend. Da müsst ihr ab dem Nachmittag vor allem in Charlottenburg und im Westend mit Sperrungen und Staus rechnen. Ansonsten Rolls, gute Fahrt.
7: Dankeschön.
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7: Mit Samuel Mache und guten Nachrichten für alle, die einen Führerschein machen wollen. Der soll bald wieder günstiger werden. Die Regierung will nämlich neue Regeln einführen, die den Preis für Fahrschule und Kurse ein bisschen runterdrücken und die uns einen besseren Vergleich ermöglichen sollen. Wie genau diese Regeln aussehen und ab wann der Führerschein dann endlich wieder ein bisschen bezahlbarer zumindest wird, checken wir gleich hier auf Fritz.

0: war das mit The Best hier auf Fritz. Wenn ihr ihn sehen wollt, ja, dann einfach gut Fritz hören. Nächste Woche, da packen wir euch nämlich auf die Gästeliste für sein Konzert in der Max-Schmeling-Halle am Donnerstag. Und jetzt Frage an euch, Leute. Wer von euch hat einfach mal so 3.400 Euro locker? Ja, doch, ein paar? Ja, dann gönnt euch doch einfach einen Führerschein. Wenn ihr den dann auch noch nutzen wollt und euch noch ein Auto dazu kommt, kauft, ja, dann kommt da gerne noch mal mindestens das Gleiche obendrauf.
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0: 3.400 Euro, so viel kostet der Führerschein gerade im Durchschnitt in Deutschland. Das ist natürlich keine Good News, das ist für viele einfach too much. Und das sagt auch das Bundeskabinett und hat diese Woche einer Führerscheinreform zugestimmt. Mit der soll es in Zukunft günstiger werden, unter anderem, weil Fahrschulen direkt online Preise und Erfolgsquoten posten müssen, sodass wir schon mal besser vergleichen können. Lohnt sich das? Sind die vielleicht billiger, aber man muss da 5 Anläufe machen oder... Ne, vielleicht 100 Euro teurer, aber dafür bestehen dann auch fast alle. Es soll mehr Online-Theoriestunden geben und auch Fahrsimulatoren, mit denen dann zum Beispiel schon mal Einparken geübt werden kann. Es gibt Menschen, die finden das alles nicht ganz so geil, weil es weniger Sonderfahrten geben soll, weniger Fragen in der Theorieprüfung und die Möglichkeit, mit Nicht-FahrlehrerInnen zu üben, also beispielsweise mit den eigenen Eltern. Aber trotzdem, die Sicherheit ist weiterhin das Wichtigste, hat das Verkehrsministerium auch nochmal betont. Bevor jetzt aber alle losrennt und zur nächsten Fahrschule geht und euch da direkt irgendwas bucht, die Reform kommt jetzt erst nochmal in Bundestag und Bundesrat und wenn dann alles klappt, dann soll es ab 2027 endlich günstiger werden. Und das ist wohl eine Good News, die haben wir alle gebraucht.

0: Tonight von Afrojack, Sia und David Guetta habt ihr gehört hier auf Fritz. Und Leute, Frage an euch, wann habt ihr zum letzten Mal was zum ersten Mal gemacht? Bei Richard ist es ganz klar, gestern Abend.
1: Ist mein erstes Mal im Radio.
0: So, und dieses erste Mal, also im Radio, das könnt ihr alle haben. Immer freitags von 19 bis 20 Uhr hier.
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0: Ja, Richard hat nicht nur zum ersten Mal moderiert, sondern auch zum ersten Mal dem ganzen Fritz-Sendegelände seine Lieblingsplaylist gezeigt. Genau darum geht's nämlich bei eurer Stunde Glory hier bei Dein Fritz. Aufgefallen ist uns bei Richards Playlist direkt, da stehen nicht die Big Names drauf wie Tay-Tay oder Harry Styles, sondern Musik mit ganz persönlicher Connection.
1: Ich habe auf jeden Fall mit allen schon Kontakt gehabt, aber mit manchen nur über Schreiben und so. Also ja. Manche kenne ich nicht persönlich.
0: Ja, manche aber eben schon, zum Beispiel Sängerin Jule.
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0: Die war sogar schon bei ihm zu Hause, weil sie manchmal Wohnzimmerkonzerte macht und da Locations versucht.
1: Da habe ich letztes Jahr im Herbst dann relativ spontan gesagt, ja, hey, hier, wir haben ein Wohnzimmer und Lust. Und die Leute haben gesessen und ergriffen zugehört. Nee, es war richtig schön, war eine wirklich schöne Stimmung. Wir waren bestimmt 40 Leute in unserem Wohnzimmer dann.
0: Ja, und bei so viel Musikliebe kann man sich's fast schon denken. Richard hat in vielen unterschiedlichen Bands schon gespielt. Von Rap, Punk bis Indie. Und eine davon heißt Voran Voran und klingt so.
4: Ich
0: geht natürlich bei deinen Fritz, dass ihr einfach mal eure eigene Musik hier für alle Leute anschmeißt. Jeden Freitag, 19 Uhr, könnt ihr unser Fritz-Studio entern, eine Stunde lang eure Lieblingssongs spielen und quatschen. Keine Sorge, ein Fritze ist mit dabei, drückt alle Knöpfe für euch. Ihr seid einfach nur hier und seid einfach nur ihr selbst. Deshalb macht mit und meldet euch an. Das geht super easy und schnell.

0: tonight.
1: We Are Young war das hier auf Fritz. Und Leute, ich melde mich nur noch rein, um Tschüss zu sagen. Mein Name ist Samuel Mach. Ich hatte ganz viel Spaß die letzten 4 Stunden mit euch. Wenn ihr Bock habt, dann hören wir uns nächsten Samstagmittag wieder. Gleiche Uhrzeit, gleicher Sender. Einfach gut Fritz hören. Und unbedingt jetzt dranbleiben, weil wir schalten uns gleich ab Punkt 14 Uhr zum Sputnik Spring Break. Wenn ihr Bock habt auf Festival-Feeling, Behind-the-Scenes, Artist-Interviews, vor allem aber natürlich richtig viel gute Live-Musik und Live-DJ-Sets, dann bleibt einfach dran. Vielleicht treffe ich ja den einen oder anderen von euch gleich beim Karneval der Kulturen. Euch auf jeden Fall noch ein richtig schönes, langes Pfingstwochenende.
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4: Der Zalando-Betriebsrat in Erfurt begrüßt die geplanten Verhandlungen über einen Sozialplan. Der Vorsitzende Toni Krause sprach von einem Etappensieg für die Beschäftigten. Zuvor hatten Betriebsrat und Unternehmen vereinbart, im Streit um die geplante Schließung eine außergerichtliche Lösung zu suchen. Zalando zufolge können die Gespräche schon nächste Woche beginnen. Gibt es bis zum 20. Juni keine Einigung, wird eine Einigungsstelle eingesetzt. Zalando will das Logistikzentrum in Erfurt im September schließen. Die gesetzlichen Krankenkassen warnen vor einem Milliardendefizit in der Pflege. Dem DKV-Spitzenverband zufolge ergibt sich allein in diesem Jahr einschließlich der Schulden gegenüber dem Bund ein Fehlbetrag in Höhe von 4,2 Milliarden Euro. Die Einnahmen in der Pflegeversicherung stiegen zwar um insgesamt knapp 8%, die Ausgaben allerdings um mehr als 9%. Verbandschef Oliver Blatt sagte dem Spiegel, die Politik müsse das Ruder herumreißen, sonst würden die Finanzprobleme im nächsten Jahr unbeherrschbar. Der sächsische Ministerpräsident Michael Kretschmer zeigt sich offen für höhere Steuern auf große Vermögen und Erbschaften. Der CDU-Politiker sagte der Neuen Osnabrücker Zeitung, starke Schultern müssten mehr tragen als schwache. Steuererhöhungen für Reiche seien aber nur der letzte Baustein eines umfassenden Reformpakets, um kleinere Einkommen zu entlasten. CDU, CSU und SPD streiten sich seit Wochen über eine Steuerreform. Die Unionsführung lehnt Steuererhöhungen ab.
5: Dankeschön fürs Update.
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6: 1:01, wir schauen mal auf die Straßen in der Sputnik-Zone. A2 Hannover Richtung Berlin zwischen Allerengersleben und Bornstedt, 9 Kilometer Stau und stockender Verkehr. Wir haben die A2 Berlin Richtung Hannover zwischen Irxleben und Eilsleben, 9 Kilometer Stau. A7 Ulm Richtung Hamburg zwischen dem Dreieck Walsrode und Soltau Süd, 15 Kilometer Stau, stockender Verkehr, haltet da durch. 7 Kilometer stockender Verkehr auf der A7 Hamburg Richtung Flensburg zwischen Hamburg-Heimfeld und Elbtunnel Hamburg. A9 München Richtung Berlin zwischen Köselitz und Niemek, 11 Kilometer stockender Verkehr. A9 Berlin Richtung München zwischen Niemek und Kleinmarzehn, 5 Kilometer Stau, kaputtes Auto. Und wir haben die A10 westlicher Berliner Ring Richtung Dreieck Havelland zwischen Großkreuz und Vögen. Da 4 Kilometer Stau an der Baustelle. Fehlt noch irgendwas? Staus oder Blitzer? Dann klingelt gern kostenlos durch. 08021 4x die 0 oder ihr schickt einfach eine WhatsApp rüber. Nummer gibt's wie immer auf sputnik.de.
7: Also heute wirklich Bilderbuch-Festival-Wetter. Viel Sonne, ein paar Quellwolken sind mal unterwegs. Maximal 30 Grad heute. In Magdeburg sind es 28 Grad, in Leipzig auch, in Jena 27, in Berlin 27 Grad, Hamburg 28 und Rostock 25 Grad. Morgen ein bisschen weniger Sonne, teilweise sind dann auch mehr Wolken unterwegs. Vereinzelt kann es auch mal regnen und maximal 27 Grad stehen an.
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6: Na moin.
7: Hallöche.
6: Also es wird immer größer, muss man dazu sagen. Wir senden ja eigentlich von Sputnik für Sachsen, Sachsen-Anhalt und Thüringen. Jetzt ist ja Enjoy schon seit 2 Stunden dabei, das heißt, wir haben den Norden dabei.
7: So.
6: Aber Berlin und Brandenburg haben sich auch gerade nochmal sponti gemeldet und meinten, ey, wir hätten auch Bock auf das geilste Festival der Welt.
7: Und deswegen haben wir euch gleich hier mit auf die Antenne gezogen, ist ja gar keine Frage.
6: Also
7: ne?
6: Fritz auch mit dabei, dauert nicht mehr lange, ab der nächsten Stunde wahrscheinlich noch Mallorca mit am Start. Wir gucken mal, dass wir alle Bundesländer miteinander vereinen, die es so gibt. Bei uns ist es so, dass wir hier von diesem Festivalgelände berichten. Ne, wir sind hier also auf zwischen Campingplatz und Mainstage und den anderen Bühnen und sind aber auch mit unseren Sputnikern unterwegs und quatschen mit euch auf dem Festivalgelände. Ja, und unser Sputniker Paul, der hat so hinsichtlich des DFB-Pokalfinals, was da ansteht, heute mal einen Kollegen getroffen, der irgendwie eine ganz weise Entscheidung gefällt hat.
8: Super heute, ne? DFB-Pokalfinale?
9: Nö, ich bin hier auf Sputnik, ich will Party machen.
8: Aber du wärst dort gewesen.
9: Ja, ich will eigentlich dort arbeiten, aber scheiß
5: erstmal drauf.
6: Was hättest du dort gemacht?
5: Ordner. Hätte ich im Stuttgart-Block.
6: Also Sputnik ist besser als DFB-Pokal.
5: Sputnik ist besser als alles. Sputnik ist besser als Schule, besser als Arbeit.
7: Ja, dann lieber hier abfeiern, als Ordner da beim DFB-Pokal am Start zu sein. Hättest du es gemacht?
6: Dadurch, dass ich ja jetzt hier für Sputnik arbeite und sehr ehrlich sein muss, ich wäre lieber Ordner. Nein, also ja, jetzt immer nochmal hier. Lieblingsmusik gibt's für euch.
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0: Es ist Festivalzeit, es ist Pfingstwochenende, es ist Sputnik Spring Break und wir holen für euch immer wieder die geilsten Gäste hier ins gläserne Studio.
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3: Ich finde das doch immer so herrlich, wenn so Menschen vor 15 oder 20.000 Menschen performen, als wäre nichts gewesen. Und dann kommen sie aber zum Interview rein und sind total aufgeregt. Und so einen Menschen haben wir auch gerade hier bei uns. KC, a.k.a. Koma Kasper, ist gerade bei uns im Studio. Grüße. Moin, mein Guter.
4: Einen wunderschönen guten Tag. Schön, bei euch zu sein.
0: Mal wieder.
4: Schön. Schöne Gesichter zu sehen.
3: Warum bist du denn immer so aufgeregt bei Interviews?
0: Du kennst uns doch nun schon.
4: Ich saß eben im Backstage und habe gesagt, ey, ich bin total frei, ist alles total super. Und kaum bin ich in diesem Container. Bist du scheiße. Du merkst, ich fasse alles an. Du musst alles wissen.
3: Ja, ja.
4: Schlimm.
3: Nee, also du musst jetzt auch abliefern, weil wir ja nicht nur bei Sputnik zu hören sind, sondern auch bei Fritz und Enjoy. Das heißt also, das kann immer schnell peinlich werden. Du musst ja alles geben. Du kannst gleich nochmal erzählen.
4: Druck.
3: Du bist ja heute auf der Mainstage. Das ist wirklich eine riesige Bühne mit zigtausenden Menschen davor. Du kennst es ja aber auch schon. Du kennst das Sputnik Spring Break wirklich von allen Ecken und Enden.
4: Ja.
3: Was wird in diesem Jahr anders als im letzten Jahr?
4: Tatsächlich, letztes Jahr musste ich mich erstmal reinschnüffeln, musste gucken, ey, wie gehe ich damit um. Es war sehr, sehr krass, aber mir war so ein bisschen so, die Stimmung war nicht so ganz da. War auch Sonntag, Leute waren vielleicht schon tot. Ich habe kein Mikrofon richtig gemacht, aber trotzdem war es ein schönes Gefühl. Und ich habe soft gespielt, hart gespielt und dieses Jahr habe ich mir gesagt, dieses Jahr gibt es kein Soft. Mhm. Dieses Jahr werde ich sie komplett verkloppen, alle. Ich werde mit dem Intro starten, was komplett reinschiebt. Also es wird richtig, richtig geisteskrank.
3: Crazy. Also du bist ja dann, wenn wir auf den Plan gucken, 18.10 Uhr auf der Bühne. Ist es so, dass du dann immer schon so guckst, welchen Slot bekomme ich, der wäre doch besser, der Samstag ist vielleicht besser als der Sonntag, dass man sich da schon ein bisschen mehr freut? Oder ist man da Profi genug, dass man sagt, ist mir doch egal?
4: Ich glaube, ist mir eigentlich egal.
3: Ja?
4: Ehrlich sagen, ja. Aber nice. was ich sagen muss, also ist immer schwierig mit Techno am helllichsten Tag, ist so meine Meinung.
0: Mhm,
4: ich finde, Techno muss dunkel sein, so ein bisschen düster natürlich auch nicht, aber am helllichsten Tag schwierig.
3: Wie ist das für dich? Also du bist ja Aschers Leben, Straight Outta Sputnik-Zone quasi und ich meine, für uns zum Beispiel, für Natalie und mich, wenn wir hierher kommen, fühlt sich mal an, so wie so nach Hause kommen, weil irgendwie die ganze Sputnik-Zone vereint sich hier. Ganz viele Leute, die ja auch vom Land oder von diesen kleinen Städten hierher kommen, jetzt bist du ja selber einer, der so aus der Ecke kommt.
4: Ja.
3: Was hast du für ein Gefühl mit dem Sputnik Spring Break? Was bedeutet das für dich? Was sind das für Gefühle, die dich durchgehen so?
4: Wie du schon sagst, es ist mein Kopf nach Hause und ich habe mir die ganze Woche so im Kopf schon, ey krass, es ist einfach wieder Sputnik Spring Break, schon wieder ein Jahr rum.
0: Das ist heftig,
4: oder?
0: Ne?
4: Es ist total krass. Und,
0: hat mich auch schockiert, ja.
4: Es ist trotzdem, du kommst, fährst hier vorne rein, checkst ein, die Leute erkennen dich schon, ey, guck mal, Kasper, und dieser Vibe ist einfach da so. Und alle sind so happy und laufen hier rum und das gibt mir ein schönes Gefühl und umso mehr irgendwie auch Energie, um nachher da zu stehen und abzureißen. Aber ich werde, glaube ich, doll aufgeregt sein. Bin ich ja jetzt schon bei euch, was war das auf der Bühne?
0: Das wahrscheinlich auch nicht mehr aus der raus.
4: Nein,
0: ne?
4: Niemals. Du kennst es ja.
0: Ja, aber vielleicht hilft gleich nochmal eine Runde zocken oder so. Das kann ja auch die Gemüter ein bisschen
3: runterbringen. Wir zocken gleich nochmal eine Runde. Ah, da wäre ich aber aufgeregt, du, ne? Vorher, weil da muss man ja ganz schön abliefern.
4: Hammer.
3: Und alle Leute hören ja zu. Aber vorher geben wir uns auf jeden Fall erstmal Koba Kasper.
0: Zusammen mit Taktstörer und Last Rave.
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0: Sputnik Spring Break ist nicht nur einmal im Jahr, es ist auch nicht nur Spaß. Ne? Wir fordern auch unsere Acts hier richtig raus.
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3: Ja, es wird sehr, sehr ernst, es wird abgeliefert, es wird gespielt. Wir haben ja gerade den DJ KC aka Koma Kasper hier bei uns im Studio.
0: Ja.
3: Und du kennst es ja auch schon, also wir spielen jetzt hier mit allen Acts, die rumkommen, die

0: der Bälle ist ein Buchstabe. Und ich werde dir gleich eine Kategorie nennen. Und genau, dann wirst du 20 Sekunden Zeit haben. Zieh schon einen Buchstaben, um so viele Wörter wie möglich aus dieser Kategorie zu nennen. Du hast das D.
1: Wie Dortmund.
2: Dortmund.
3: Was war die Aufgabe jetzt?
0: Die Aufgabe kommt jetzt. Ich nenne dir jetzt die Kategorie. Und sobald du die weißt, startet ein 20-Sekunden-Countdown. Und dann musst du diese Worte mit D, die zu dieser Kategorie passen, so viele wie möglich.
3: Oh Gott, okay.
0: Kriegen wir das hin?
3: Ja, let's go.
0: Okay, die Kategorie heißt, das will ich nicht im Zelt finden.
3: Dose, Dackel, Dildo, Dacia, Dachpappe, Döner, Dachdecker, Dosenfleisch, Dönerfleisch,
0: Zehn richtige! Und damit hast du die Pole Position!
3: Es mit ein bisschen schwimmen.
1: Ja, ich glaub, ganz leicht. Hat auch niemand gehört, dass hier noch andere Leute mit drin waren. Da hat nur einer geklatscht.
0: Es sind auch nur so 15 ungefähr, aber ich weiß es nicht.
3: Echt?
0: Na, siehst du?
3: Die Kasper rocken hier.
1: Ey, crazy. Also wirklich. Damit
0: das war
1: hast
0: nicht schlecht. Dachpappe fand ich gut.
1: Da hat Koma Kasper Haus Kasper besiegt. Also dieser Kasper-Streit, dieser Kasper-Beef ist ausgebrochen sozusagen.
3: Jetzt erst, genau.
0: Ja. Der
1: deswegen, wir rufen jetzt gleich nochmal Kasper an. Mal gucken, ob er da noch mithalten kann.
3: Du musst jetzt rumkommen.
0: Großartig.
3: Stark.
0: Geil. Wir sehen dich heute noch auf der Bühne, Koma Kasper, und freuen uns, dass wir heute für, von dir auch noch einen neuen Track am Start haben.
3: Ja.
0: Möchtest du dem vielleicht noch was sagen?
3: Die neue Single ist gestern rausgekommen, ja. With You. Jeder, der mich kennt, jeder, der meine Musik hört, weiß, dass ich jedes Jahr einen Sommerbanger rausbringen muss. Und das ist tatsächlich mein Sommerbanger. Sehr viel Gefühl, englischer Song, und ja, ihr werdet es hören.
1: Spielst du den heute auch auf der Stage oder ist der zu neu?
3: Ich habe es leider nicht in die Playlist geschafft. Er ist halt leider zu soft.
0: Ja.
3: Und ich wollte dieses Jahr wirklich mal das Softe weglassen und wirklich mal voll losbrettern.
1: Ja.
3: Und mal schauen.
1: Also exklusiv quasi für Sputnik,
0: dafür,
1: Fritz,
0: genau.
1: Enjoy.
0: Dafür ist der Platz da, passend heute zu diesem geilen Sommerwetter. Ganz neu jetzt hier beim Sputnik Spring Break. Casey mit With You. Danke, dass du da warst.
3: Sehr, sehr gerne. Kuss,
1: danke.
3: Kuss.

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3: Die ist seit gestern ihr Kimmel komplett im Arsch. Es war richtig, richtig geil. Sie war vorher schon tot, aber ich war so, bei Ikimel kann ich nicht mitsingen.

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0: Das ganze lange Pfingstwochenende nehmen wir euch mit aufs geilste Festival überhaupt, auf Sputnik Spring Break hier von der Halbinsel Puch.
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3: Ja, und wir senden hier nicht nur für die Sputnik-Zone, wir senden auch bis in den Norden raus zu Enjoy und Fritz auch noch mit am Start. Also halb Deutschland ist quasi beim Sputnik Spring Break Festival mit dabei. Und es ist so, dass wir jetzt schon im zweiten Festivaltag sind. Ich muss sagen, weiß nicht, wie es bei dir, Nathalie, mir geht's erstaunlich gut.
0: Viel zu gut. Ich bin ein bisschen enttäuscht von mir, ich ehrlich sagen.
3: Wir haben das gestern nicht so wirklich ernst genommen, obwohl gestern ja auch schon.
0: Komm, bei Iggy Mel, das haben wir sehr ernst genommen.
3: Das stimmt auch. Iggy Mel war auf der Bühne, da ist ordentlich abgegangen. Philo war mit dabei, HBZ, Dicke Bruder Brett. Das ist jetzt nur so ein bisschen was von der Mainstage quasi. Aber wir hatten auch bayerischen Besuch. Ne? Der gute Dream hat die einzige Festivalshow dieses Jahr, die er gespielt hat, bei uns gespielt. Oben auf der großen Bühne. Und
0: geile Show, es war wirklich mit Dirndl und Lederhosen. Es war alles dabei.
3: Akkordeon dabei. Die haben das auch ernst genommen.
0: Das klang so.
4: Es war einfach geil, wir hatten eine super Zeit mit unserer Gruppe. Dream hat sich ausgezogen, es war einfach der Hammer.
5: Du bist Wahnsinn, warum schickst du mich in die Hölle?
6: Ich finde den einfach generell geil. Das ist einfach hier die eine Stunde 15, das ist einfach alles ein Highlight. Also es lohnt sich einfach herzukommen und hier mitzugucken.
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4: Es war einfach der Hammer. Ich habe mich den ganzen Abend drauf gefreut und es wurde mehr als meine Erwartungen hoch waren erfüllt.
5: Da ist es wieder Streit.
3: Was auch krass war, dass Dreamer sich gesagt hat, ich nehme noch ein paar Kumpels mit auf die Bühne und natürlich Good Old Finch. Ich glaube, ich weiß gar nicht, ob der in den letzten Jahren überhaupt mal ein Sputnik Spring Break Festival verpasst hat. Der kam dann auch noch auf die Bühne.
0: Der ist sehr zuverlässig.
3: Natürlich auch oberkörperfrei. Der hat nochmal alles gezeigt, was er da mitbringen wollte.
0: Mhm.
3: Und außerdem waren die Jungs von SDP ja auch noch mit am Start und haben da ordentlich abgerissen. Und wir berichten für euch überall jetzt hier in Deutschland, also quasi direkt vom Festivalgelände. Wir reden mit den ganzen Leuten, die hier feiern, mit den ganzen Artists, aber hören natürlich auch rein, was auf den Bühnen da so abgegangen ist. Und freuen uns heute aber auch schon auf so viele Acts. Roy Bianco, die Abronzadi Boys, Ski Agu zum Beispiel mit dabei. Ostblock-Schlampen, Jolle, Koma, Kasper. Ich kann mir gar nicht alle vorlesen.
0: Volles Line-Up. Es wird heute, geht's nochmal richtig in die Vollen. Am Tag 2 auf dem Sputnik Spring Break und wir nehmen euch alle mit.
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0: Tag 2 auf dem Sputnik Spring Break Festival und es ist so schön, dass ihr alle mit dabei seid.
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3: Und wir melden uns raus in alle Ecken des Landes quasi. Ja. Enjoy ist mit dabei. Das heißt, wir haben den Norden abgedeckt. Wir haben Fritz mit dabei. Das heißt, Berlin, Brandenburg und natürlich MDR Sputnik, Sachsen, Sachsen-Anhalt, Thüringen. Wir kommen hier alle zusammen und berichten live vom Festivalgelände. Wir sind hier quasi, müsst ihr euch vorstellen, zwischen Campingplatz und der riesen Mainstage. Da wurde gerade eben noch so ein bisschen Soundcheck gemacht und so. Und quatschen mit euch, quatschen mit den ganzen Artists und berichten hier die ganze Zeit live vom Festivalgelände.
0: Ja, und vor allem machen wir uns aber auch unseren Job ein bisschen einfacher, weißt du? Unsere Festivalleute, die sind hier so gut drauf, die machen uns sogar die Wetteransagen. Das finde ich richtig gut.
4: Also ich bin heute Morgen ziemlich angetrunken noch aufgestanden und da hat die Sonne schon sehr gedrückt, weil mein Auto auch super heiß war.
5: Also es ist sehr heiß, unangenehm, teilweise sehr anstrengend.
6: Es ist sonnig, es ist warm, keine Wolken am Himmel. Akkurat, besser kann es nicht sein.
7: Sehr, sehr geil, blaues Wetter, Sonne strahlt, Sonnenbrand ist vorhanden, macht Bock.
0: Ein herrlich blaues Wetter, Simon.
3: Ja, ey, also es ist wirklich crazy. Ich habe Sonnencreme technisch richtig gut vorgesorgt. Ich habe extra so eine Sonnencreme fürs Gesicht, die nicht so sehr glänzt.
0: Ja.
3: Sonnencreme-Schaum, so wie so Rasierschaum, kannst du verteilen. Und Sportspray.
0: Bei dir ist ja auch ganz wichtig immer dieses Hautgefühl. Ne? Du kannst das ja gar nicht leiden, wenn das so klebt den ganzen Tag. Und dann schwitzt man und dann hängt man überall fest.
3: Ja, ist wirklich. Also wenn ich dich dann einmal berühre, werde ich dich gar nicht mehr los.
0: Nee, das ist, wollen wir ja auch nicht. Deswegen wir wollen ja auch irgendwann mal ein bisschen Privatsphäre.
3: Deswegen habe ich nur den geilen Scheiß organisiert und geholt. Leute, ey, wir melden uns die ganze Zeit, auch außerhalb des Festivals. Ey, guckt mal mit der Sonne, dass er gut durchkommt. Ne? Schönes Zwiebel, immer mal schönes Zwischenwasser trinken.
0: Das ist sehr wichtig. Und dann freuen wir uns, mit euch einfach ein richtig geiles, langes Pfingstwochenende zu haben.
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1: Carl Zeiss Jena hat den Thüringer Landespokal gewonnen. Der Fußball-Regionalligist setzte sich im Finale gegen Meuselwitz 1:0 durch. Am Finaltag der Amateure wird zwischen Halberstadt und dem Halleschen FC der Pokalsieger in Sachsen-Anhalt und zwischen Zwickau und Aue der sächsische Pokalsieger ermittelt. Am Abend tragen dann Titelverteidiger Stuttgart und Rekordsieger Bayern München das DFB-Pokalfinale aus. Der Zalando-Betriebsrat in Erfurt begrüßt die geplanten Verhandlungen über einen Sozialplan. Der Vorsitzende Toni Krause sprach von einem Etappensieg für die Beschäftigten. Zuvor hatten Betriebsrat und Unternehmen vereinbart, im Streit um die geplante Schließung eine außergerichtliche Lösung zu suchen. Zalando zufolge können die Gespräche schon nächste Woche beginnen. Gibt es bis zum 20. Juni keine Einigung, wird eine Einigungsstelle eingesetzt. Zalando will das Logistikzentrum in Erfurt im September schließen. Die gesetzlichen Krankenkassen warnen vor einem Milliardendefizit in der Pflege. Dem DKV-Spitzenverband zufolge ergibt sich allein in diesem Jahr einschließlich der Schulden gegenüber dem Bund ein Fehlbetrag in Höhe von 4,2 Milliarden Euro. Die Einnahmen in der Pflegeversicherung stiegen zwar um insgesamt knapp 8%, die Ausgaben allerdings um mehr als 9%. Verbandschef Oliver Blatt sagte dem Spiegel, die Politik müsse das Ruder herumreißen, sonst würden die Finanzprobleme im nächsten Jahr unbeherrschbar.
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3: Damals eine Minute nach drei. Wir schauen mal auf die Straßen in der Sputnikzone. A7 Ulm Richtung Hamburg zwischen dem Dreieck Walsrode und Soltau Süd. 15 Kilometer Stau, stockender Verkehr, haltet da auf jeden Fall durch. A7 Hamburg Richtung Flensburg zwischen Hamburg-Heimfeld und dem Elbtunnel Hamburg. 7 Kilometer stockender Verkehr. A9 München Richtung Berlin zwischen Köselitz und Niemerk. 11 Kilometer stockender Verkehr an der Baustelle. A9 Berlin Richtung München zwischen Niemerk und Kleinmarzehn. 5 Kilometer Stau, kaputtes Auto. Wir haben die A10 westlicher Berliner Ring Richtung Dreieck Haveland zwischen Großkreuz und Vögen. 4 Kilometer Stau an der Baustelle und A14 Richtung Dresden zwischen Wandsleben und Magdeburg Reform. 3 Kilometer Stau, da hat es gekracht, da gab es einen Unfall. Die neuesten, also Blitzer gibt es gerade nicht am Start. Habt ihr aber noch irgendwas gesehen, Staus oder Blitzer, dann klingelt gern kostenlos durch. Ich wollte gerade rüber moderieren zu den Blitzern, aber die gibt es gerade am Start nicht. Und dann meldet ihr euch einfach 08021 4x0. Oder ihr schickt einfach eine WhatsApp rüber, geht auch. Nummer ist auf sputnik.de.
4: Was ja aber immer ist, Gott sei Dank, ist Wetter. Wetter ist immer, Leute. Und heute ist es wirklich richtig krass. Viel Sonne, die scheppert darunter. Sind kaum Wolken unterwegs. 29 Grad haben wir in Halle. 28 in Zwickau, auch in Weimar. 28 Grad in Potsdam. 29 Grad in Hannover und 27 Grad in Schwerin. Morgen ein bisschen weniger Sonne. Zeitweise haben wir da auch richtig viele Wolken. Teilweise ist auch mal Regen mit am Start. Das Ganze bei bis zu 27 Grad.
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3: Und wir melden uns hier live vom Festivalgelände Sputnik Spring Break Festival 2026 in Bitterfeld, Halbinsel Poch. Ich habe gerade ein ultra geiles T-Shirt gesehen, ja. Weil wir sind ja wirklich in so einem Glaskasten und umgeben von diesen ganzen 25.000 Festivalbesuchern und Besucherinnen.
4: So hat man auch wirklich das Gefühl, wir sind mittendrin, ja. Während wir ja aber noch einigermaßen professionell uns benehmen müssen.
3: Ja, so ein bisschen. Ich habe gerade ein T-Shirt gesehen, ich musste so feiern, da war so ein großes Pikachu drauf mit dem Bier in der Hand und da stand Bierkachu. Das fand ich auch richtig geil.
4: Nice.
3: Und wir haben euch aber auch mal gefragt, wir haben nämlich unsere ganzen Sputnik-Reporter und Reporterinnen, die die ganze Zeit auf dem Zeltplatz unterwegs sind. Was sind eigentlich hier die besten Orte zum Knutschen?
6: Ja, keine Ahnung. Auf jeden Fall nicht da, wo es eklig ist. Auf der Stage wäre ganz romantisch.
4: Im Auto.
6: Nee, wir schlafen da zusammen. Das wollen wir nicht.
4: Ja, Stage finde ich auch gut. Weißt du, einfach mal privat sein. Einfach mal nicht beobachtet werden.
3: Das sieht auch niemand. Das filmt auch niemand. Das wird keiner mitbekommen.
4: Es wird ein ganzes Wochenende voll mit Mucke und großen Gefühlen. Und ihr seid die ganze Zeit mit dabei.
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0: Auf dem Festival, da ist einfach alles geil, sogar arbeiten.
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3: Und wir befinden uns hier im gläsernen Studio in Bitterfeld auf der Halbinsel Poch. Das ist das Sputnik Spring Break Festival 2026. Und wir berichten hier live für Enjoy Fritz und MDR Sputnik. Ja, und unsere Sputnikerin und Reporterin Emmy, die hat tatsächlich mal so ein kleines Homeoffice-Setup gefunden, mitten auf dem Campingplatz.
4: Entschuldigung, hier muss ich gerade ganz, ganz leise sein, weil hier ist ja ein Schild. Homeoffice, bitte Ruhe, nicht stören. Was passiert hier gerade? Musst du gerade arbeiten?
5: Ja, wir führen hier Beratungsgespräche und Controlling durch. Wir hatten gerade hier ein Meeting, Monatsberichte durchgehen. Man kriegt nicht immer frei, wenn man frei haben will. Ne? Deswegen muss man eine kleine Homeoffice-Stunde mal einlegen. Neues Canceling macht vieles möglich. Kann man auch den Nachbarn mal ausblenden. Passt schon. Ne? Und dann machen wir mal kurz Stummschalten und dann kann man rüber hier tanzen. Ist dann wieder da. Das Work-Life-Balance halt.
4: Ist das genial.
3: Ist das crazy. Ich kann mich nicht auf die Arbeit konzentrieren. Also ich meine, wir arbeiten ja auch auf dem Festival, aber okay. Ja, stell mal vor, du musst dich dann auch so konzentrieren mit dem Überkater deines Lebens, gerade aus dem Zelt gekrochen und dann tust du in dem Meeting so, als ob irgendwie alles normal wäre.
0: Naja, aber das sind die richtigen Macher.
3: Das stimmt.
0: Das muss ich mal sagen. Also da verliere ich doch die Hoffnung nicht mehr. Das gibt mir Hoffnung.
3: Ja, also Friedrich Merz, also der hat gerade wirklich ein weinendes Auge, glaube ich.
0: Denke ich auch.
3: Die Menschen arbeiten.
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0: Richtig geiler Mix. Jugglers im Remix mit KK hier vom Sputnik Spring Break Festival. Und ihr seid alle mit dabei, das gesamte Pfingstwochenende über.
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3: Na moin, Tag gesagt allen Hörern und Hörerinnen von Enjoy, von Fritz und von MDR Sputnik. Wir haben uns heute alle zusammengetan, um von der Halbinsel Poch im Bitterfeld aus Sachsen-Anhalt zu berichten. Hier findet jedes Jahr das Sputnik Spring Break Festival statt. Das ist quasi so ein bisschen Festivalstart, muss man vielleicht
0: schon
3: auch sagen, ne? Also für die komplette Festivalsaison. Und die Leute sind auch immer super kreativ. Wir sind ja hier wirklich in so einem gläsernen Studio und sehen die Leute an uns vorbeiziehen. Fußballtrikots, klar, gehören irgendwie immer dazu. Gerade eben haben wir ein gebasteltes Piratenschiff gesehen.
0: Das war klasse. Da haben die Leute sich wirklich um eine große Truppe, ein Schiff drumherum gebastelt. Und da waren ganz viele als Meerestiere verkleidet und haben die hier wie so eine kleine Parade gerade über den Platz gemacht. Fand ich total zum Piepen. Aber wir haben uns aber auf dem Zeltplatz umgehört. Unsere Reporterin Emmy hat mal gefragt, was für Fashion-Accessoires gerade auf dem Zeltplatz so im Trend sind und auf jeden Fall da sein sollten.
4: Wir sollten mehr Hawaii-Hemden tragen. Ich sehe viel zu wenig Hawaii-Hemden. Das macht mich traurig. Ich liebe Hawaii-Hemden. Die sind wunderschön.
0: Ich dachte, da wären wir drüber hinweg über diese Hawaii-Hemden. Aber haben wir vielleicht noch so einen Tipp?
5: Also, Isabelle, ihr kennt ja alle Hühner. Sie machen früh Kokor, Kokor. Und ihr esst ja gerne Eier. So sieht Isabelle aus, nur viel süßer, buschiger, riecht ein bisschen mehr nach Alkohol. Rot doch richtig gerne, aber ist trotzdem ein Huhn. Hat eine Halskette, die hatte Mutti gemacht. Und weil die mal abhaut, hat die den Strick um den Hals, weil die rennt immer weg.
0: Tja, ein Kuschelhuhn sollte man auf jeden Fall dabei haben.
3: Warum nicht? Also der Kreativität sind ja keine Grenzen gesetzt. Da ist man auch mal mit einem Kuschelhuhn unterwegs. Ja, wir werden auf jeden Fall jetzt in den nächsten Stunden für euch noch weiter berichten, mit den ganzen Artists quatschen, aber auch mit den ganzen Leuten, die hier zugegebenermaßen nicht mehr ganz nüchtern unterwegs sind.
0: Du, da wollen wir transparent sein, ne?
3: Ja. Und Lieblingsmucke haben wir natürlich auch.

0: Auch am Start für eigentlich halb Deutschland. Halb Deutschland hört gerade zu. Schön, dass ihr mit dabei seid. Wir bringen euch ein bisschen Festival-Feeling nach Hause.
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0: Wir nehmen euch immer wieder mit aus Sputnik Spring Break Festival. Das ganze Wochenende läuft das jetzt über Pfingsten und wir haben für euch natürlich auch immer wieder coole Acts hier direkt bei uns im gläsernen Studio.
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3: Und wir haben auch immer wieder Gäste mit dabei. Wir sind hier nicht alleine. Wir haben jetzt den DJ und Producer Left, der ist gerade hier.
4: Hallo,
5: moin.
4: Hallo.
5: Hi, hallo. Schön, dass ich da sein darf.
3: Ey, ja, grüß dich. Mit dir müssen wir ja sprechen, vor allem, weil du gehörst hier dazu, wie alles irgendwie dazugehört und schon seit zig Jahren. Wie oft warst du jetzt schon auf dem Sputnik Spring Break Festival?
5: Ich könnte es dir nicht sagen, wenn ich wollte. Also, das sind zu viele Jahre einfach. Ich würde sagen, über 10.
0: Bist du hier aufgewachsen, sag mal? Auf dem Gelände, meine ich.
5: Auf dem Gelände nicht. Nein. So lokal nicht. Aber es ist eine tolle Veranstaltung. Ich freue mich jedes Jahr wieder hier zu sein und dann auch irgendwie spielen zu können, ist halt absolut hammergeil.
3: Bei uns ist ja so, Nathalie und ich, wenn wir hierher kommen jedes Jahr, dann haben wir so das Gefühl, irgendwie das Wohnzimmer öffnet sich, wir sind wieder da, wo wir hingehören. Das wird sich für dich wahrscheinlich auch so anfühlen, so ne, jedes Jahr irgendwie wieder so ein ganz warmes Gefühl. Vielleicht auch mal für die Leute da draußen, weil ja uns auch die Leute von Enjoy zuhören, von Fritz, aber auch von MDR Sputnik. Was macht denn dieses Festival für dich so besonders, das Sputnik Spring Break?
5: Oh, wir sind dieses Jahr drüber gegangen, ich hatte ein paar neue Freunde mit, die vorher noch nicht da waren und das war so, ey, first things first, wir müssen über den Campingplatz. So diese Gelände auf der Insel, diese Nähe zu dem Wasser, das ist einfach unfassbar toll. Und dann mit dem Wetter, was wir jetzt dieses Wochenende wieder haben, mit der Sonne, das ist halt, also Urlaub.
0: Ja, besser geht's nicht.
3: Das stimmt, es fühlt sich ein bisschen an wie an der Ostsee, so quasi. Es wird sehr, sehr viel gecampt und die Leute sind dabei und haben auch richtig Bock drauf. Und du wirst ja heute auch noch mitspielen. Wir reden immer sehr viel von dieser Mainstage, von dieser riesigen Bühne. Da passen so 15.000 bis 20.000 Menschen davor. Und dann gibt's die, ich sag mal in Anführungsstrichen, kleinen Bühnen. Aber die sind gar nicht klein, weil da ja auch so 5.000 Leute drumrum springen. Wir haben die Electronic Stage, die Club Stage und die Firebar. Da spielst du heute.
5: Yes, richtig.
3: Ja. Erklär mal, wie sieht diese Firebar aus? Was ist das Konzept da? Was geht da ab?
5: Naja, das Konzept haben wir witzigerweise uns auch mal mit überlegt gehabt und also wir haben so Flames verbaut, die um die Bühne drum herum gehen, das heißt, du hast so eine Cage-Vibe und von allen Seiten Flammen, also eine heiße Luft kommt, die von unter den Tanzpodesten quasi hochgespült wird, also da drin ist, obwohl du draußen bist, ist warm, ist geil und geht ab, so, es ist halt wirklich wahnsinnig witzige Bühne, die ich so selber auf keinem anderen Festival gesehen habe.
3: Und dann will man ja bei diesem Wetter auch ordentlich abliefern können, jetzt hat es dich aber gesundheitlich vorher mal entschärft und deine Stimme war so ein bisschen weg.
5: Das ist richtig.
3: Jetzt würde ich ja denken, als DJ ist ja egal, so, ne? Aber irgendwie hat sich das ja auch so ein bisschen eingebürgert. Als DJ nimmst du schon das Mikro in die Hand und machst ein bisschen was mit der Stimme auch, ne?
5: Nee, das Mikrofon lasse ich schön weg, weil sonst fange ich an, auf der Bühne zu labern. Das wollen wir nicht. So.
3: Ach so,
5: heute. Gerade wenn du ein, zwei Getränke vielleicht zu viel hattest, so, dann ist natürlich wahnsinnig lustig, entertaining. Aber ich will dann schon mein Set ordentlich spielen.
3: Ja.
5: Und in dem Sound, den ich spiele, finde ich, braucht's das nicht. Und dann bin ich ganz froh drum, dass ich nicht meine Stimme benutzen muss und singe oder wie auch immer.
3: Wir brauchen deine Stimme gleich nochmal, weil wir gleich noch eine Runde mit dir zocken. Du trittst gegen alle anderen Acts an hier beim Sputnik Spring Break Festival. Wir erklären dir gleich das Spiel. Es wird auf jeden Fall geil für euch draußen auch immer schön zu mitmachen und mitraten. Aber vorher geben wir uns auf jeden Fall noch ein bisschen Lieblingsmusik hier bei Enjoy, bei Fritz und bei Sputnik.
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0: Dieses Pfingstwochenende wird gefeiert. Wir liegen uns in den Armen. Die großen Emotionen sind auch am Start. Und gezockt wird auch noch.
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3: Hey, da schicken wir mal liebe Grüße raus. Und zwar in den Norden zu Enjoy. Aber auch nach Brandenburg und Berlin zu Fritz. Aber vor allem natürlich auch nach Sachsen, Sachsen-Anhalt und Thüringen. MDR Sputnik. Wir haben uns alle vereint, weil dieses Festival einfach nur einmal im Jahr stattfindet. Und das gebührend gefeiert werden muss. Sputnik Spring Break Festival in Bitterfeld in Sachsen-Anhalt. Wir befinden uns hier in dem gläsernen Studio direkt auf dem Festivalgelände und die Artists, ja, die lassen sich nicht lumpen, die kommen auch immer wieder mit rüber. Left ist zum Beispiel gerade mit am Start.
4: Hi, hallo.
3: Moin. Und du spielst ja heute Abend noch auf der Firebar und wirst dann auch noch gegen 21 Uhr mal richtig abreißen, aber...
4: Das ist der Plan.
3: Ich sag dir, das ist ein Klacks gegen die Challenge, die wir jetzt
4: vorhaben. Ich habe Angst.
0: Ja,
4: ich habe Angst.
0: Zu Recht.
3: Wir
0: zu Recht,
3: zocken
0: mein Lieber.
3: Nämlich mit dir folgendes Spiel.
1: Stadt, Land,
3: Stadt, Land, Sputnik. Ich habe hier Tischtennisbälle mit. Und da sind Buchstaben drauf. Du darfst jetzt schon mal einen Buchstaben ziehen, ohne reinzugucken. Willst du noch mal wirklich?
4: Ja, jetzt. Okay.
0: Den nehmen wir. Was ist es für ein Buchstabe?
4: E ist es.
0: E. Oh, das ist eine gute Wahl. Ich starte jetzt gleich einen Ticker. Der geht 20 Sekunden und du kriegst von mir eine Kategorie. Sobald du die weißt, wirst du so viele Wörter wie möglich, die dir mit E einfallen, zu der Kategorie rausballern.
4: Mal sehen, ob ich das an Festivaltag 3 noch hinbekomme.
0: Also, ja, ich weiß, das ist wirklich eine große Anstrengung für die Gehirnzellen, aber ich habe ein gutes Gefühl, du kriegst es hin. Pass auf, die Kategorie ist: Das will ich nicht im Zelt finden. Los!
4: Ja, Eidechse, Esel, I guess, ein Eimer mit was drin.
0: Wörter mit E.
4: Ich bin echt komplett blank gerade. Nee, ein Elefant stark.
0: Super, 4 Stück. Na, das war doch, das
4: oh
0: war
4: mein
0: doch
4: Gott,
0: aber.
4: Danke.
3: Wie bist du denn darauf
0: da
3: gekommen?
0: Ist er jetzt aber, da kam nochmal
3: das weiß ich auch nicht.
0: Idee.
3: Ey, das ist gar nicht so leicht. Du hast tatsächlich einige Leute auch hinter dir gelassen mit diesen 4 richtigen Antworten. Wir hatten letztes Jahr auch welche, die haben nur 1 oder 2 hinbekommen, weil auf einmal der Druck so krass da ist. Und
4: es ist wirklich komplett weg. Ist ja auch ein bisschen einfach, aber.
3: Ja. Ey, heute wirst du aber auf jeden Fall doch richtig abreißen auf der Stage. So, was wird denn die Leute so richtig erwarten? Warum wird das Energielevel denn so richtig nach oben gefahren mit dir?
4: Naja, ich hab Bock irgendwie reinzugehen mit ein bisschen Bounce, reinzustarten, hinten raus irgendwie mit ein bisschen Hard Techno abzufeiern und auch die Feierbar entsprechend da auch so abzureißen.
3: Geil. Und Lev, wir wollen ja natürlich auch ein bisschen deine Mucke reinhören. Wir haben jetzt Never Could Let Go. Was würdest du denn zu dem Song nochmal so sagen? Wie ist der entstanden? Warum ist der besonders wichtig für dich?
4: Das ist actually ein sehr emotionaler Song. Mhm. Den habe ich letztes Jahr gebaut als Closing Track und seitdem spiele ich den am Ende jedes Sets als Closing, wo ich quasi mich von den Leuten eigentlich nicht verabschieden möchte, aber... Ja. Ist dann halt muss irgendwie, wie es ja im Leben auch manchmal so ist.
0: Ja. Dann beginnen wir jetzt mit einem Abschiedsgefühl, aber nachher geht's erst richtig los, das ist ja auch mal geil. Das ist umgekehrte Psychologie, weißt du?
3: Es ist kein Tschüss, es ist nur ein Auf Wiedersehen.
0: Geil, schön, dass du bei uns warst. Left jetzt mit Never Could Let Go.

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1: Der Hallesche FC hat den Landespokal von Sachsen-Anhalt gewonnen. Der Regionalligist bezwang im Finale Halberstadt 4:0. Den Thüringer Landespokal gewann Carl Zeiss Jena durch ein 1:0 gegen Meuselwitz. Der sächsische Pokalsieger wird am Finaltag der Amateure zwischen Zwickau und Erzgebirge Aue ermittelt. Das DFB-Pokalfinale in Berlin tragen am Abend Titelverteidiger Stuttgart und Rekordsieger Bayern München aus. Frankreich hat ein Einreiseverbot gegen den israelischen Polizeiminister Itamar Ben-Gvir verhängt. Das teilte Außenminister Jean-Noël Barrot mit. Er begründete den Schritt mit dem Vorgehen Ben-Gvirs gegen Aktivisten der Gaza-Hilfsflotte. Barrot forderte gemeinsam mit Italien Sanktionen auf EU-Ebene. Ein Video hatte zuvor internationale Empörung ausgelöst. Darin ist zu sehen, wie Ben-Gvir pro-palästinensische Aktivisten verhöhnt. Mehrere Länder hatten daraufhin den israelischen Botschafter einbestellt. Der Zalando-Betriebsrat in Erfurt begrüßt die geplanten Verhandlungen über einen Sozialplan. Der Vorsitzende Toni Krause sprach von einem Etappensieg für die Beschäftigten. Zuvor hatten Betriebsrat und Unternehmen vereinbart, im Streit um die geplante Schließung eine außergerichtliche Lösung zu suchen. Zalando zufolge können die Gespräche schon nächste Woche beginnen. Gibt es bis zum 20. Juni keine Einigung, wird eine Einigungsstelle eingesetzt. Zalando will das Logistikzentrum in Erfurt im September schließen.
2: Dankeschön fürs Update.
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3: 1:04, wir schauen mal auf die Straßen in der Sputnik-Zone. A7 Hamburg Richtung Flensburg zwischen Hamburg-Heimfeld und Elbtunnel Hamburg 7 Kilometer stockender Verkehr. A9 Berlin Richtung München zwischen Niemeck und Kleinmarzehns 2 Kilometer Stau, kaputtes Auto. Wir haben eine Baustelle, A10 westlicher Berliner Ring Richtung Dreieck Havelland zwischen Großkreuz und Vöben 4 Kilometer Stau an der Baustelle. Unfall A12 Berlin Richtung Frankfurt-Oder zwischen Fürstenwalde Ost und Briesen 4 Kilometer Stau nach einem Unfall. 4 Kilometer Stau auch nach einem Unfall A14 Richtung Dresden zwischen Wandsleben und Magdeburg-Reform. A36 Richtung Braunschweig, Auffahrt Quedlinburg-Mitte, die ist nach einem Unfall blockiert. Und A115 Dreieck Nutetal Richtung Berlin zwischen Potsdam-Babelsberg und Kreuz Zehlendorf. 4 Kilometer anstehen an der Baustelle. Fehlt noch irgendwas? Staus oder Blitzer? Dann klingelt gern kostenlos durch 08021 4x die 0 oder ihr schickt einfach eine WhatsApp rüber. Nummer gibt's wie immer auf sputnik.de.
2: Bombenwetter hier zum langen Pfingstwochenende. Die Sonne scheint, da sind nur so ein paar kleine Quellwolken, die da unterwegs sind. 29 Grad haben wir in Wittenberg, 27 in Chemnitz, 29 Grad in Erfurt, 28 Grad in Cottbus, 29 in Braunschweig und 27 Grad in Wismar. Morgen ein bisschen weniger Sonne, da sind dann mehr Wolken unterwegs, teilweise auch mal ein bisschen Regen. Und das bei maximal 27 Grad.
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3: Hallo. Stimmt, ey, eure Namen sind ja schon drin, aber wir sind ja eigentlich quasi gerade zu viert. Also Nathalie und Simon machen jetzt Feierabend.
2: Ja, wir geben den Löffel ab oder lieber das Mikro, den Löffel vielleicht später.
3: Wir tauschen das Mikro gegen ein Dosenbier. Aber das Gute ist, wir tauschen das Mikro in die fähigsten Hände, die wir nur hätten finden können.
5: Ach, hör doch auf.
3: Die fähigsten Stimmen.
2: Jetzt reicht's aber nicht.
3: Hier kommt Sido, nein. Tobi und Bexen, ihr übernehmt gerade. Geht's euch gut? Ihr könnt ja auch ein bisschen länger schlafen und so, ne?
5: Also ich glaube, wir haben das entspannteste Festivalleben von allen hier. Wir haben bis 12 gepennt tatsächlich, haben Ruhe gefrühstückt und sind jetzt gerade erst angekommen und müssen uns erstmal wieder auf alles einlassen, was hier so passiert, um ehrlich zu sein.
6: Aber wir gehen jetzt schon ein bei den Temperaturen. Das ist ja wie eine Sauna hier in diesem gläsernen Studio.
5: Das liegt aber auch an Simon und Nathalie.
2: Ja, also es werden gleich zwei sehr prägnante Hitzequellen hier den Raum verlassen.
3: Ja, also ihr müsst gucken, dass er das trotzdem irgendwie so heiß beibehalten.
2: Eine frische Brise hier durchziehen, das kann ich dir sagen.
6: Herausforderung sein, ja.
2: Leute, das wird ein richtig fettes Festival.
3: Was erwartet uns aber ganz kurz noch in den nächsten 4 Stunden? Warum lohnt es sich, hier dran zu bleiben?
5: Also erstens sind wir beide ja mit dabei.
3: Ja.
5: Natürlich haben wir wieder Interviews. Gäste ganz, ganz tolle mit am Start.
6: Die Ostblock-Schlampen sind auf jeden Fall mit
5: dabei. Guck
6: mal,
5: die sind gerade auch schon reingekommen hinter uns. Ja, also es geht auf jeden Fall einiges ab.
2: Ja. Sputnik Spring Break das ganze Wochenende und ihr seid live mit dabei.
5: Yes.
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0: So ist es. Und neben uns stehen sie, die Ostblock-Schlampen. Ihr seid ja quasi, ihr gehört zum Repertoire, zum Sputnik Spring Break. Und ihr seid ja schon ein bisschen hier auf dem Gelände. Was habt ihr denn schon alles gesehen?
3: Voll, also wir haben gestern so Runden gedreht, ne?
4: Ja.
3: War schon ziemlich eigentlich nice. Wir haben uns eigentlich von Mainstage über die Zelte eigentlich alles so angeschaut, ne?
4: Ja.
3: Am geilsten muss ich sagen, fand ich Schrotthagen gestern.
0: Oh ja, da ging es ab.
3: Electronic Stage, genau. Wir hatten zwar mal kurz so ein bisschen Technikprobleme, habe ich mitbekommen, aber Stimmung und Mucke war ziemlich geil.
4: Wir haben schon mal ein bisschen den Vibe eingeschnuppert.
3: Ja.
5: Das klingt
3: ja
5: schon mal sehr
3: wichtig.
5: Gut. Guck mal, wir haben ja auch ein bisschen was vorliegen für einige, die vielleicht jetzt vorm Radio sitzen und sich fragen, wer seid ihr eigentlich?
3: Ja.
5: Ich meine, ist schlimm, wenn man es nicht weiß, aber wir hören vielleicht mal rein.

0: da wird es natürlich richtig abgehen.
1: Muss man ja an der Stelle auch einfach mal sagen.
0: Was ist denn das Beste beim Sputnik Spring Break, außer selber aufzulegen? Ihr habt bestimmt auch gezeltet hier auf dem Platz.
2: Tatsache, dieses Jahr nicht.
0: Nein,
2: das ist schon fast Schande. Ja, wir müssen ja leider nach unserem Booking dieses Jahr weiter, weil war alles ein bisschen spontan. Und, aber ich will diesen ganzen Festival-Vibe einsaugen. Vibe. Das ist halt super besonders. Deswegen, wir sind einfach gerne auf Festivals. Wir lieben das hier. Es ist nun in unserer Region, in unserer Heimat. Und ja.
1: So eskalativ irgendwie. Ja. Das ist so rough irgendwie. Ist einfach so. Einfach rein da. Rein ins Gefühl.
3: Aber ist das jetzt so, wenn ihr auch mal unterwegs seid und sowas, werdet ihr da angesprochen?
2: Ja, schon ab und zu, ja.
1: Also, ja. Wir waren jetzt dieses Jahr noch nicht so, also jetzt gerade eben noch ein paar Leuten gequatscht und so, aber wir waren jetzt, wie gesagt, das war jetzt alles ein bisschen spontan. Gestern haben wir so ein bisschen hier. Ja. Ich sag einfach mal ja.
3: Ihr seid doch noch so ein bisschen entspannt oder vielleicht auch einfach ein bisschen müde, deswegen würde ich sagen, wir spielen jetzt mal einen Song, um mal ein bisschen hier die Stimmung wachzurütteln.
2: Perfekt.
3: Und danach wird nämlich auch noch ein Game gezockt, Stadtland Sputnik. Ich hoffe, dafür seid ihr dann am Ende auch bereit.
1: Wir wollen den Rekord holen.
3: Ja. Ihr könnt noch mal ganz kurz durchatmen und wir spielen jetzt eine Runde aus Block Schlamm mit My Mind. Ist das ein Deal?
1: Deal.
0: Ja, so machen wir's.
3: Let's go.

0: Ostblock-Schlampen bei Main gerade gehört und wir haben schon festgestellt, hier bei uns ist ziemlich heiß, ja, ne? Deswegen hoffe ich, dass wir jetzt bei einem kleinen Game ein bisschen noch heißer werden.
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3: Ja, abliefern auf der Bühne könnt ihr auf jeden Fall, aber wie wortgewandt seid ihr eigentlich? Wir haben so ein kleines Spiel. So klingt es.
4: Wird spannend.
3: Ja, Stadtland Sputnik heißt es. Wir haben hier so einen Eimer, da sind ganz viele Ping-Pong-Bälle drin. Da sind jeweils Anfangsbuchstaben drauf gemalt. Mhm. Und eure Aufgabe ist es jetzt erstmal hier so einen Ping-Pong-Ball zu ziehen. Macht das gerne mal. So, sag mal gerne, was steht drauf?
5: G, oha.
3: Ein G, okay. Eure Aufgabe ist jetzt, passend zu diesem Anfangsbuchstaben so viele Wörter zu nennen, wie es nur geht, zu einer vorgegebenen Kategorie.
0: Ja, die Kategorie ist Dinge, die nicht in ein Zelt gehören hier bei uns auf dem Festival. Und wenn ich die 20 Sekunden hier abdrücke, geht's auch direkt los. Ihr könnt direkt losfahren. Seid ihr ready?
3: Ja. Ihr müsst ready sein.
0: Ich sehe nur die ganze Zeit fragende Blick oder so.
6: Ich denke schon. Nee,
5: ich bin voll am
0: Okay, okay. Dann geht's jetzt los.
5: Gummiband.
6: Golfschläger.
5: Gleitgel. Gitarre.
6: Gitarre, ja. Mach weiter, wenn du was vorsiehst, weißt du.
5: Eine große Leiter. Groß,
6: ja,
5: ne?
6: Ein Geodreieck.
0: Noch 10.
6: Geisterpuppe.
0: Ja,
5: ja, natürlich, sie gibt gut eine Geisterpuppe, man kennt sie.
0: Und Schluss.
5: Scheiße, aber G ist echt schwer,
6: G
5: Leute.
6: G ist schwer.
3: Das ist schwer gewesen, das stimmt, aber 7 Wörter, das war gar nicht mal so schlecht.
6: Warst du ein bisschen gerettet, Markus, ne?
5: Ja, mit dem Gleitgel.
6: War's gut.
0: Ich so
3: also es gab auf jeden Fall schon andere Künstler, die es nicht so gut hingekriegt haben.
0: Wir müssen mal dazu sagen, letztes Jahr war SDP mit wie viel dabei? 16?
3: Ja, 16.
5: Die haben sowas wie S oder T gehabt, so, wo es ganz...
3: Daran kann ich mich nicht mehr erinnern.
0: Nein, das ist schon nicht mehr vorhanden in meinem Kopf. Gut. Aber das war auf jeden Fall sehr krass.
6: Kann man nochmal wiederholen?
3: Vielleicht später.
0: Ihr könnt gerne nochmal vorbeikommen, vielleicht nach dem Auftritt oder so. Und dann können wir natürlich gemeinsam hier nochmal abfeiern. Nein. Ey, dann wollen wir gar nicht euch hier lange noch aufhalten. Habt heute ganz, ganz viel Spaß noch. Schön, dass ihr rumgekommen seid. Und wir
5: Mainstage,
0: wollen...
5: 19.15 Uhr, was so gesagt haben.
0: Ja, ich wollte es auch gerade sagen. Hast meinen Job
5: gemacht. Nee, dann sag du es nochmal
0: bitte. Nee, Mainstage.
6: 19.15 Uhr. Geil.
0: Alles klar.
3: Dann, wir sind auf jeden Fall da und habt auf jeden Fall ganz viel Spaß.
6: Schön, freut euch.
0: Wir feuern hier nochmal ein bisschen eure Musik ab. HBZ, OBS jetzt hier.

0: Ich muss erstmal ein bisschen durchatmen. Ich sag dir ganz ehrlich, Bexen, ich muss erstmal wieder ankommen hier bei uns auf dem Festivalgelände.
1: Ja, alle Jahre wieder hier beim Sputnik Spring Break. Und ich muss sagen, wir stehen hier ein paar Minuten erst in diesem gläsernen Studio, aber wir schwitzen wie die Schweine. Gar kein Problem. Gehört dieses Jahr einfach dazu.
0: So also natürlich, ich wollte gerade sagen, 28 Grad haben wir ja überall und jetzt nicht nur hier bei uns auf dem Festivalgelände, sondern alle, die vom Radio gerade zuhören. Im Norden von Deutschland, ne?
1: Ja, Hamburg, Mecklenburg-Vorpommern.
0: Richtig. Berlin-Brandenburg natürlich auch. Und natürlich an unsere Sputnik-Zone. Auch bei euch ist warm. Also auch da heißt es natürlich, trink genug Wasser.
1: Ja. An dieser Stelle denke ich die ganze Zeit nur so, hoffentlich sitzt mein Make-up später noch. Ich habe mich heute nämlich besonders schön gemacht.
0: Du hast mir erzählt, ja, du hast ja so Steine im Gesicht kleben. Mhm. Und das sind eigentlich gar keine Steine fürs Gesicht, sondern, und das musst du sagen, du kannst es jetzt nicht so stehen lassen. Wofür sind die Steine normalerweise?
1: Warum musst du das hier im Radio sagen?
0: Ja, weil du es mir erzählt hast, deine eigene
1: Füße.
0: Schuld.
1: Für die Fußnägel.
0: Und die macht man sich jetzt ins Gesicht.
1: Das habe ich mir jetzt einfach so überlegt, ich hatte keine andere Wahl. Ich wollte glitzern und das war das Einzige, was ich gefunden habe in der Drogerie. Aber ich hoffe, Roy Bianco und die Abruzzati Boys, die werden es feiern, weil ich freue mich ganz doll auf die heute.
0: Und nicht nur wir freuen uns natürlich, sondern ihr auch auf dem ganzen Festivalgelände. Lisa aus Leipzig hat auch mal gesagt, was heute so abgeht.
2: Boah, Stimmung wird heute mies. Heute wird Schlager gerockt. Heute ist komplett anderes Genre. Gestern wird viel Techno gefeiert. Heute wird irgendwie alles in jegliche Richtung auseinandergenommen.
1: Ja, Italo-Schlager beim Sputnik Spring Break, das kann sich keiner ausdenken.
0: Wir sind auch generell, glaube ich, das einzige Festival, wo das alles gemischt wird, ne? Von Electronic Dance Music.

0: Bexen?
1: Ja?
0: Ganz ehrlich jetzt? Also wirklich ehrlich?
1: Mhm.
0: Würdest du mich im Bikini sehen so ein bisschen?
1: Boah, ich weiß ja nicht.
0: So blau? Vielleicht? Glitzer?
1: Kannst du mal ausprobieren, dann kann ich es nochmal beurteilen. 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
0: Ich muss nämlich gerade sagen, wir haben ja aus unserem gläsernen Studio rausgeguckt, aufs Festivalgelände. Da sind zwei Dudes lang gelaufen mit so. Der hatte so einen blauen Bikini an.
1: Ja, beide. Da waren zwei Dudes, die haben
0: Bikini. War ich ein bisschen neidisch. Also ich dachte, weißt du, am Ende des Tages einfach mal machen, mal ausprobieren. Und gerade jetzt, man wird auch überall braun dann.
1: Das stimmt schon, aber hier auf dem Festivalgelände kannst du eh machen, was du möchtest, oder?
0: Es ist einiges los und wir lieben es ganz, ganz toll natürlich.
1: Ja, gestern Abend war auch schon einiges los, zum Beispiel auch auf der Mainstage. Dream war da und ich bin froh, dass die Mainstage noch steht, weil er hat sowas von abgerockt.
0: Es war seine einzige Festivalshow in diesem Jahr, überhaupt muss man sagen. Und was halt so besonders war, er hat sich nur allein aufgetreten, er hat seine ganzen Freunde mitgebracht. Finch war auch mit auf der Bühne
1: Wahnsinn.
0: Mit dabei. SDP ist noch mit vorbeigekommen und wir hören nochmal rein, wie ihr das so fandet.
1: Es war einfach geil, wir hatten eine super Zeit mit unserer Gruppe. Dream hat sich ausgezogen, es war einfach der Hammer.
4: Du bist Wahnsinn, warum schickst du mich in die
5: Hölle? Hölle.
6: Ich finde den einfach generell geil. Das ist einfach hier die eine Stunde 15, das ist einfach alles ein Highlight. Also es lohnt sich einfach herzukommen und hier mitzugucken.
4: Lass uns endlich in das Bier
1: Es war einfach der Hammer. Ich habe mich den ganzen Abend drauf gefreut und es wurde mehr als meine Erwartungen hoch waren erfüllt.
7: Das ist Liebe auf der Rückbank.
0: Ich hoffe, wir werden nie mehr nüchtern. Ja, das freue ich mich auch. Mal gucken, wie es einigen geht. Ich fand es auch lustig, der eine Dude, der einfach eine Stunde 15. Hat er den Timer gestoppt nebenbei oder was?
1: Das weiß nicht. Ich habe alles auf jeden Fall auf dem Schirm hier.
0: Also, dass er mit dem Pegel die Zeit so genau ansagen konnte, fand ich also großen Respekt auf jeden Fall.
1: Ja, aber wir setzen jetzt noch was oben drauf. Nicht nur eine Stunde 15 kriegt ihr Dream zu hören, sondern jetzt kriegt ihr ihn auch nochmal hier im Radio zu hören mit ADAC.
0: 3:05, um genau zu sein. Bitteschön.
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0: Weihnachten, Heiligabend steht an, ihr seid gerade mal so 10 Jahre alt und ihr wisst, gleich gibt's Geschenke. Dann seid ihr doch die ganze Zeit so ein bisschen aufgeregt, oder? Genauso fühle ich mich gerade, denn wir sind hier gerade beim
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0: Ja, was lachst du so, Tobi?
3: Weil ich das sehr witzig und auch auf eine ganz kleine Art so ein bisschen absurd finde, dass du die Stimmung mit Weihnachten vergleichst.
0: Ja, diese Aufregung, diese Vorfreude.
3: Ja, aber wenn wir jetzt mal auf den Zeltplatz gucken, wie die so stimmungsmäßig das Ganze abbilden, können wir mal bei Philipp aus Halle vorbeischauen.
4: Also, wir sind gut dabei. Wir sind eine große Truppe. Wir haben richtig Bock. Es ist richtig geile Stimmung. Wir trinken Medusas. Wir sind richtig gut dabei. Wir sind knackenhart.
3: Ja.
0: Ja, okay, also was ich mitgenommen habe, die sind gut dabei. Das müssen wir vielleicht noch ändern. Wir trinken hier gerade nur Wasser. Ändert sich natürlich später auch noch.
3: Ich habe gerade schon einen Energy getrunken, bin ganz billig. Also ich weiß, wie es euch geht.
0: Auf jeden Fall. Gut dabei.
3: Wir können zusammenfassend sagen, wenn wir aufs Sputnik Spring Break Festival gucken.
5: Was ist denn?

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1: Der Hallesche FC hat den Landespokal von Sachsen-Anhalt gewonnen. Der Regionalligist bezwang im Finale Halberstadt 4:0. Den Thüringer Landespokal gewann Karl Zeiss Jena durch ein 1:0 gegen Meuselwitz. Der sächsische Pokalsieger wird am Finaltag der Amateure zwischen Zwickau und Erzgebirge Aue ermittelt. Das DFB-Pokalfinale in Berlin tragen am Abend Titelverteidiger Stuttgart und Rekordsieger Bayern München aus. Frankreich hat ein Einreiseverbot gegen den israelischen Polizeiminister Itamar Ben-Gvir verhängt. Das teilte Außenminister Jean-Noël Barrot mit. Er begründete den Schritt mit dem Vorgehen Ben-Gvirs gegen Aktivisten der Gaza-Hilfsflotte. Barrot forderte gemeinsam mit Italien Sanktionen auf EU-Ebene. Ein Video hatte zuvor internationale Empörung ausgelöst. Darin ist zu sehen, wie Ben-Gvir pro-palästinensische Aktivisten verhöhnt. Mehrere Länder hatten daraufhin den israelischen Botschafter einbestellt. Die gesetzlichen Krankenkassen warnen vor einem Milliardendefizit in der Pflege. Dem GKV-Spitzenverband zufolge ergibt sich allein in diesem Jahr einschließlich der Schulden gegenüber dem Bund ein Fehlbetrag in Höhe von 4,2 Milliarden Euro. Die Einnahmen in der Pflegeversicherung stiegen zwar um insgesamt knapp 8%, die Ausgaben allerdings um mehr als 9%. Verbandschef Oliver Blatt sagte dem Spiegel, die Politik müsse das Ruder herumreißen, sonst würden die Finanzprobleme im nächsten Jahr unbeherrschbar.
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2: So, wir schauen mal, was auf den Straßen los ist. Auf der A7 Hamburg Richtung Flensburg zwischen Hamburg-Heimfeld und Elbtunnel Hamburg. 7 Kilometer stockender Verkehr. Auf der A9 München Richtung Berlin zwischen Köselitz und Niemek stockender Verkehr an der Baustelle. Auf der A10 westlicher Berliner Ring Richtung Dreieck-Havelland zwischen Großkreuz und Vöben noch 4 Kilometer Stau an der Baustelle. Und auf der A115 Dreieck-Lutetal Richtung Berlin braucht ihr auch ein bisschen länger. 3 Kilometer an der Baustelle zwischen Potsdam, Babelsberg und Kreuz-Zehlendorf. Wenn ihr noch irgendwas habt, ruft ihr durch 08021 und 4x die 0 oder schickt einfach easy eine WhatsApp rüber. Danke euch.
3: Natürlich checken wir auch das Wetter ab, aber wer könnte es besser machen als die Leute direkt vom Festivalgelände?
2: Wollen wir mal rüberschauen? Ja. Und zwar Paul aus Brandenburg.
4: Ich bin Paul und ich komme aus Brandenburg.
5: Das Wetter ist, seht ihr eine Wolke? Ich nicht. Es ist wirklich sonnig, geil. Wir haben Klamotten an, die keine Ärmel haben. Und wir sind gebräunt. Und wir haben Bock. Sputnik. Ich liebe euch.
3: Ja, wir lieben euch auch. Ja, besser könnte ich es eigentlich nicht zusammenfassen. Wir schauen mal ganz kurz nur auf die Temperaturen. Eigentlich haben wir fast überall fast 30 Grad. In Berlin 28, in Dresden 28, in Leipzig auch 28. Besser geht nicht. Heute geht es noch ein bisschen heißer zu. Bis zu 30 Grad können drin sein und natürlich ganz viel Sonnenschein.
2: Ja, aber lass trotzdem die Klamotten an. Ne? Ich war ganz froh, dass Paul das gesagt hat. Danke.
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3: Kurz nach 17 Uhr und das bedeutet, auf der Mainstage geht's gerade schon richtig ab. Jolle hat eröffnet und sie hat auch ein neues unveröffentlichtes Album mit dabei. Also da geht's eigentlich richtig ab.
2: Ja, natürlich auf der Mainstage einiges los, aber gleich auch bei uns im Studio. Wir haben unseren Secret Act Young Pep, der steht bei uns auch schon im Studio, ist noch ein bisschen am Wasser trinken und sowas, ganz vorbildlich natürlich. Wir werden gleich ein bisschen mit ihm über seine Mucke quatschen und eine Runde Stadtland Sputnik zocken, also bleibt schon dran.

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2: Und neben uns ist Young Pep. Er kommt aus Leipzig und ist unser Secret Act hier beim Sputnik Spring Break. Hello.
3: Was geht ab? Oh, warte mal. Ey. Moment mal, das ist nicht mein Fehler, ich habe hier...
2: Ich habe einfach mal trotzdem noch ein anderes Mikrofon angemacht.
3: Ich habe den Knopf gedrückt, es ist nicht mein Fehler gewesen.
2: Sag nochmal was, Young Pep.
3: Nee, wir hören dich nicht, ne? Das ist gar kein Problem. Dann komm mal zu mir rüber einfach.
2: Wir teilen uns jetzt hier einfach mal die Mikrofone, Leute, sowas hatten wir auch noch nicht.
4: Hey, was geht ab?
2: Yes, wir hören dich.
3: Du kannst einfach meinen Job übernehmen, ist kein Problem, ich stelle mich
4: easy, auf. Easy.
2: Und so schnell ist Tobi ausgetauscht. Ey, wir starten direkt mal mit der ersten Frage, weil ich mir dachte, das brennt mir die ganze Zeit hier auf der Seele. Du bist gerade mal 17 Jahre alt. Wie surreal ist das eigentlich, in so einem Alter schon auf so einem fetten Festival aufzutreten?
4: Boah, ja, crazy. Also, ich begreife selber nicht so ganz. Es ist ein unglaubliches Gefühl, ja.
2: Ja, kann ich mir vorstellen.
3: Ich habe mir jetzt gerade nochmal ein neues Mikrofon geschnappt.
2: Ey, da bin ich wieder dabei.
3: Ich habe mal eine Frage bezogen auf dein Alter. Ja. Man redet ja nicht immer so über das Alter, aber ich finde das crazy, bis 17. Mit 17 habe ich gedacht, ich spiele irgendwie noch FIFA professionell.
4: Mache ich eigentlich auch noch.
3: Ah, okay, gut. Aber du bist auch auf einem Festival am Start. Wie fühlt sich das für dich an, vor so vielen Menschen gleich auch hier ein bisschen abzufeuern?
4: Übelst geil. Das ist das, was ich immer machen wollte und jetzt werden hier die Träume wahr. Also schöner kann es eigentlich nicht sein.
2: Und was auch richtig cool ist, deine Karriere hat ja eigentlich mit einem Geburtstagsgeschenk von deinem Vater angefangen, oder?
4: Ja, voll. Also zum 10. Geburtstag hat mein Vater mir einen Studiobesuch geschenkt und dann haben wir da den ersten Song gemacht und dann habe ich richtig Blut geleckt. Dann hatte ich richtig Bock drauf und dann ging es ab.
2: Guck mal, so, wo dich das hingeführt hat, ey, zum Sputnik Spring Break.
3: Zu uns ins Studio, das darf man auch mal sagen. Wir freuen uns natürlich sehr, wir werden gleich mit dir auch nochmal eine kleine Runde Stadtland Sputnik zocken.
4: Yes.
3: Ich hoffe, du bist gut in Games. Wir freuen uns auf jeden Fall drauf und davor hören wir mal rein in deine Nummer 1000 Tage, wenn es für dich fein ist.
4: Na klar, let's
3: go. Dann gönn euch jetzt Young Pep viel Spaß.

0: Young Pep gehört mit 1000 Tage hier bei uns im Radio drin. Bevor wir gleich eine Runde zocken, Young Pep, erstmal die Frage an dich. Wie ist das jetzt so, den Song im Radio zu hören?
1: Schön.
0: Ja?
1: Also ja, klar, ist geil.
0: Ja, gut zusammengefasst. Stadt, Land, so, jetzt genug mit schön. Jetzt
2: ganz
0: wird
2: genau, jetzt wird's gezockt. Wild. Ui, jetzt wird nämlich gezockt. Ey, wir haben hier so einen Eimer, da sind ganz viele Ping-Pong-Bälle drin. Auf jedem Ping-Pong-Ball ist so ein Buchstabe und gleich darfst du einen Ping-Pong-Ball ziehen.
1: Okay.
2: Und dann kriegst du eine Kategorie vorgegeben und musst innerhalb von 20 Sekunden so viele Begriffe mit dem Anfangsbuchstaben nennen, wie du kannst.
1: Okay.
2: Also Augen zu, Hand rein. Und was ist es?
1: Kuh, Digga, wollt ihr mich verarschen?
0: Also Moment mal. Bei Kuh fällt mir auch selbst nur die Qualle ein. Also kannst du vielleicht nochmal einen anderen Ball geben.
2: Das
0: auch, guck mal, das erste Mal auf dem Festival, da kannst du ihm nicht
2: nochmal.
1: J.
2: Ey, genau so schlimm, oder?
0: Ja, J hatten wir heute auch schon. Gib ihm noch eine Kugel.
2: Okay, noch einmal.
0: Alle guten Dinge sind drei. Bitte kein Z.
1: C.
0: Oh, ist das in Ordnung für dich?
1: Ja.
0: C kriegst du, ich bin ziemlich sicher. Pass auf, ich sage Go, dann stand ich hier 20 Sekunden und du kannst wirklich alles abfeuern, was in deinen Kopf kommt. Ja. Da gibt es kein richtig, kein falsch. Wenn du ready bist, sind wir es auch.
1: Ja, ich weiß gar nicht, was mit C geschrieben wird.
2: Hast du die Kategorie dann schon gesagt?
0: Ach so.
2: Nee.
0: Siehst du, jetzt bin ich selber so
2: Dinge, die du nicht in deinem Zelt finden möchtest.
1: Okay.
0: Es geht los in 3, 2, 1, Abfahrt.
1: Chamäleon. Was wird mit C geschrieben, Alter? Kamel? Mit K geschrieben, egal.
0: Camel.
2: Clown.
1: Ein Clown, ja, Clown. Clown. Will ich auch nicht im Zelt haben.
0: Zwei Clowns.
1: Crow.
0: Vorbei. Boah, ich hoffe, das sind da nicht persönlich. Ich würde nämlich Crow sehr gerne in meinem Zelt haben. Aber.
2: Also zählen wir jetzt vier Begriffe?
0: Ja, wir lassen Crow auf jeden Fall noch zählen. Wie viele waren's?
2: Ich glaube, vier Begriffe, ne? Wenn ich sie richtig gezählt habe. Ey, damit bist du nicht der Schlechteste. Yes. Das sage ich mal an dieser Stelle.
1: Und C ist schwer.
0: Ja,
2: C ist wirklich schwer. Du hattest irgendwie richtig Pech. J, Q, C, alles irgendwie nicht so einfach.
1: Egal.
2: Ey, hoffentlich geht dein Auftritt gleich ein bisschen einfacher, denn du bist hier gleich unser Secret Act auf der Bühne direkt nebenan. Ich bin schon richtig gespannt.
1: Yes.
2: Deswegen für euch einfach jetzt nochmal hier im Radio und für alle anderen live auf der Bühne.
0: Young Pep, jetzt auch erstmal mit Kopfkino. Vielleicht kriegst du das nächste Mal das Wort K.
1: Ich hoffe.
0: Na?
1: Ich schlafe allein.

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0: Festival, sondern auch, dass wir hier bei uns im Radio ganz andere Musik spielen dürfen.
1: Das stimmt, also, ich liebe es ganz dolle.
0: Diese ganzen Remix-Versionen, gerade eben hast du eine Remix-Version von Justin Bieber, da ist sie fast umgekippt neben mir. Also das ist schon was Tolles ja. Auch.
1: Also egal, was ihr gerade an Pfingsten macht, wir feiern und ihr könnt eigentlich quasi mit uns mitfeiern, weil wir liefern ja einfach die gute Stimmung und die gute Musik zu euch nach Hause.
0: Und du bist gleich, du verlässt mich gleich ganz kurz, weil du Young Pep draußen als Secret Act anmoderierst auf der Bühne.
1: Ja, drei Meter neben dir, also ich bin gar nicht lange weg, nur ganz kurz mal anmoderieren. Ich hoffe, die Leute, die uns hier gerade hören auf dem Festivalgelände, versammelt euch mal vor der Bühne, gleich geht's richtig ab.
0: Trotzdem schwierig für dich, wenn du nicht mehr da bist.
1: Das schaffst du, Tobi.
0: Aber bevor du jetzt gehst, möchte ich nochmal liebe Grüße da lassen, beziehungsweise an uns wurden liebe Grüße geschickt. Achtung.
2: Und Tobi Bexen, schön, dass ihr auch hier seid auf dem Gelände. Ich wünsche euch vor allen Dingen schöne Pfingsten jetzt dieses Wochenende.
1: Oh, danke. Wünschen wir zurück.
0: Ja, Küsschen.
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0: Tobi am Start, live vom Spunnig Spring Break Gelände hier auf der Halbinsel Poch bei Bitterfeld. Und ich bin ja mal sehr ehrlich und transparent mit euch. Ich bin gerade zur Toilette gerannt. Die ist nicht so weit weg tatsächlich. Und ich habe das Gefühl gehabt, ich bin einen Halbmarathon gelaufen. Also ich bin hier bei den Temperaturen 28 Grad wirklich komplett fertig wieder zurückgekommen. Deswegen habe ich großen Respekt, dass sich Bexen jetzt gerade live zum Secret Act geschlichen hat. Zu Young Pep, der einfach 3 Meter neben mir auf der Bühne performt. Und da mit rumhüpft. Also das könnte ich jetzt, glaube ich, nicht. Bexen, wie sieht's denn aus bei dir?
1: Ja, nicht nur die Sonne ballert, sondern auch der Bass ballert ganz schön. Und ich stehe hier neben den größten Fans von Young Pep. Wer seid ihr denn? Mia! Anna! Und warum feiert ihr Young Pep so sehr?
2: So jung und so eine Haltung. Wow!
3: Weil er einfach eine Süßmausi ist.
1: So, ihr habt's verstanden, oder? Deswegen zappel ich mit denen noch ein bisschen ab und ich überleg mal, wann ich wieder zu dir reinkomme, ja? Mir gefällt's hier ganz schön gut.
0: Ja, ich sehe dich ja auch, ne? Also ich meine, dein rosa Rock ist nicht zu übersehen, muss ich dir ganz ehrlich sagen. Ich sehe da auf- und abhüpfen, auf- und abhüpfen. Ich wünsche euch ganz, ganz viel Spaß.
1: Dankeschön.
0: Naja, klar, und wir machen hier natürlich weiter, wie es gehört. Jetzt für euch Alan Walker, Faded. Viel Spaß.

0: So, gerade immer noch Young Pep auf der Bühne, hier unser Secret Act. Und Bexen war gerade draußen in der Menge unterwegs. Und jetzt habt ihr kurz eine Sekunde Zeit zu überlegen und zu sagen, ob sie wieder zurück ist. Okay, wir checken's ab. Nanu!
1: Ich brauch mein Asthma-Spray.
0: Ja, das kann ich mir gut vorstellen.
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1: Ja, aber ist ja auch kein Wunder. Wir sind hier auf einem riesen Gelände. Könnt ihr euch gar nicht vorstellen. 130 Hektar.
0: Moment.
1: Ja?
0: 130 Hektar. Ich weiß, für viele Menschen, da ziehe ich mich mit rein, ich kann mir das immer nicht vorstellen. Deswegen habe ich das in Fußballfelder umgerechnet.
1: Hau mal raus.
0: Und das sind ungefähr, Achtung, 180 Fußballfelder.
1: Das ist verrückt.
0: Wenn man von einem typischen Fußballfeld ausgeht. Also das wird wieder kompliziert, aber ich finde, man kann das besser.
1: Ja, also hier sammelt ihr auf jeden Fall viele Schritte. Und wenn ihr so ein Gefährt dabei habt, irgendwie so ein Fahrrad oder so, habt ihr auf jeden Fall einen Vorteil. Das hat sich auch eine Kollegin von uns gedacht, Sarah. Die hat sich nämlich jemanden geschnappt, der genau so ein Gefährt dabei hat.
0: Ja.
4: Wir machen jetzt eine kleine Ausfahrt hier. Wie schnell kann das Ding?
5: 55.
4: 55. Oh.
5: Achtung!
4: Ich sitze hier auf einem Moped, was für vier Mann ausgelegt ist, oder?
5: Ja.
4: Ja.
5: Vier Mann haben wir getestet.
4: Ja, es sieht aus wie ein Moped in der Mitte durchgeschnitten und dann habt ihr da einen Kasten reinge...
5: Wir haben uns einen Rahmen geschweißt und haben den dazwischen reingeschweißt. Also die Roller in der Mitte zerschnitten und einen Rahmen reingeschweißt.
4: Wie lange saßt ihr da dran? Ungefähr so in Wochen?
5: Jeden Montag, weiß nicht, vier, fünf Wochen. Achtung!
4: Das ist so eine bescheuert lustige Idee.
5: Achtung!
4: Sorry, wir haben keine Hupe.
5: Keine Hupe. Ich hab Sputnik an Bord, Achtung!
0: Pilzer. Ich hab Sputnik an Bord.
1: Um Gottes Willen,
0: Ich hoffe, Sarah geht's gut. Ja, ich wollte gerade sagen, wenn ihr irgendwie Interesse habt, auch mal so eine Spritztour zu drehen, dann ruft einfach ganz laut nach Moritz aus Poch. Hier irgendwo auf dem Zeltplatz sollte sich auf jeden Fall rumtreiben mit so einem... Ich glaube, das ist nicht zu übersehen, um ehrlich zu sein.
1: Der nehmt euch mit, ne? Deswegen, Sarah, ich hoffe, du kommst gut wieder zurück.
0: Ja, und wir nehmen euch jetzt, apropos mitnehmen, ab übers Festivalgelände und zwar musikalisch. Weil jetzt gibt's für euch die Sputnik Spring Break aus diesem Jahr. Zenis, und der ist ja gestern schon am Start gewesen, ne? Auf der Mainstage. Deshalb jetzt live We Should Stick Together. Viel Spaß.

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5: So, und jetzt wieder zurück zum Sputnik Spring Break Festival.

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2: Der ADAC erhöht zum ersten Mal seit 6 Jahren seine Beiträge. Das haben die Delegierten bei der Hauptversammlung in Speyer beschlossen. Demnach müssen Mitglieder je nach Art ihrer Verträge zwischen 10 und 35 Euro im Jahr mehr zahlen. Der Automobilclub begründete den Schritt mit gestiegenen Kosten. Das Geschäftsjahr 2025 sei deshalb mit einem Verlust von 17 Millionen Euro abgeschlossen worden. Der ADAC hat 22,7 Millionen Mitglieder. Nach dem Drohnenangriff auf eine Bildungseinrichtung in der russisch besetzten Region Luhansk ist die Zahl der Toten auf 18 gestiegen. Das hat das russische Zivilschutzministerium mitgeteilt. Die Suche nach mehreren Vermissten dauere an. Russland macht das ukrainische Militär für die Attacke verantwortlich. Den Angaben zufolge soll es sich bei dem Gebäude um das Wohnheim einer Berufsschule handeln. Vom ukrainischen Militär hieß es dagegen, Ziel sei eine auf Drohnenangriffe gegen die Ukraine spezialisierte russische Militäreinheit gewesen. Frankreich hat ein Einreiseverbot gegen den israelischen Polizeiminister Itamar Ben-Gvir verhängt. Das teilte Außenminister Jean-Noël Barrot mit. Er begründete den Schritt mit dem Vorgehen Ben-Gvirs gegen Aktivisten der Gaza-Hilfsflotte. Barrot forderte gemeinsam mit Italien Sanktionen auf EU-Ebene. Ein Video hatte zuvor internationale Empörung ausgelöst. Darin ist zu sehen, wie Ben-Gvir pro-palästinensische Aktivisten verhöhnt. Mehrere Länder hatten daraufhin den israelischen Botschafter einbestellt.
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3: So, wir schauen auf die Straßen, weil Festival natürlich auch vor Stau nicht schützt, muss man ja sehr ehrlich sein. Vorsicht auf der A2 Richtung Berlin, zwischen Cäsar und Wollin, da befindet sich eine ungesicherte Unfallstelle. Auf der A7 Hamburg Richtung Flensburg, zwischen Hamburg-Heimfeld und Elbtunnel Hamburg gibt es 4 Kilometer stockenden Verkehr. Dann die A10 östlicher Berliner Ring, Dreieck Barmin Richtung Dreieck Spreeau, zwischen Freienbrink und Dreieck Spreeau nach dem Unfall alles gesperrt. Bitte eine Rettungsgasse bilden, das ist wichtig und richtig. Auf der A27 Walsrode Richtung Bremen, zwischen Achim Ost und Bremer Kreuz, 5 Kilometer stockender Verkehr. Die A27 Walsrode Richtung Bremen ist zwischen Achim Nord und Bremer Kreuz an einem Unfall gesperrt. Und auf der A115 Dreieck Nutetal Richtung Berlin auch noch 4 Kilometer Stau an der Baustelle zwischen Potsdam-Babelsberg und Kreuz-Zehlendorf. Falls ihr noch was habt, ruft ihr durch 08021 und 4 mal die 0 oder schickt gerne WhatsApp rüber. Die Nummer gibt's auf sputnik.de. Dankeschön.
4: Das Wetterchen könnte nicht besser sein, aber wer könnte es besser zusammenfassen als Lars aus Brandenburg, der hier auch mit uns feiert.
5: Das Wetter ist warm, bewölkt, blau, Badewetter, Sonnenwetter, Sonnenstuhlwetter, Eincremewetter, Tanzwetter, Musikwetter und heißes Wetter.
4: Also wir fassen es nochmal zusammen. Es ist das beste Wetter. Nicht nur hier bei uns auf dem Sputnik-Festivalgelände, sondern auch in Potsdam. Da haben wir 27 Grad, in Cottbus 28 Grad und in Greifswald 26 Grad. Wunderbar.
3: Der hat das super gut gemacht. Tut mir leid, ich wollte dich unterbrechen, aber ich weiß, das könnt ihr beruflich machen, oder?
4: Warum nicht? Wir stellen
3: Wetter dich
4: ein.
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3: So, und wir sind ja natürlich live auf der Halbinsel Puch bei Bitterfeld. Und live bedeutet natürlich auch, dass hier unerwartete Dinge passieren. Bexen, du darfst rausgehen. Unseren Secret Act auf der Bühne. Deswegen bleibe ich jetzt einfach mal stehen. Und für alle, die vergessen haben, auf was für einem Festival hier eigentlich unterwegs sind, gebe ich das Ganze einfach mal raus an unsere Community, auch die auf dem Zeltplatz unterwegs sind und hier wirklich Stimmung machen. Welches Festival ist das nochmal? Ich hab's vergessen. Sag mal bitte.
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0: Spaß. So, wir haben den nächsten Interviewgast hier bei uns im Studio und der hat den Festivalmenschen hier auf dem Gelände auf jeden Fall einiges voraus. Er riecht nämlich frisch geduscht.
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0: Tobi Romeo ist bei uns.
3: Hallihallo, danke fürs Kompliment.
0: Ja, bist du gerade erst angekommen? Ich habe das direkt wirklich gemerkt.
3: Es ist so mein Ritual, ich gehe immer vor Shows duschen, ich will ja fresh sein.
4: Ist das so? Ja, also war die Dusche jetzt erstmal knapp ein paar Minuten her?
3: Definitiv.
4: Okay, weil bei diesen Temperaturen, da schwitzt man ja instant.
3: Ganz genau,
4: wieder, ne?
3: Deswegen muss man gut vorbereitet sein.
4: Tobi Romeo ist hier und vielleicht ja auch seine Family mit am Start, weil die hast du gerne mal bei Konzerten oder Auftritten dabei, oder?
3: Tatsächlich ist mittlerweile mein kleiner Bruder mein Fotograf geworden und Nein. Der ist jetzt immer am Start. Und Mama und Papa heute zu Hause am Chillen.
4: Okay, ich habe auch mal gelesen, du hast deine Oma mit dabei gehabt. Die war dann auch schon über 80 oder so?
3: Ganz genau.
4: Wie
3: aber das tatsächlich nur zu Hause in Salzburg, weil ganz so weite Distanzen schafft die Oma nicht mehr. Aber in Salzburg, das war ein richtig toller Moment, muss ich sagen. Also generell, dass die Oma mal sieht, was der Enkel so macht beruflich, ist auf jeden Fall was Spezielles gewesen. Ja.
0: Jetzt müssen wir auf jeden Fall mal sagen, du hast ja mit 15 dein erstes Festival gespielt, glaube ich.
3: Genau.
0: Was hat denn sich seitdem für dich verändert? Jetzt sind ja ein paar Jahre vergangen, ein paar Shows sind dazugekommen, würde ich behaupten.
3: Boah, so alles und nix, weil im Prinzip ist es immer noch das Gleiche, aber man wächst natürlich musikalisch extrem durch die Zeit und es ist, glaube ich, einfach das Schönste dran ist, dass man es weiterhin einfach genießen kann.
4: Wahnsinn. Ja, wir können dich auf jeden Fall heute auch noch live genießen, aber bevor du richtig loslegst, wollen wir mit dir eine Runde zocken. Okay. Das machen wir gleich mal. Du kannst mal kurz noch durchschnaufen. Ja,
0: wir spielen eine Nummer von dir.
4: Ganz genau. Und danach spielen wir mit dir Stadt, Land, Sputnik.
0: Deswegen, möchtest du den selbst anmoderieren? Ich weiß nicht, ob du kannst das hier bestimmt lesen.
3: Was spielen wir denn?
0: So, komm mal rum.
3: Ja, was geht, Leute? Tobi Romeo hier und ihr hört meine neue Single In My Arms gemeinsam mit Luke und Vision B.

0: 18.14 Uhr hier auf dem Sputnik Spring Break Gelände auf der Halbinsel hoch bei Bitterfeld. Bex und Tobi sind da.
1: Hello, hello.
0: Und Tobi.
2: Stadt, Land,
0: Tobi, ja. Romeo noch bei uns im Studio.
3: Was geht ab?
1: So, und ich habe hier schon mal zu einem Eimer gegriffen mit ganz vielen Ping-Pong-Bällen drin, weil wir zocken jetzt mit
0: ja.
1: dir.
0: Ja.
1: Und
0: okay.
1: zwar sind dort Ping-Pong-Bälle drin mit so Buchstaben drauf.
3: Mhm.
1: Und du darfst jetzt gleich einen Ping-Pong-Ball raussuchen und dann zocken wir mit dir. Du hast 20 Sekunden Zeit, so viele Begriffe mit dem Anfangsbuchstaben zu nennen, wie du kannst, zu einem vorgegebenen Thema. Sollen wir es schon verraten?
3: Ja. Oh mein Gott.
1: Dinge, die du nicht in deinem Zelt finden möchtest.
3: Okay.
0: Bevor du ziehst, ich will dir keinen Druck machen, aber ja? SDP hatte letztes Jahr 16 Begriffe.
3: 16?
0: Ja.
3: Warte mal, wie viele Leute sind das aber?
1: Zwei.
3: Habe ich einen Joker?
1: Nee, wir haben keinen Joker.
3: Okay, alles gleich.
1: Augen zu.
0: Nein, nein.
1: Und rausfischen, was ist es?
3: P.
1: P, okay. Ja, das ist machbar, oder?
0: Dann würde ich sagen, deine 20 Sekunden mit dem Buchstaben P starten jetzt.
3: Kann ich schon?
1: Ja, ja.
3: Oh, es geht schon. Schwierig. Polizei? das ist schwierig. Parasiten. Ist das schwierig.
0: Noch fünf.
3: Stopp! Ist schon aus, oder was?
1: Es ist schon vorbei.
3: Hä? Wie sollen sich da 16 Wörter ausgehen?
0: Und dein Kollege wollte dir gerade mit dem Handy helfen. Und wie viel hast du geschafft?
1: Zwei.
0: Das ist krass.
1: Also, und jetzt nochmal ohne schlecht. Druck. Fällt dir jetzt noch ein Begriff ein mit P?
0: Party People.
1: So!
3: Hä? Party People braucht man im Zelt.
1: Das stimmt auch wiederum.
0: Das ist mein Fehler gewesen.
3: Das ist ja die Schwierigkeit. Du musst ja Dinge sagen, die
0: du
3: nicht
0: gesagt?
3: Im Zelt brauchst. Pferd? Ja, Pferd brauche ich auch nicht.
1: Ja, egal, wir probieren es gleich nochmal. Also Nachhilfe beim Wörtersuchen kriegst du von uns, beim Musikmachen brauchst du es auf jeden Fall nicht.
0: Dann nein.
1: Rockst du die Stage heute um 19 Uhr auf der Clubstage.
3: Ganz genau, kommt
1: alles
3: alle vorbei.
1: Ja,
0: hast du schon Bock?
3: Dabei. Auf jeden Fall, ey, das ist das erste Open-Air-Festival für diesen Sommer für mich. Also ich finde es ziemlich cool.
0: Dann wünschen wir dir natürlich ganz viel Spaß und für alle, die nicht hier sein können, machen wir jetzt auch ein bisschen Bock mit Tobi Romeo. You not us, what it feels like. Viel Spaß und danke, dass du da warst.
3: Dankeschön.
1: Danke.
0: Ciao.

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0: Hier beim Sputnik Spring Break wird nicht nur Freibier vielleicht verschenkt, sondern auch liebe Worte.
1: Ja, ich muss sagen, so nett war lange niemand mehr zu uns, oder?
0: Ich bin ein bisschen verlegen.
1: Ja.
2: Ja, Tobi und Bexen, ihr seid... also, geilen Job macht ihr hier und auch geil, dass ihr auch arbeitet. Also, ich habe mir extra Urlaub genommen hierfür, also... Dienstag geht's wieder mal lochen. Schön, dass ihr hier seid und ja, ich hoffe, ihr werdet gut bezahlt. Und auch schöne Grüße an Chef. Und ja.
0: Also Lennart aus Werder, du müsstest vielleicht mal in ein Verhandlungsgespräch reingehen mit unserem Chef. Vielleicht können wir da noch was rausholen.
1: Ich finde auch genau in diesem Zustand, in dem er sich gerade befunden hat.
0: Das ist überzeugend.
1: Ja, ja, auf jeden Fall. Liebe Grüße gehen raus.
0: und Prost.
1: Danke für die Worte.
3: 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Ich weiß nicht, wie viel die Jungs trinken, ich auf jeden Fall mehr. 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

0: Bexen,
1: ja.
0: Wo hast du dich das erste Mal geküsst?
1: Ich mich selbst.
0: Also, das machst du öfter wahrscheinlich. Aber nein, ich meine tatsächlich dein erster Kuss überhaupt. Und nicht Mami und Papi, sondern...
1: Unangenehm ein bisschen, aber tatsächlich im Bett. Mhm. Klingt jetzt vielleicht erotischer, als es war. Bei dir, Tobi?
0: Die Geschichte musst du uns nicht erzählen, alles gut. Bei mir, ich tatsächlich in der Rutsche.
1: In der Rutsche?
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1: Das musst du vielleicht jetzt noch ein bisschen genauer erklären.
0: Ja, für euch, falls ihr es wissen wollt, ich weiß, ihr wollt es wissen. Nein, wir hatten bei uns im Garten so ein Baumhaus und da war so eine Rutsche drin. So, und die war halt geschlossen rundum sozusagen.
1: Okay.
0: Und meine Nachbarin, ich hoffe, es ist okay, dass ich den Namen jetzt sage. Grüße gehen raus an Antonia.
1: Nachname noch, sonst weiß ich nicht.
0: Nein, das verrate ich jetzt nicht. Wir haben uns in dieser Rutsche halt versteckt und dann auch so richtig umständlich links und rechts festgehalten, damit wir nicht runterrutschen. Und haben uns halt den ersten Kuss gegeben. Das war's.
1: Stelle ich mir ein bisschen umständlich vor, muss ich sagen. Ja, vielleicht gibt es ja irgendwie...
0: Ich hab's total erotisch in Erinnerung. Mach mir das jetzt nicht kaputt. Es war sehr, sehr aufregend.
1: Naja, vielleicht geht's ja noch erotischer hier auf dem Sputnik Spring Break Gelände. Was ist denn hier der beste Ort zum Knutschen?
4: Der beste Ort zum Knutschen.
5: Immer überall. In der Crowd, beim Dance, ne?
6: Ist immer noch die Uri-Stage. Da sind schöne Liegen und da kann man Twister gucken oder Karaoke hören.
5: Dachzelt. Fürs Auto, Dachzelt.
7: Vor der Mainstage. Man tanzt, man findet sich.
8: Auf der Stage wäre ganz romantisch.
9: Im Auto.
8: Nee, wir schlafen da zusammen, das wollen wir nicht.
0: Ich habe übrigens eine Vermutung, wo tatsächlich der beste Ort
1: ist. Ja, komm.
0: Als ich übers Festivalgelände gelaufen bin, habe ich so einen Berg, der so zugeschüttet aus Sand. Und ganz oben auf der Spitze hat irgendjemand ein Zelt aufgebaut. Und ich habe die große Vermutung, dass sich da eventuell heimlich auch das ein oder andere Mal getroffen
1: wird. Das kann ich mir vorstellen. Egal, wo ihr es treibt, Hauptsache ihr habt Spaß.
0: Okay, wow. Auf jeden Fall. Falls ihr jetzt noch nicht aufgetaut seid, dann kriegen wir das jetzt vielleicht hin, um eine Überleitung zu schaffen irgendwie. Zartmann, tau mich auf.
1: Der schafft das, 100%.
0: Viel Spaß, habt ein wundervolles Pfingstwochenende. Ja.

0: muss sagen, ich bin ganz großer Fan von so kleinen Challenges und genau deshalb freue ich mich darauf, dass diese Challenge jetzt stattfindet und ihr könnt sogar Teil davon sein. Wunderbar.
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0: Bexen ist ehrlicherweise nicht mehr hier im Studio, die ist nämlich draußen unterwegs. Ich habe hier eine kleine

0: Eine Challenge mitgegeben und ich will die jetzt gar nicht erklären, das kann Bexen ruhig selber machen draußen. Deswegen erzähl mal vielleicht, was du jetzt machen musst.
1: Ja, ich habe eine Sache mitgenommen, die auf jeden Fall auf dem Festivalgelände braucht. Das ist wirklich sehr dringend. Ich habe die jetzt mal zwei Leuten hier in die Hand gedrückt. Wer seid ihr? Alex?
2: Fabrice.
1: So, und deren Aufgabe ist jetzt, diese Sache so geil zu beschreiben, als wäre es das Geilste ever. Und ihr könnt mal raten, was es denn ist. Und wir starten direkt mal rein. Was haltet ihr in der Hand?
2: Ich sag mal so, ich halte was Butterweiches, sehr Sanftes in der Hand. Es braucht man immer, gerade am Morgen, wenn es vielleicht in der Nacht zu hart war.
1: Ja, es ist wirklich wunderbar. Man benötigt es jeden Tag mindestens dreimal. Die Leute, die Proteinpulver mal ein bisschen mehr benutzen, definitiv noch mehr. Aber es ist auf jeden Fall ein alltäglicher Begleiter und auf dem Festival fehlt sogar manchmal. Aber weich ist immer besser als das billigere Zeug. Vielleicht hilft euch das. So, vielleicht habt ihr es schon im Kopf und wir lösen mal auf. Ihr könnt auf dreimal schreien, was ihr in der Hand haltet. Es ist
3: Klopapier!
1: Klopapier ist es und weil ihr es so geil beschrieben habt, schenke ich euch jetzt die Rolle.
3: Dankeschön!
4: Bitteschön!
0: Hey, aber ich brauche auch noch eine Rolle.
1: Ja, die treibe ich dir irgendwo anders auf, Tobi.
0: Ja, okay, weil ich das jetzt...
1: Macht's gut, habt Spaß!
0: So,
1: ja, machen wir.
0: Bexen, du darfst jetzt auch wieder reinkommen, ne?
1: Alles klar!
0: Gut, bis dann.
2: Ich will jetzt...

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1: Erzgebirge Aue hat den Sachsenpokal gewonnen. Der Drittliga-Absteiger bezwang im Finale Zwickau 2:0. Im Landespokal Sachsen-Anhalt siegte der Hallesche FC durch ein 4:0 gegen Halberstadt. Im Thüringer Landespokal behauptete sich Carl Zeiss Jena gegen Meuselwitz 1:0. Das DFB-Pokalfinale in Berlin bestreiten am Abend Titelverteidiger Stuttgart und Rekordsieger Bayern München. Der ADAC erhöht zum ersten Mal seit 6 Jahren seine Beiträge. Das haben die Delegierten bei der Hauptversammlung in Speyer beschlossen. Demnach müssen Mitglieder je nach Art ihrer Verträge zwischen 10 und 35 Euro im Jahr mehr zahlen. Der Automobilclub begründete den Schritt mit gestiegenen Kosten. Das Geschäftsjahr 2025 sei deshalb mit einem Verlust von 17 Millionen Euro abgeschlossen worden. Der ADAC hat 22,7 Millionen Mitglieder. Nach dem Drohnenangriff auf eine Bildungseinrichtung in der russisch besetzten Region Luhansk ist die Zahl der Toten auf 18 gestiegen. Das hat das russische Zivilschutzministerium mitgeteilt. Die Suche nach mehreren Vermissten dauere an. Russland macht das ukrainische Militär für die Attacke verantwortlich. Den Angaben zufolge soll es sich bei dem Gebäude um das Wohnheim einer Berufsschule handeln. Vom ukrainischen Militär hieß es dagegen, Ziel sei eine russische Militäreinheit gewesen.
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2: So, wir schauen auf die Straßen. Was geht ab auf der A10 östlicher Berliner Ring? Bisschen Stress angesagt, Stau nach einem Unfall. Dreieck Barnim Richtung Dreieck Spreeau zwischen Freienbrink und Dreieck Spreeau. Da braucht ein bisschen länger. Die A27 Walsrode Richtung Bremen ist zwischen Achim Nord und Bremer Kreuz. Nach einem Unfall gesperrt, zurzeit 5 Kilometer Stau. Und auf der A115 Dreieck Nutetal Richtung Berlin zwischen Potsdam-Babelsberg und Kreuz Zehlendorf noch 4 Kilometer Stau an der Baustelle. Falls ihr noch was habt, Staus oder Blitzer, ruft ihr durch 08021 und 4 mal die 0 oder schickt gerne WhatsApp rüber. Die Nummer gibt's auf sputnik.de. Dankeschön.
3: Ja, wettertechnisch bin ich ein bisschen verwirrt. Ich sehe nämlich Schneeflocken und ich sehe einen Schneemann. Was ist da los? Tobi, kannst du...
2: Halluzinierst du schon?
3: Nee, da vorne!
2: Ach, da!
3: Nein, das ist ein aufgeblasener Schneemann. Ich glaube, der
2: und
3: ist
2: wo hast du die Schneeflocken gesehen?
3: Ja, die fliegen da zwischendurch drumherum. Ich glaube, das ist
2: meinst
3: eine
2: du,
3: Schneemaschine.
2: Die haben so eine... Boah, geil.
3: Richtig geil. Natürlich ist es richtig heiß hier. Der Winter ist natürlich nicht eingebrochen. 28 Grad haben wir in Berlin. In Cottbus auch 28 Grad. In Braunschweig 29 Grad. Aber wie ist es wettertechnisch genau hier bei uns auf der Halbinsel Hoch?
4: Ich bin Lisa und ich komme aus Leipzig. Das Wetter ist super heiß, weil super viele geile Frauen hier unterwegs sind und dieses Wetter nochmals richtig zum Brodeln bringen.
2: Naja, Mic Drop.
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2: Was geht ab?
3: Also notiert es auf jeden Fall, dass die Frauen hier schon mal tippitoppi sind, ne?
2: Ja, die Männer beschreiben sich immer ein bisschen anders, muss ich ganz ehrlich sagen.
6: Affengeil!
2: Kann man jetzt natürlich für sich entscheiden, was besser klingt, aber...
3: Du, ich finde beides überzeugend.
2: Na gut.

0: habe da mal eine Frage an euch ganz kurz. Mhm. Was ist denn besser, hinten oder vorne?
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0: Na,
3: in welche Richtung soll das bitte gehen, Tobi?
0: Mann, ich meine hier auf dem Festival vor der Mainstage. Nicht das, was ihr jetzt denkt, ihr Schlingel.
3: Also bei der Crowd meinst du?
0: Ja, First vorne oder hinten stehen quasi.
3: Bei mir definitiv hinten. Ich brauche ein bisschen mehr Platz zum Tanzen. Bei dir?
0: Ich finde das total unterschiedlich. Also ich mag es tatsächlich auch... Ach nee, Moment, ich werde jetzt fast hinten gesagt. Aber hinten ist ja manchmal auch so, dass sich dann diese, wie nennt man das hier, diese Kreisel...
3: Moshpits.
0: Ach, vielen Dank. Ich lost jetzt gerade. Diese Moshpits bilden und dann ist man da so unfreiwillig mittendrin und kommt mit blauen Flecken wieder raus. Das passiert natürlich vorne weniger. Vorne sind natürlich aber die Hardcore-Fans, die halt so laut schreien, dass du die Acts dann teilweise auch nicht hörst.
3: Ja, das
0: also,
3: stimmt.
0: Ich glaube, es ist... Es gibt überall so Plus- und Negativpunkte. Auf jeden Fall können wir eins sagen, unser Kollege Reporter Paul, der war gestern bei Ikimel vor der Mainstage unterwegs. Und ich sag mal so, er hatte ein paar Probleme.
4: Das ist alles ein bisschen eng hier gerade.
5: Aber warum ist es denn eng?
4: Ich bin vor Ikimel, ja, bevor sie anfängt hier und jetzt kommen so viele Leute und jetzt ist alles voll hier und alle stehen dicht aneinander.
5: Was ist unser Ziel gerade?
4: Na, kuscheln ist unser Ziel.
5: Aber wir wollen doch ganz vor, oder nicht?
6: Hilf uns!
5: Warum erste Reihe?
6: Ikimel. Für Mutter schon eine Ikone für uns.
5: Okay. Also nur für Ikimel erste Reihe oder?
6: Nur für Ikimel. Wir lieben Ikimel, mega toll!
3: Geschafft.
0: Weißt du, was ich jetzt meine auch mit dem Schreien?
3: Ja. Ich weiß, was du meinst. Ja, wir waren auch dort und manchmal hat sich das ein bisschen verboten angefühlt, das Ganze zu sehen, ne? Freizügig, wir haben einen nackten Arsch gesehen, aber es hat sich auf jeden Fall gelohnt.
0: Ich habe den nicht gesehen, habe mich hingeguckt. Aber nein, es war egal, ob hinten, vorne, Mitte, rechts, links, ganz egal, es war einfach nur perfekt.
6: Die ist einfach eine Bad Bitch und die ist einfach geil.
7: Ich liebe einfach, dass sie so feministische Texte raushaut und auch mal richtig auf die Fresse gibt.
4: Meine Freundin hat mir gezeigt, alle Lieder. Ich konnte jetzt die Hälfte mitsingen. Ich fand's super.
7: Hammer, Hammer, Hammer. Ich fand alles geil. Ich fand alles so geil.
6: Männern mal zeigt, wo es lang geht.
7: Ja.
6: Endlich mal eine, die richtig auf den Putz hat.

0: 19.16 Uhr, wir haben Besuch hier bei uns im Studio und ich glaube, die Person hat sich heute nicht nur einmal gefragt.
1: Was machen wir jetzt? Hör mal auf, geh mal heim, was ist hier los gerade?
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4: Und neben uns ist Anni. Hello.
5: Hi.
4: Ja, du musst mal sagen, was gerade passiert ist. Das sah ja zwischenzeitlich so aus, als würdest du gar nicht ankommen, ne?
5: Ja, fast. Wir waren auf der Autobahn auf dem Weg hierher von einem anderen Festival, vom Icarus. Und aus ist der Reifen geplatzt.
4: Ja. Ah, ey, und dann auch noch sowas. Aber gut, dass du hier stehst.
0: Also geplatzt ist das, wieso? Kann ich mir das wie einen Actionfilm vorstellen? Dass ihr gefahren seid oder habt ihr es schon gemerkt?
5: Nee, also das Auto hat angefangen zu wackeln.
0: Oh.
5: So, und dann sind wir auf die Seite gefahren und dann war halt komplett platt. Und dann standen wir halt da.
0: Und bist du jetzt trotzdem im Festival-Mut oder musst du jetzt erstmal kurz klarkommen?
5: Ich bin voller Adrenalin, also es geht los.
4: Besser geht nicht.
0: Gute Grundvoraussetzung.
4: Und nachher hast du noch mehr Adrenalin, weil du hast gesagt, du trittst ja erst um 22.50 Uhr auf der Clubstage und du hast gesagt, du hast eine ganz bestimmte Taktik, dich wach zu halten.
5: Ja, Cola Zero. Ich glaube durchgehend und ich glaube hier einfach auf dem Festival ein bisschen rumlaufen und die anderen Stages angucken.
4: Ja, ein bisschen den Vibe abchecken.
0: Wie viele Liter trinkst du so dann? Cola Zero mäßig?
5: Jetzt nicht übertrieben.
0: Nee, also, du, wir hätten jetzt 10 Liter sein können.
5: Also
0: ich
5: über den Abend vielleicht von den kleinen Flaschen 4?
0: Gut, ich versuche das jetzt so nicht Kopf zu rechnen, sonst kommt da, glaube ich, ganz viel Schwachsinn darum. Aber du wirst auf jeden Fall ready sein, da sind wir uns sicher.
5: Ja.
4: Ja, und Techno geht ja gerade auch richtig ab. Warum ist das denn gerade so ein Genre, worauf alle draufspringen?
5: Boah, ich glaube, das hat auch ein bisschen was vielleicht mit Corona zu tun. Hm. Dass die Leute danach einfach wieder richtig Bock hatten, rauszugehen und zu feiern. Und ich glaube, dass es sich ein bisschen damit entwickelt hat. Und auch mit Social Media, dass es da auch Einflüsse gab, dass die Leute einfach da mehr Einblicke darauf hatten oder da rein hatten in das Genre. Ich glaube, das ist einfach auch ein großer Faktor.
0: Dann machen wir das jetzt auch mal. Wir werden jetzt ja auch richtig abgehen, bevor du gleich mit uns eine Runde Stadtland Sputnik zockst. Ich hoffe, da bist du ready für. Mit viel Adrenalin wird das, glaube ich, richtig gut. Und wir gönnen uns jetzt von dir Little Rave Planet. Viel Spaß.

0: Hey, bist du denn wach?
1: Ich bin wach.
0: Okay, das ist sehr gut, weil wir zocken jetzt eine Runde. Ich habe hier einen Eimer in der Hand. Da sind ganz viele Ping-Pong-Bälle drin. Auf jedem Ping-Pong-Ball ist ein Buchstabe. Und du greifst jetzt mit verschlossenen Augen rein, ziehst einen Ball. Und mit dem Anfangsbuchstaben musst du gleich innerhalb von 20 Sekunden so viele Begriffe nennen, wie du kannst. Und zwar zu der Kategorie Dinge, die ich nicht in meinem Zelt haben möchte.
2: Bist du sonst gut in so Spielen, so wie Stadt, Land, Fluss oder sowas?
1: Absolut nicht, nee.
0: Gut,
2: das ist eine solide Grundvoraussetzung. Ich drücke trotzdem die Daumen.
0: Gut, rein geht's mit der Hand.
1: Wir haben ein C.
2: Ein C.
0: Oh, das, da können wir aus Erfahrung sprechen. Das war schwierig.
2: Ist kein beliebter Buchstabe gewesen bis jetzt, aber ich bin mir sicher, du kriegst das hin. Deine 20 Sekunden starten in 3, 2, 1, let's go.
1: Camping-Toilette. Kokosnussreste. Camping. Essensreste.
2: Okay. Und stopp.
0: Ja, komm, das lassen wir noch gelten.
2: Ja, also ich finde Kokosnussreste, ich habe es natürlich direkt ins Englische übersetzt, Coconut Reste. Dementsprechend lasse ich das einfach mal international-mäßig gelten. Wie viele waren es?
0: Drei Begriffe waren es. Gar nicht mal so schlecht. Vorhin hatten wir den Buchstaben C und da hatten wir. Zwei? Ich weiß es gar nicht mehr.
2: Ja, ich glaube, es waren auf jeden Fall nicht mehr.
0: Ja, es war schwierig, aber du hast abgeliefert und später wirst du genauso gut abliefern oder noch mehr. 22.50 Uhr auf der Clubstage. Hören wir dann, Anni.
2: Möchtest du noch irgendwas loswerden, irgendwas sagen an deine Community?
1: Nee, ich freue mich einfach richtig auf später. Ich habe richtig Bock, die Location ist richtig geil. Und ich glaube, es wird eine richtig gute Stimmung später.
2: Dann ganz viel Spaß auf der Bühne und dich gibt's jetzt auch nochmal hier und zwar mit Step.

0: Hier auf dem Festivalgelände können wir viele Titel verteilen. Wir können die witzigste Person küren. Mhm. Wir können die betrunkenste Person küren. Mhm. Oder vielleicht auch die heisernste Person küren. Mhm. Oder noch was komplett anderes.
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3: Wir sind nämlich froh, sagen zu können, dass wir Professor Paul in unserem Team haben. Der war auf dem Zeltplatz unterwegs und hat Jonas gefunden.
4: Du wurdest als die klügste Person auf dem ganzen Sputnik Spring Break bezeichnet. Erzähl mal, warum.
5: Am guten Donnerstag hatte ich um 14 Uhr, durfte ich einen Online-Vortrag halten über Air-Cargo-Netzwerke. Da habe ich mich ins Auto mit meinem Laptop auf den Schoß gesetzt und habe einen Online-Vortrag mit meinem Prof im Call gehalten. Und wir haben den Vortrag bei uns auf dem Fernseher gestreamt. Und vorm Fernseher saßen 80, 85, 90 Leute und haben mir zugehört, wie ich einen scheiß Vortrag halte über Luftfracht. Scheiß.
4: Du saßt also in deinem Auto, das Ding schallsicher natürlich, ne? Logisch.
5: Ja, ja, klar, schallsicher. Ich hatte aber die ganze Angst, weil auf dem hinten Camp haben die ganze Zeit richtig Techno geballert und ich hatte Angst, dass man die Techno hört. Hat man scheinbar nicht und ich habe quasi rausgeguckt und die ganze Zeit 80 Leute gesehen und ich habe einmal von meinem Vortrag hochgeguckt und dann ist links an mir ein Mann mit so einem Borat-Tanga vorbeigelaufen. Und ich musste mir, man hat mich ja die ganze Zeit gesehen und ich musste mich so zusammenreißen, dass ich einfach komplett loslache.
4: Hast du eine Note bekommen?
5: Ja, war eine 2,3.
4: Ja, aber das ist doch top. Wie war denn das Feedback hier von den 80, 85 Leuten?
5: Alle Leute haben einfach nur gesagt, alte Scheiße, du bist ja so eine Maschine.
3: Also ich war ja nie in der Uni, aber 2,3 ist nicht schlecht, oder?
0: Das ist nicht schlecht. Solange eine 2 vorne ist, kann man eigentlich noch sich richtig glücklich schätzen. Ich muss sagen, ja, das Festival kann man hier nicht nur mit einem Sonnenbrand und einer heiseren Stimme verlassen, sondern auch noch mit Wissen on top.
3: Jonas.
0: Besser geht nicht.
3: Du bist eine Maschine.
1: Sorry.

Und da müssen wir ganz kurz raufgehen. Hier ist Fritz um 19.41 Uhr mit einer ganz wichtigen Verkehrsmeldung. Vorsicht für alle, die gerade auf der A9 unterwegs sind. Leipzig, Berlin zwischen Brücke und dem Dreieck Potsdam. Da kommt euch ein Falschfahrer entgegen, fahrt da ganz besonders vorsichtig. Auf der A9 zwischen Brücke und dem Dreieck Potsdam ist ein Falschfahrer unterwegs.

0: ihr kennt das ja bestimmt auch, dass man mittlerweile an allen möglichen Scheiß irgendwie so Ordnungschips oder sowas dran hat. Ne?
1: Ja,
0: ich zum Beispiel auch in meinem Portemonnaie, falls ich es mal vergesse oder sowas.
1: Mhm.
0: Aber hier bei uns auf dem Festivalgelände, beim Spurnik Spring Break, gibt es natürlich auch so Dinge, die verloren gehen. Da ist sowas halt nicht dran. Und sowas finden wir tatsächlich immer wieder.
2: Hi, ich bin Paul und ich komme tatsächlich nicht aus Großröhrsdorf, aber ich bin mit der Gruppe hier. Und wir vermissen unser Banner vom SC 1911 Großröhrsdorf. Blau mit gelber Schrift. Wenn das irgendwer mitgenommen hat, dann entschuldige dich bitte und wir würden uns super doll freuen, wenn du das wiederbringen könntest. Dankeschön.
0: Ich weiß jetzt nicht, wie es dir geht, Bexen.
1: Ja.
0: Aber das ging für mich jetzt alles gerade so schnell. Wie heißt der Verein? Vielleicht nochmal für alle zum Mitschreiben.
2: Vom SC 1911 Großröhrsdorf.
1: Ah. Okay, ich hoffe, ihr habt euch das gemerkt. Ich hab's jetzt schon wieder vergessen.
0: SC 1911 Großröhrsdorf.
1: Boah, Tobi, Respekt, ey.
0: Gar kein Problem.
1: Ihr euch das auch noch merken konntet und es gefunden habt, dann meldet euch gerne bei ihm. Wir wollen noch nicht hier, dass irgendjemand traurig ist.
0: Nein, ihr könnt das auch gerne hier bei uns beim MDR-Studio abgeben.
1: Wir nehmen es gerne in Empfang.
0: Ja, wir nehmen es dann auch selber wieder mit. Tschüss.

Kurze Unterbrechung vom Festivalprogramm. Achtung bitte, Falschfahrer auf der 9 München bis Berlin zwischen Beelitz und Dreieck Potsdam ist ein Falschfahrer unterwegs. Bitte fahrt äußerst rechts und nicht überholen. Ich sag's nochmal, Achtung bitte, Falschfahrer auf der 9 München bis Berlin zwischen Beelitz und Dreieck Potsdam, da ist ein Falschfahrer unterwegs. Bitte fahrt äußerst rechts und nicht überholen. Wir melden natürlich, wenn die Gefahr vorbei ist. Fahrt vorsichtig!

0: gesammelt.
1: Nur außer nicht.
0: Außer hier beim... Boah, wir hatten einen Job, ne? Wir haben es nicht mehr hinbekommen. Aber jetzt nochmal. Außer beim...
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1: Ja, die zwei Leute, die auf jeden Fall nicht chorisch reden können.
0: Nein, das war also sehr höchst professionell, dafür sind wir bekannt. Nein, worauf ich hinaus will, Bexen. Viele vergessen das ja und ich glaube, einige, die Pfingsten natürlich anders verbringen als hier auf dem Festival, die jetzt auch vom Radio sitzen, die gucken natürlich heute Abend DFB-Pokalfinale.
1: Na klar.
0: Wer spielt denn, Bexen? Erzähl doch mal. Du bist ja, das wissen auch die wenigsten auch richtiger Fußballprofi-Fan.
1: Ganz genau.
0: Sag mal frei raus, wer spielt heute?
1: Freiburg gegen Leipzig.
0: Richtig, keiner ist dabei. FC Bayern München gegen VfB Stuttgart, heute Abend 20 Uhr. Man könnte natürlich auch denken, dass ihr vielleicht einige Fußball gucken wollen.
1: Ja.
0: Aber so ist das natürlich nicht.
4: Nö, ich bin hier auf Sputnik, wir Party machen.
5: Aber du wärst dort gewesen.
4: Ja, ich wäre eigentlich dort arbeiten, aber scheiß mal drauf.
5: Was hättest du dort gemacht?
4: Ordner hätte ich im Stuttgart-Block.
5: Also Sputnik ist besser als DFB-Pokal. Ja,
4: Sputnik ist besser als Schule, besser als Arbeit. Sputnik ist besser als alles.
1: Ja, geil, das sollte unser Slogan sein.
0: Ja, finde ich auch. Kann man direkt so aufschreiben. Dann natürlich heute viel Spaß beim Sputnik Spring Festival und natürlich trotzdem an alle, die nicht hier sein können, viel Spaß beim Fußball gucken. Lady.

0: Spring Break! Meine Güte, ey. Und weißt du, was krass ist, Bexen?
1: Was?
0: Das finde ich nämlich eigentlich am erstaunlichsten, dass jetzt einfach schon unsere Festivalsendung für Samstag vorbei ist.
1: Boah, die Zeit ist geflogen.
0: 4 Stunden einfach so weg.
1: Also so viel geredet und jetzt müssen wir richtig viel feiern.
0: Ja, das machen wir auf jeden Fall. Ich weiß nicht, ich denke, wir werden jetzt erstmal was essen gehen. Dann gehen wir natürlich auch irgendwann in Richtung Mainstage, weil du darfst ja mal vorlesen, was hier heute noch alles stattfindet.
1: Um Gottes Willen. Jolle war auf jeden Fall am Start. Gleich haben wir auch noch Roy Bianco und die Abronzati Boys, Chiagu. Also richtig viel am Start. Mako auch natürlich mit dabei. Ihr merkt schon,
0: was
1: Line-up
0: dein Favorite?
1: Ist voll.
0: Roy Bianco und die Abronzati Boys.
1: Na klar,
0: mit dabei.
1: Was fragst du mich so?
0: Ich hoffe, ihr hattet Spaß heute beim Zuhören. Wir haben uns auf jeden Fall sehr viel Mühe gegeben, alles Mögliche für euch anzufangen. Und euch natürlich noch schöne Pfingsten. Und an der Stelle sagen wir euch jetzt, live vom Spunix Spring Break gibt es jetzt nämlich noch ein bisschen was. Bleibt ruhig am Radio dran. Jetzt für euch, Koma Kasper.
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0: Sputnik, habt ihr Bock auf Rambazamba?
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schön, dass ihr hier wart. Aber ich glaube, wir haben einen Track vergessen. Und ich stelle euch eine Frage und ich möchte, dass ihr alle richtig losschreit. Sputnik Spring Break, seid ihr alle irre?

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1: Also Leute, die ersten drei Reihen hier, die sind wieder Weltklasse. Das gibt's ja gar nicht.

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Leute, Anfang des Jahres dürft ihr den Song neu mit Wellbook und Kerl machen. Und wir machen jetzt hier gleich ein Video. Und ich würde dir gerne mal zeigen, dass es auch auf Festival funktionieren kann. Also brauche ich euch. Wir singen so laut es geht, ja?

Sputnik Spring Break. Ohne Scheiß, ich kam hier vorhin hin, da waren, glaube ich, 15 Leute. Wir waren am Anfang schon da, mal die Hände hoch. Ey, ohne Scheiß. Ich bin richtig, richtig froh, dass ihr alle da seid. Und ich würde gerne, dass ihr einmal einen Applaus für euch selbst macht. Dankeschön!

Hey Leute, wir haben jetzt noch 20 Minuten und ich würde gern was mit euch probieren. Ich bin nämlich aktuell auf einer Diät seit Januar. Ja, man wird es nicht denken, aber 25 Kilo sind schon weg und jetzt bewegen wir uns noch mal ein bisschen zusammen. Und zwar springen wir gleich 8 Schritte nach links und dann 8 Schritte nach rechts. Bleibt ganz locker. Ich zähle euch ein, wenn es losgeht, ja?

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1: Ey, Leute, ihr seid der Hammer, echt. Ich hatte letztes Jahr die Ehre und dürfte mit Matthias Reim Verdammt, ich lieb dich nochmal neu machen. Und das habe ich euch jetzt mitgebracht. Mal sehen, ob ihr den Text noch kennt, Freunde. Ich will euch hören.
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0: bevor wir zu meinem letzten Song kommen, möchte ich den Moment einmal mit euch festhalten und das geilste Gruppenbild vom Sputnik Springback machen. Dafür brauche ich einmal von vorne bis hinten alle Hände in der Luft bis zum Ausgang. Alle, die hier ein geiles Festival haben, nehmen die Hände hoch und auf drei schreien wir gemeinsam. 1, 2, 3! Gib mir ein Zicken, Zacke, Zicken, Zacke! Gib mir ein Zicken, Zacke, Zicken, Zacke! Gib mir ein Brust, hier, Zicke! So, wer will die Fahne haben? Hände hoch. Ich mach rückwärts, aber haut euch nicht aufs Maul, ja? Zack. Hey, Leute. Ja, okay, okay, stopp, stopp, stopp. Freunde, ich möchte jetzt, dass ihr bitte mal für meine Freundin Applaus macht und dann macht die den nächsten Song an. Moment, Moment, die ist ganz nervös, die hat es noch nie gemacht, kein Scheiß. Deswegen auf drei, einmal ein Applaus. 1, 2, 3. Danke euch.
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Dankeschön, Sputnik Spring Break! Ja, Leute, ich habe einen neuen Remix. Könnt ihr es euch den noch zeigen? Letzter Song, habt ihr noch Bock? Sputnik Spring Break, habt ihr noch Energie? Jetzt wird's romantisch. Ich brauche mal alle Handylichter oben. Alle Handylichter gehen nach oben. Und seid lieb zueinander. Schmust miteinander, kuschelt miteinander. Vielleicht findet ihr heute den Traummenschen hier an eurer Seite. Aber ich brauche einmal noch alle Lichter. Alle Lichter gehen hoch. Alle Lichter gehen hoch. Ich fange schon mal an und dann wird's kurz romantisch. Alle Handys hoch, come on!

0: Das war's von mir. Mein Name ist Big Tim. Dankeschön! Viel Spaß mit meinem Brudi Niklas Die. Haut da rein, bis später!
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2: 22.30 Uhr, halb elf.
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2: Mit Timo Marcheski. Ja, da hatte die Feuerwehr bis in den Abend hinein zu tun und tausende Menschen dürften zu spät an ihr Ziel gekommen sein. Entlang der Bahnstrecke zwischen Tyro und Trebin in Brandenburg haben auf 12 Kilometern Büsche und Gras gebrannt. Wer damit der Regio lang wollte, musste auf Ersatzbusse umsteigen. Die Fernzüge von und nach Halle, Leipzig und Erfurt, die mussten umgeleitet werden. Und wenn ihr euch gefragt habt, wer das geschafft hat, da auf 12 Kilometern Feuer zu legen, ein Güterzug mit kaputten Bremsen. Ja, wir bleiben noch kurz bei der Bahn, bei der Berliner S-Bahn. Da hat es nämlich auch den ganzen Nachmittag über Probleme gegeben. Am Alexanderplatz und am Hackeschen Markt, da waren Signale kaputt. Deshalb hat es auf den Linien 3, 5, 7 und 9 Verspätungen und Ausfälle gegeben. Auf dem Ring, da hat eine kaputte Weiche am Südkreuz Probleme gemacht. Mittlerweile sind aber auch da alle Probleme wieder behoben. Mehr als jede und jeder Vierte in Deutschland ist Mitglied im ADAC. Die helfen euch zum Beispiel, wenn ihr mit dem Auto irgendwo liegen geblieben seid und nicht mehr weiterkommt. Ab dem nächsten Jahr müsst ihr dafür aber mehr zahlen. Der Autoclub hat heute auf seiner Hauptversammlung beschlossen, die Mitgliedsbeiträge anzuheben um 10 bis 35 Euro. Der ADAC sagt selbst, dass er letztes Jahr zu fast 4 Millionen Hilfseinsätzen gerufen wurde. Da durfte heute noch bis in die Nacht hinein gefeiert werden. Die Bayern, die haben zum 21. Mal den DFB-Pokal gewonnen. Im Finale im Olympiastadion haben sie sich am Abend mit 3:0 gegen den VfB Stuttgart durchgesetzt.
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2: 20 bis 24 Grad sind es aktuell noch im Fritz-Sende-Gelände. Gibt in der Nacht nur ein paar wenige Wolken. Zum Morgen hin, da ziehen aber neue Wolken auf. Die können auch Regen mit sich bringen. Geht runter auf 17 bis 11 Grad später. Morgen, da ist es dann zwar in Berlin und weiter südlich erst noch ein bisschen wolkiger. Später wird es aber auch da immer sonniger. Das Ganze morgen wieder bis zu 30 Grad. Und geht dann bis Dienstag auch genauso heiß und meist sonnig weiter.
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2: Vorsicht auf der südlichen A10 Richtung Schönefelder Kreuz. Zwischen Ludwigsfelde West und Ludwigsfelde Ost liegt ein totes Tier auf der Autobahn. Die A2, die ist in Richtung Berlin nach einem Unfall gesperrt zwischen Ziesa und Wollin. Auf der B87 Herzberg Richtung Luckau gibt es Probleme nach einem Unfall zwischen Wüstermarke und Langengrassau. Und Vorsicht im Kreis Barnim auf der Landstraße zwischen Schwanebeck und Neubuch, da laufen Hunde. Dann noch kurz nach Berlin. In Mitte gibt es eine Sperrung auf der Karl-Liebknecht-Straße nach einem Unfall zwischen Memhardt-Straße und Dirksenstraße in Richtung Tiergarten. Und in Kreuzberg wird der Karneval der Kulturen gefeiert. Gesperrt sind da unter anderem die Blücherstraße und die Zossener Straße. Außerdem auch die Gitschinerstraße, das Tempelhofer Ufer und das Waterloo Ufer. Allen unterwegs, gute Fahrt.
0: 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So, und jetzt wieder zurück zum Sputnik Spring Break Festival.

0: grüß Gott und ein feuriges Buongiorno! Ich bin Olivianko.
1: Ich bin die Abruzzati Boys.
0: Und zusammen sind wir heute

Gruß hier auf dem Sputnik. Geht's euch gut? Das ist der zweite Tag, wenn ich richtig informiert wurde. Ist, ja, ich war auch mal auf so einem Festival privat. Ich bin etwas aus dem Alter gekommen. Aber ihr macht das super, so wie ich das sehen kann. Nun, Roy Bianco und die Abruzzati Boys um 22.30 Uhr. Das ist genau die richtige Zeit für Roy Bianco und die Abruzzati Boys. Denn wir haben natürlich die tollen Schlager dabei, für die ihr uns alle liebt. Und natürlich auch noch Musik, die dazwischen drin rangiert. Es ist eine Sache der großen Freude. Ich möchte fast sagen, eine Philosophie der Freude, die wir heute gemeinsam mit euch praktizieren dürfen. Denn die Philosophie wird erst in der Praxis real. Und so ist das ja auf einem Festival. Es geht um die Musik. Und die Musik ist ein Entkommen aus einem Moment hinein in eine unfassbar ungreifbare Welt, die so real wie irreal ist. Und bevor ich mich jetzt wieder um Kopf und Kragen rede, gehen wir auf eine Insel. Sie heißt Santorin.

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2: Mamma mia, geht's euch noch gut hier am Samstagabend? Ich hab's ja fast befürchtet. Mensch, liebe Tifosi. Schön, es ist wieder auf der Bühne zu sein. Wir waren jetzt auch fast ein ganzes Jahr, seit letzten Sommer nicht mehr auf der Bühne gestanden. Und ich freue mich sehr, so viele begeisterte Gesichter des Italo-Schlagers zu sehen. Ist es nicht so hier heute Abend? Wir haben natürlich noch einiges im Programm, das wisst ihr. Doch für den nächsten Titel begeben wir uns noch einmal kurz in ein kleines Bergdorf nach Kampanien, wo eine wunderbare Geschichte entstanden ist, die mein lieber Freund Eisensepp am Bass für uns aufgeschrieben hat. Der Titel heißt Cosenza bei Nacht.

Finn Lieben Dank. Ich habe es schon angerissen, der Italo-Schlager, das ist ein Zustand, ein ständiger Zustand. Und er setzt sich aus den drei großen Gs zusammen. Große Gefühle, große Gesten und große Geschichten. Und eine Geschichte, die erzählt werden muss, ist eine Geschichte, eine tiefe Liebe zu einem Ding. Und Liebe ist ja sowieso immer ein Thema, das wirklich groß geschrieben ist bei uns. Es handelt sich um nichts Geringeres als die große Liebe zur Mutter Musik, der wir mit dem nächsten Titel ein Denkmal setzen wollen. Ich liebte die Musik für euch.

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2: Ja, die Liebe treibt uns um. Sie treibt mich um. Und das Schöne an der Liebe ist, dass sie immer getränkt ist mit Leidenschaft. Aber ich möchte euch eines sagen. Manchmal ist zu viel Leidenschaft eben auch nichts. Sie zerfrisst einen nur. Dann wird ein Verhältnis giftig und dann ist es besser, man trennt sich. Das habt ihr sicher auch schon erlebt. Es ist ein schwerer Schritt und dann ist es nur sinnvoll. Goodbye, arrivederci, Susanne.

oder ihr auf. Das ist das Wichtigste beim Strudeln. Spaß und Rücksicht, ja? Und dazu singen wir jetzt.

0: Ihr seid gut. Das ist sehr schön. Seid ihr bereit für die Wand der Begegnung? Ihr wisst nicht, was das ist, oder? Ich werde jetzt nach unten kommen und die Menge hier in dieser Mitte der Bühne teilen. Schafft ihr einen Graben genau hier mittendurch? Bringen wir das hin? Ja. Ich möchte ganz nach hinten zum FOH sehen können.
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0: zu sein. 9 Monate ohne Italo-Schlager auf der Bühne. Wer hat's noch vermisst? Naja, da sind meine Tifosi. Und für alle, die noch nicht Tifosi sind, der nächste Titel, der führt uns in eine weit entfernte Stadt. Das ist ein Klassiker von Roy Bianco und die Abruzzati Boys. Er führt uns in eine Stadt voll Brücken. Denn Sachsen. Brücken schlagen, das ist ja quasi eine unserer Spezialitäten. Ist es nicht so?
1: Wo ist es?
0: Der Titel handelt von einer ganz besonderen Brücke. Vielleicht wart ihr schon mal dort, vielleicht habt ihr sie besucht. Vielleicht habt ihr auch ein paar Gondoliere dort von der Amore singen hören. Ich hoffe, ich höre jetzt ein paar von euch diesen Titel singen, denn er ist ganz einfach. Und er führt uns natürlich nach Venedig, an die Ponte di Rialto.

Oscar-Motiv. Wir blicken auf die Lagune von Venedig. Ein Schwarm Archäopteryx zieht über uns entfort. Und die Sonne zaubert einen goldenen Turm über. Ich ziehe sie fest zu mir und ich flüstere ihr ins Ohr. Bella, sei pronta. Das Italienische bedeutet, Liebling, bist du bereit? Und sie sagt, die einzige richtige Antwort, die man Roberto...

So, wir kommen langsam ans Ende des Programms. Ja, am Ende bleiben eigentlich immer nur noch die großen Fragen. Wohin mit uns? Wohin mit mir? Was soll ich tun? Was soll das sein? Und eine der größten Fragen ist doch ganz einfach. Was kostet es, wirklich der großen Liebe anheimzufallen? Kostet es den Verstand? Kostet es ein klein bisschen Mut? Es ist immer eine Mischung, glaube ich. Und jetzt bitte ich euch darum, mit mir zu singen. Quanto costa die Liebe zu dir? Was kostet Amor?

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2: Liebe.
3: Schon wieder. Zum Trotz.
4: Vielleicht schreib mir mal ein anderes Album.
3: Ich glaube nicht. Es gibt viel zu wenige Lieder über die große wahre
4: Das Liebe. Stimmt. Wir sind ja auch Krieger der Liebe. Du und ich.
3: Das stimmt auch.
4: Seit 44 Jahren auf diesen Bühnen. Sollen wir nochmal gemeinsam singen von der bedingungslosen Liebe? Für eine ganz bestimmte Person in diesem Fall. Wer auch immer diese Person für euch sein mag. Singen wir davon hier, von Sophia Loren.

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2: Einen wunderschönen guten Abend, meine lieben Freunde. Ich hoffe, ihr habt Bock auf 120 Minuten elektronische Musik, diesmal sehr international gestaltet. Ich habe eine gute Sendung geplant, finde ich, und ich hoffe, ihr findet das auch. Den Start mache ich in den ersten 30 Minuten. Danach ist Gadosh bei mir zu Gast, ein DJ wohnhaft in Schweden. Und zu guter Letzt haben wir noch einen Gastmix eines DJs und Produzenten aus Indien. Nirvan heißt er. Und der erste Track hier bei mir in der Sendung ist auch recht international, nämlich von einem brasilianischen Produzenten. Volcorder heißt der Produzent und So Am I heißt die Nummer.

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1: Bei mir ist es immer so, ich muss ein bisschen reinkommen ins Auflegen. So langsam aber sicher werde ich warm hier und ich hoffe, ihr merkt es auch schon. Mein dritter Track startet gerade eben. Ich bin mitten im Übergang. Die Nummer ist von Hidden Empires, ein Duo aus Köln. Ihre neue Nummer heißt No Time to Talk und die lege ich im Moment für euch auf.

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1: Eine druckfrische Nummer habe ich als Track der Woche ausgewählt. Von drei Produzenten gemeinsam erzeugt. Blackbox, Allergy und Garridan haben die Nummer Touch It produziert. Und sie läuft bei mir seit ein paar Wochen hoch und runter in den DJ-Sets. Ich finde sie richtig geil. Sie ist mein Track der Woche. Wie schon gesagt, relativ frisch. Es war der Pre-Release bei Beatport am 1.5. Zwei Wochen später, also wirklich jetzt gerade eben erst, war dann der Release auf allen anderen Plattformen. Holt euch die Nummer, ich kann sie euch nur empfehlen. Finde ich eine richtig geile Nummer. Mein Track der Woche von Blackbox, Allergy und Garden Touch It.
0: 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Solvains Track der Woche.

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1: Ganz genau, wir sind hier in der Anfangsphase meiner Sendung hier bei Fritz. Ihr seid bei Fritz im Club mit Radio Butzke und ich lege für euch auf. Solveig ist der DJ.

Besprechung. Bleibt dran, denn danach habe ich hier einen Studiogast bei mir, auf den ich mich sehr freue. Gedosch spricht kein Deutsch, wird Englisch sein, aber ich werde euch auch alles übersetzen. Also keine Sorge, freut euch drauf. Bis gleich.

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4: 0:30, halb eins.
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4: 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Ja, wenn ihr da nachher hin wollt, dann nehmt euch auf jeden Fall was zu trinken mit. Nachher zieht beim Karneval der Kulturen wieder der traditionelle Straßenumzug durch Berlin und es werden so um die 30 Grad erwartet. Über 60 Gruppen machen diesmal mit und Zehntausende werden an der Strecke von der Frankfurter Allee bis zur Karl-Marx-Allee in Friedrichshain erwartet. Gibt den Karneval der Kulturen seit 30 Jahren in Berlin als Zeichen für Diversity und ein friedliches Miteinander. Das Studierendenwerk ist da richtig sauer. Es wirft dem Chef der Unionsfraktion im Bundestag Spahn vor, Politik gegen die junge Generation zu machen. Der Generalsekretär des Studierendenwerks Anbul sagt, dass seine Vorschläge dazu führen könnten, dass junge Menschen ihr Studium abbrechen. Spahn

0: hatte in einem Zeitungsinterview gesagt, dass für die eigentlich beschlossene BAföG-Erhöhung im kommenden Wintersemester wohl doch kein Geld da sei. Geht der Iran-Krieg schon an diesem Wochenende vorbei? US-Außenminister Rubio sagt jedenfalls, dass die Verhandlungen über ein Abkommen mit dem Iran gut laufen. Den USA geht es dabei auch um die Meeresstraße von Hormuz, die vor allem für Öltransporte wichtig ist. Dass die wieder geöffnet wird, wollen die USA laut Präsident Trump auch mit in dieses Abkommen reinschreiben. Ja, das mit der Titelverteidigung hat nicht geklappt. Der VfB Stuttgart hat das Finale des DFB-Pokals gegen die Bayern mit 0:3 verloren. Die Bayern haben sich damit das Double gesichert, also Meisterschaft und Pokal. Im letzten Jahr ging der Pokal noch an Stuttgart. Kurz nach Beginn der zweiten Halbzeit musste das Spiel für ein paar Minuten unterbrochen werden. Da hatten Fans beider Teams so viel Pyro gezündet, dass alles neblig war. Das Ganze war eine Protestaktion gegen die hohen Ticketpreise und dagegen, wie streng der DFB ist, wenn Fans gegen Regeln verstoßen.
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0: Ziemlich viel los auf den Straßen. Noch auf der A2 in Richtung Berlin hat es einen Unfall gegeben. Da ist die Autobahn zwischen Ciesa und Wollin immer noch gesperrt. Vorsicht auf der westlichen A10 Richtung Dreieck Havel, dann zwischen Potsdam Nord und Spandau liegt ein totes Tier. Außerdem Probleme auf der südlichen A10 Richtung Schönefelder Kreuz, ein totes Tier zwischen Ludwigsfelde West und Ludwigsfelde Ost. Auf der A11 in Richtung Berlin steht ein kaputtes Fahrzeug zwischen Pfingstberg und Joachimsthal. Dann gibt es Probleme nach einem Unfall auf der B87 Richtung Luckau zwischen Wüstermarke und Langen-Grassau. Vorsicht im Spree-Neiße-Kreis auf der Landstraße zwischen Laubsdorf und Kompendorf. Auch da hat es gekracht. Im Kreis Potsdam-Mittelmark ist die Landstraße zwischen Zitz und Spücknitz nach einem Unfall gesperrt. Und auf der Landstraße Schildow in Richtung Zedenick, da läuft ein Hund zwischen Feldheim und dem Berliner Ring. Dann gucken wir noch kurz nach Berlin. Da gibt es Sperrungen durch den Karneval der Kulturen. Unter anderem gesperrt die Blücherstraße, die Zossnerstraße, die Gitschinerstraße und das Tempelhofer Ufer. Alle unterwegs, gute Fahrt.
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3: Ihr Lieben, da sind wir wieder zurück. Ihr seid hier bei Fritz im Club mit Radio Butzke. Ich bin nach wie vor Solveig. Allerdings das Schöne ist, jetzt wird's ein bisschen internationaler. Mein heutiger Gast kommt den weiten Weg aus Schweden. Viele haben ihn vielleicht noch gar nicht auf dem Schirm, ist aber auch gar nicht schlimm. Denn dafür gibt's ja auch meine Sendung. Dafür habe ich Momente für euch vorbereitet, um ihn kennenzulernen. Ich habe vor allem eine Schnittstelle zu ihm, da er regelmäßig in Hamburg ist, sehe ich, dass die ganze Zeit er supportet dort die großen Namen der Szene. Sein Sound bewegt sich irgendwo zwischen treibendem Haus, tieferen hypnotischen Vibes, auch manchmal ein bisschen sphärisch, mal ein bisschen technoider. Er hat auf jeden Fall ein ganz klares Gefühl für den Floor, ein Gespür. Und heute würde ich sagen, lernen wir ihn mal gemeinsam kennen. Vielleicht, ihr hört schon im Hintergrund sein Set, vielleicht sagt er erstmal selber ein paar Worte und darf sie selber vorstellen. Now I'm switching to English because he doesn't speak German. Ich werde das ganze Interview auf Englisch leiten, denn er spricht kein Deutsch. Ist aber gar nicht schlimm. Hey, now back to English. I just told them you're not speaking German. Where do you come from and what's your name, my dear guest? Now.
4: I don't speak German for now, but we'll see in the future. My name is Gudas. I'm coming from Sweden, Stockholm.
3: So maybe this is your chance now to learn German. We have 1 hour with you here now in the show, and you prepared a DJ set for us, right?
4: Yes, I was looking forward, and I'm looking forward to hear it at your radio station.
3: Yeah, also er kommt aus Schweden, hat uns ein DJ set vorbereitet, und ich würde sagen, bevor wir hier ganz groß einsteigen in unser Gespräch, hören wir erstmal ein bisschen in sein Set rein. I just told the listeners that we should maybe first listen to your set and then talk later a little bit more. Cool for you?
4: Yes, absolutely.
3: Okay, let's start your set.

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1: Mein Gast heute hier bei Fritz im Club mit Radio Butzke ist Godasch. Er war vorhin schon mal ganz kurz zur Begrüßung am Mikrofon. Jetzt würde ich aber gerne ein bisschen mehr mit ihm reden wollen. Er spricht kein Deutsch, deshalb stelle ich die Fragen auf Englisch und auf Deutsch. Auf Deutsch für die, die kein Englisch sprechen. Auf Englisch für ihn, der kein Deutsch spricht. Und zwischendurch werde ich natürlich auch seine Antworten für euch alle übersetzen. Hey, buddy, so we had the chance to listen a little bit to your music. How did you find your way to music?
2: Early age. I started to play my mom's cassette bands when she left the house. And then I realized, okay, I have some very nice connection to music. I think I was like 6, 7. So that started to be like a thing for me.
1: That's a super classy way, right? Also er hat seinen Weg gefunden, so ein ganz klassischer DJ-Startweg, in dem er, wenn seine Mutter aus dem Haus gegangen ist, hat er sich den Kassettenplayer gekrallt und hat die Kassetten angehört und hat dann so den Weg zur Musik gefunden. What kind of music was that? Welche Musik hast du denn da gehört?
2: It was like the old stuff, Barry White, Julio Iglesias, a lot of music in that kind of genre.
1: Also viel Barry White und Julio Iglesias Musik hat er gehört, but that's not the kind of music you're DJing right now, right?
2: No, no.
1: Das ist nicht die Musik, die er heute auflegt, frage ich ihn. Muss er lachen. I have to laugh as well, but I don't know, maybe from time to time, a little bit of Julio Iglesias.
2: Yes.
1: No? What kind of music do you DJ now? And how did you find the way to the music you're playing now?
2: The way is, I think also when I get a little bit older, the teenage, I start to open my eyes for lounge music, and then I start to do my imagination that this sounds in the music with beats. I get a special feeling. So that opened a lot of doors for me.
1: Also über Lounge Musik hat er dann den Weg hingefunden zu Beats, und das hat ihn dann so die Augen geöffnet, was denn da alles möglich sein kann. And when was the situation that you realized that is maybe more than a normal hobby, that is like something you're really super into? Wann hat er denn gemerkt, dass es mehr als nur ein Hobby ist, frage ich?
2: My background is also from nightclub in Stockholm, in Sweden. This style of music haven't been like so easy to share. So me, example, in the club that I'm working with, it was, of course, commercial, because it was important to bring people. Mm-hmm. But me always had the mind.
1: I think it still is important, because it's very uninteresting to DJ if there's nobody listening, right?
2: Yes, exactly. So what I realized, I want to give something new for them. So I did like famous songs with beats, with maybe tech house beats, and you do edits with...
1: Did you do the edits, or did you...
2: No.
1: So you...
2: I was searching a lot for this kind of music.
1: Also er hat für einen Nachtclub dann gearbeitet. Das war so der Weg für ihn in dieses Business rein und das Ganze ein bisschen größer zu machen. Und er hat dort, es war eher kommerziell ausgerichtet, und er hat dort Edits gespielt. Also bekannte kommerzielle Musik mit elektronischen Beats drunter, und hat dann da quasi so für die Leute eine Brücke geschlagen. When was that? How long is that ago when you started doing that?
2: This is like 15 years ago, so it's a while ago.
1: Also vor ungefähr 15 Jahren war das. And how is growing up and living in Sweden influencing your music in general? Is there an influence, or isn't that the big deal for you? Ich habe ihn gefragt, ob das für ihn relevant ist, dass er in Schweden wohnt, ob es irgendwie einen Einfluss auf seine Musik hat, oder ob das egal ist, wo er lebt. Does it have an influence on you?
2: Yes, of course it has. But for me, I'm not searching so much in my city.
1: You mean like searching for influences? Or?
2: Yes.
1: Would you do the same kind of music if you'd live, for example, in New York? Of course, it's you never know exactly, but what do you think?
2: Yes, I think so, because this music also have, I think it's on the top now, and more people start to open the eyes for it. Of course, it's make different, but for like only for 5, 6 years ago, it was not the same. So you have to fight.
1: Yeah, the trends coming and going. And sometimes you put on all the forts on the right horse, right?
2: Exactly.
1: Lucky you. So you're on a high.
2: Yes. So you feel good. I love to be here in Germany, Berlin especially.
1: Yeah, that's super cool. And I'm looking forward to talk to you about your German connection in the next block when we talk. And I would prefer to listen a little bit to your set. Cool. Also er glaubt, es hat keinen großen Einfluss, dass er in Schweden lebt. Es geht eher darum, dass manchmal so Trends kommen und gehen. Und er hat aktuell, verfolgt er eine Musik oder eine Vision von Musik, die sehr angesagt ist. Und er freut sich sehr, die hier auch in Deutschland präsentieren zu können. Und darüber werde ich auch gleich mit ihm ein bisschen weiter quatschen. Aber erst hören wir noch ein bisschen sein DJ-Set. First we listen to your set now, okay? Let's turn it on loud.

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1: Gudasch ist heute mein Gast hier bei Fritz im Club mit Radio Butzke. Und ich habe vorhin auch schon mal angekündigt, dass er doch eine recht enge Hamburg-Connection hat, allen voran zum Seehaus. Und ja, da spielt er wirklich oft und das ist cool und das sehe ich gern. Ich beobachte das und habe selten einen Künstler aus dem Ausland, der so eine starke Verbindung zu einem Club hat. Und da werde ich jetzt ein bisschen nachfragen, wo denn das herkommt. It's not too often that I see that an international DJ from another country has such a tight connection to one certain club in another country, like what I see, what you have with Seehaus in Hamburg, right?
2: Yes, yes, it's correct.
1: How came?
2: It started actually a couple of years ago. Me and the owner get really good friends.
1: And he's a good guy. I've been there too.
2: Yeah,
1: yeah, so super, not only number good club, one. And really like super good guy, right?
2: And it was before actually that he opened the Seehaus. So we were hanging around, and
1: how did you meet?
2: We met in Ibiza through another friend.
1: Again, super classy.
2: Yes, yes, of course, on the dance floor. Yes, from the years he have been following me. I've been inviting him to gigs, and he really opened his eyes for me and believed in me. Yeah, so I get the opportunity to come to his new place and come back and back.
1: Also, Gudasch sagt, er hat den Besitzer des Seehauses schon vor vielen Jahren kennengelernt, bevor er sogar den Club damals geöffnet hat. Und sie haben sich in Ibiza kennengelernt auf der Tanzfläche. Super klassisch, wie man sich so eben kennenlernt in dieser Branche. Und sie sind Freunde geworden und er hat ihn zu Auftritten eingeladen und sie haben dann eine Connection zusammengefunden. And yeah, it's auf jeden Fall cool. So this is also the point why you always coming back, because you're like more than a DJ. He really thinks is amazing. You're on top a friend now, right?
2: Did I get that right? Yes, yes, yes.
1: That's so cool. So do you also have then now a special connection to Hamburg, or is like the special connection the owner?
2: Now Hamburg become my second city. So every time I come to Hamburg, it's really like home.
1: Oh, that's beautiful. So, and also the Hamburg scene. How different is it to the scene in Stockholm for you as a DJ?
2: If I compare, I compare Germany to the Swedish scene, and I mean, for me, it's I've been searching for the German scene, because I feel like my music, I can feel free, I can play around a lot.
1: More like you can do it in Sweden.
2: Yes, yes, yes. So this is a very big deal for me, and I feel so right decision.
1: Also würde jetzt die Hamburger Szene nicht direkt mit der Stockholmer vergleichen wollen, sondern eher die schwedische mit der deutschen, und hat schon recht lang auf die deutsche Szene so ein bisschen geschielt und wollte da unbedingt hin, denn hat es auch schon so vermutet, dass die sehr viel freier ist als in anderen Ländern, und das hat auch dann so erlebt und ist sehr stolz und glücklich, dass es dann auch so geklappt hat und sich diesen Markt so öffnen konnte und dadurch jetzt hier regelmäßig spielen darf. So, you've shared the lineup with some really big names. What do you take away from those experiences when you play with like really big DJs that you also admire? Ich frage ihn, was denn daraus mitnimmt, wenn mit großen DJs zusammen auflegen darf, und ja.
2: Of course, it's a big deal. I mean, I think every artist to start somehow, it's like it's a big thing to have a big artist next to you, and yeah, to see how they perform, how they react. You know, you're like interested about a lot of things about that.
1: And of course, it's different if you experience it in real life next to the person than if you see it only on a video, right?
2: Yeah.
1: So I also think it's super interesting if they have challenging points in their DJ sets sometimes, how they handle that, right?
2: Yes.
1: Completely understand the point.
2: For sure.
1: Also sagt, findet es spannend, wenn mit großen DJs auflegen darf, zu sehen, wie die umgehen mit Situationen, mit dem Gesamterlebnis und mit den Herausforderungen auch von einem DJ-Set. Und das, ja, kann ich voll nachvollziehen, habe ich ihm auch auch recht gegeben. Das geht mir auch immer so und das ist natürlich auch was anderes, ob man das in live und in echt daneben erlebt oder nur in einem Video. Deshalb, das verstehe ich vollkommen. It's cool. So, what are the next big steps you're gonna play in here in Germany?
2: Yes, I have the 15th of July. I'm playing with Mind Against at Sea House, and the 16th, I'm in Deutscher.
1: Yeah, I know what you mean. It's Deichbrand.
2: Deichbrand Festival.
1: It's in Cuxhaven Reds, not too far from Hamburg.
2: No, it's.
1: Yeah, I've been there last year too. Played there.
2: Yeah,
1: it's nice. Beautiful.
2: Yeah, it is. Oh,
1: it's really beautiful.
2: It's crazy.
1: I'm pretty sure you're gonna have a good time there.
2: Yeah, me too.
1: Also am 15. Juli in Hamburg, für die, die in Hamburg sind, aber hoffentlich vielleicht auch mal bald mal wieder in Berlin. You just been to Berlin like 2 weeks ago, right?
2: Yes.
1: At Carter. Hopefully you come back soon to Berlin.
2: Yes. Actually, I love to play in Berlin, so I want to be back very soon, for sure.
1: Well, let's check that out, for sure that will happen, man. Ja, wir hören jetzt mal noch ein bisschen weiter in sein Set und talken später.

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2: Ihr seid hier bei Fritz im Club mit Radio Butzke. Mein Name ist Sorwin. Die Hälfte der Sendung haben wir schon hinter uns. Wir haben aber auch noch die andere Hälfte vor uns. Das ist ja auch das Schöne daran. Wir haben auch nach wie vor noch 30 Minuten mit meinem Gast Kodash. Wir haben ein bisschen schon mit ihm gesprochen über Aufwachsen in Schweden und über seine Connection nach Hamburg. Ich würde noch gerne ein bisschen mit ihm über seine Identität als DJ sprechen. So, I just introduce you again. We have half of your set already in our ears and in our hearts. So, but we still have 30 more minutes with you. So let's talk about your DJ identity. When you play a set, what's most important to you? Control, a connection, or more like surprise and being fluent? What's more important to you?
3: For me, the important thing is that I want to bring everybody somewhere.
2: But with a plan or with the spontaneous?
3: With the music. It's a ride I want to present. So mostly every track I want to, you want to feel, you know. It's like I don't just want to drop a track just because. It's a story. You want to tell the story. And I hate to do like very short sets, because then you can't show anything. It's what I feel. So.
2: Also er sagt, bei seinen Sets geht's vor allem darum, eine Geschichte zu erzählen und nicht irgendwie so einen bestimmten Track zu spielen, sondern wirklich über die Geschichte ein Gefühl aufzubauen mit den Leuten und eine Connection zu erzeugen. But anyway, is there that one track that always works for you? Like the one track you really need to drop? Or doesn't that track exist?
3: Of course, if you have played 5 hours, of course you have some tracks that you feel that it bring you somewhere and will bring people somewhere. So that's for sure, yes.
2: Okay, also er sagt, es gibt schon diese einen Tracks, die er dann auf jeden Fall droppen muss, wenn man so lang spielen kann. Das hat er vorhin gesagt, ihm ist auch lang spielen wichtig, damit er eben überhaupt so eine Geschichte erzählen kann. Und da gibt es dann natürlich schon auch diese Tracks. Ja. Und do you have these kind of tracks also in the set you recorded for us and that we're listening here?
3: Actually not, but...
2: Well, what's your favorite track in that set?
3: For the moment?
2: Yeah, in that track, in that set you recorded for us. Or is there no certain track?
3: No, I think I love, I like mostly of the tracks in this set.
2: I hope you like all of them.
3: Yes. Yeah, but it's true, because I felt when we did this set that you really feel, you know, that you can go somewhere else with the music. Yeah.
2: Also er hat hier natürlich nur Tracks drin in seinem Set, kein Lieblingstrack an sich, sondern nur Tracks, die er mag. Und genau deshalb war das ihm auch wichtig für dieses Set. Und ich würde sagen, das hören wir jetzt mal ein bisschen weiter an. I would say, let's listen to that set we were just talking about, right?
3: Super.

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1: Ihr Lieben, wir kommen hier langsam aber sicher schon zum Ende, denn jetzt um halb haben wir eine Nachrichtenunterbrechung. Und die Nachrichtenunterbrechung bedeutet allerdings auch, dass das schöne Set von Godasch zu Ende sein wird. Denn danach, ja, ist er schon wieder auf dem Weg nach Hamburg. Aber ich habe mich sehr gefreut, dass er hier war. Und ich werde ihm noch ein paar kleine letzte Abschlussfragen stellen. Hey, we have a news break now at half, so that also means you have to leave this show for now, but only for now. I'm pretty sure you're coming back, hopefully, yes. Because it was my biggest pleasure. Your set's amazing. You. Talking with you is amazing as well, and I think we still have a lot of more topics that we can talk about the next time.
2: Yes.
1: But I know one thing is up in a few weeks, right? You have a new release.
2: Yes, I have one EP and one single. It's coming in Hungarian label. It's called Secret Fusion. So I'm looking forward to that.
1: Super nice. We're super excited. Gonna keep our eyes and our ears open for that. And

0: Jahrtausendsasser und ich freue mich total, dass er hier war. Thank you so much for being here.
1: It was very nice to be here.
0: Yeah, my biggest pleasure. Have a good trip back to Hamburg and then to Sweden.
1: Thank you.
0: And even more important, have a good trip back then here again.
1: Thank you so much.
0: Take care and thanks for being here.
1: Thank you.
0: Also, ihr weiter, ihr müsst nicht abschalten, denn nach den Nachrichten geht die Sendung nochmal 30 Minuten mit Vollgas weiter.

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3: 31:30.
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3: Mit Timo Maschewski. Ja, ziemlich laut und bunt dürfte es nachher werden in Berlin. Da steht der Höhepunkt beim Karneval der Kulturen an, der traditionelle Straßenumzug. Der zieht ab dem Nachmittag von der Frankfurter Allee zur Karl-Marx-Allee in Friedrichshain. Ihr könnt euch das Spektakel aber auch ganz entspannt zu Hause am Handy oder am Fernseher geben. Der RBB überträgt das im TV und auf YouTube. Da hat es einfach auf 12 Kilometern Länge gebrannt. Entlang der Bahnstrecke von Berlin Richtung Halle und Leipzig musste die Feuerwehr vorhin an vielen Stellen brennendes Gras und Büsche löschen. Wahrscheinlich hat ein Güterzug mit kaputten Bremsen die Brände ausgelöst durch glühende Funken. Während der Löscharbeiten musste die Bahnstrecke zwischen Jüterbock und Ludwigsfelde gesperrt werden. Seit dem Abend ist die Strecke aber wieder frei, hat uns ein Bahnsprecher gesagt. Die ukrainischen Behörden sprechen da von einem massiven Angriff mit ballistischen Raketen. Aus der Hauptstadt Kiew sind in der Nacht wieder große Explosionen gemeldet worden. Kiews Bürgermeister Klitschko schreibt im Messenger-Dienst Telegram, dass in mehreren Stadtteilen Gebäude durch Raketentrümmer beschädigt wurden und mehrere Menschen verletzt wurden. Ein paar Stunden vorher hatte der ukrainische Präsident Zelensky gesagt, dass seine Geheimdienste Infos hätten, wonach Russland die Ukraine bald wieder mit einer neuen großen Mittelstreckenrakete angreifen könnte. Da durfte heute noch mal bis in die Nacht hinein gefeiert werden. Die Bayern, die haben zum 21. Mal den DFB-Pokal gewonnen. Im Finale im Olympiastadion haben sie sich am Abend mit 3:0 gegen den VfB Stuttgart durchgesetzt. Und die deutsche Eishockey-Nationalmannschaft, die hat bei der Weltmeisterschaft in der Schweiz mit 6:2 gegen Österreich gewonnen. Trotzdem stehen die Chancen für Deutschland nicht so gut, noch ins Viertelfinale zu kommen. Selbst wenn wir das nächste Spiel gegen Großbritannien auch gewinnen.
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3: Auf der A2 in Richtung Berlin gibt es aktuell Reinigungsarbeiten, deswegen ist die Autobahn immer

0: zwischen Ciesa und Wollin gesperrt. Auf der südlichen A10 gibt es Probleme durch ein totes Tier zwischen Ludwigsfelde West und Ludwigsfelde Ost. Fahrt da vorsichtig. Und ein kaputtes Fahrzeug haben wir noch auf der A11 in Richtung Berlin zwischen Pfingstberg und Joachimsthal. Und in der Gegenrichtung totes Tier zwischen dem Kreuz Uckermark und Schmölln. Die B87, die gibt es in Richtung Luckau immer noch gesperrt nach einem Unfall zwischen Wüstermarke und Langengrassau. Und Vorsicht im Spree-Neiße-Kreis auf der Landstraße zwischen Laubsdorf und Kompendorf. Auch da hat es gekracht. Allen unterwegs, eine gute Fahrt.
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4: Mit einem powervollen Beat starten wir in die letzten 30 Minuten und nicht nur mit diesem powervollen Beat, sondern auch mit einer Nachricht des DJs und Produzenten, der uns dieses wunderschöne Set aufgenommen hat. Die spiele ich ab und dann geht's direkt ins Set.
5: Hey, what's up guys? This is Nirvan from India and I'm super excited to present my mix at Radio Fritz. I hope you guys enjoy this one and have a great day.

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1: Die nächste Nummer hier im Set von Nirvan hat einen richtig geilen Lead-Sound, einen dominanten Synthesizer, der die Hauptmelodie spielt, finde ich richtig geil. Soul hat die Nummer produziert und sie heißt I Made the Sound Go.

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1: Dieses wunderschöne Set hat uns Nirvan aufgenommen und es hat auch einen Grund, denn er hat eine ganz neue Nummer, die er jetzt uns hier in diesem Set auch soeben präsentiert. Behavior heißt die Nummer und den Track hat er nicht alleine gemacht, sondern gemeinsam mit Yuri und Alien.

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1: So langsam aber sicher geht diese Sendung hier zu Ende. Schade, aber so ist es nun manchmal. Ich bin sehr zufrieden mit der heutigen Sendung. Ihr könnt sie nachhören über ARD Sounds oder über die Fritz-Portale. Checkt es einfach mal aus. Live bin ich für euch wieder am 30.05. hier bei Fritz am Start. Müsst ein bisschen durchhalten, bis dahin. Nächste Woche sendet Fritz live vom Sputnik Spring Break. Also, ich freue mich schon auf den 30.05. Schaltet wieder ein. Bis dahin alles Liebe, alles Gute, bleibt gesund. Euer Solveig.

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2: Um 2 Uhr mit Stefan Eferts. US-Präsident Trump hat sich optimistisch zu einer Verhandlungslösung im Iran-Krieg geäußert. Eine Einigung sei weitgehend ausgehandelt, sagte Trump in seinem Online-Dienst. Dazu gehöre auch eine Wiedereröffnung der Straße von Hormuz für die Schifffahrt. Die iranische Nachrichtenagentur Fars dagegen bezeichnete Trumps Aussage als unrealistisch. Laut Verhandlungen zwischen dem Iran und den USA bleibe die Meerenge unter iranischer Verwaltung, so die Agentur. In Zentralafrika breitet sich das Ebola-Virus immer mehr aus. In der Demokratischen Republik Kongo sind nach Regierungsangaben über 200 Menschen gestorben. Mittlerweile sind 11 weitere Länder von Ebola bedroht. Klaus Reginek.
3: Die Gesundheitsbehörde der Afrikanischen Union sieht immer neue Länder gefährdet. Jetzt sind es unter anderem auch Ruanda, Tansania, Äthiopien, Angola und Sambia. Uganda, wohin das Virus bereits verschleppt wurde, meldete zuletzt 3 weitere Ebola-Fälle. Die Zahl der Infizierten in dem Land stieg damit auf 5. In der Demokratischen Republik Kongo gibt es laut Weltgesundheitsorganisation WHO inzwischen hunderte Ebola-Verdachtsfälle.
2: In der spanischen Hauptstadt Madrid hat es Massenproteste gegen Ministerpräsident Sanchez gegeben. Nach Behördenangaben sind Zehntausende Menschen auf die Straße gegangen. Sie werfen Sanchez Korruption vor. Aus Spanien Julia Macher.
4: Aufgerufen zu der Demonstration in der spanischen Hauptstadt hatte ein Zusammenschluss konservativer und rechter Initiativen. Dabei ging es auch um Vorwürfe gegen den ehemaligen Regierungschef José Luis Rodríguez Zapatero. Der Nationale Gerichtshof von Spanien beschuldigt den sozialdemokratischen Politiker der Einflussnahme, Dokumentenfälschung und organisierter Kriminalität. Die Korruptionsvorwürfe hatten im spanischen Parlament in der vergangenen Woche für erhitzte politische Debatten gesorgt. Am 2. Juni soll Zapatero vor dem Gerichtshof aussagen.
2: Der FC Bayern hat den DFB-Pokal gewonnen. Nach einer starken ersten Halbzeit des VfB Stuttgart gewannen die München.